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2: Ich bin Tine Klimach. Was folgt für die CDU aus den Wahlschlappen der vergangenen Wochen? Bundeskanzler und Parteichef Friedrich Merz will weitermachen und die geplanten Reformen durchsetzen. Nach den Spitzengremien der Partei hat er sich am Nachmittag der Unionsfraktion gestellt, also den über 200 Bundestagsabgeordneten von CDU und CSU.
3: Ja, wir stehen hinter dem Kanzler, sagt CDU-Fraktionschef Frei. Und er glaubt auch, dass man mit dem SPD-Koalitionspartner auf einen Nenner kommt im Reformstreit. Kurz, CDU und auch CSU signalisieren heute trotz Frust und Chaos, wir sind im Arbeitsmodus. Und doch Kanzler Merz will kämpfen, eine Art Neustart hinlegen. Doch manche fragen sich schon, ob er dazu noch die Macht hat und auch die Zeit. Claudia Wächter, Nachrichtenredaktion.
2: Vertreter der USA und des Irans haben sich nach Angaben von US-Präsident Trump am Rande der UN-Generaldebatte in New York getroffen. Das Gespräch habe 3 Stunden gedauert und sei sehr gut verlaufen, sagte Trump, ohne alle Teilnehmer zu nennen. Vor der UN-Vollversammlung hatte er den Krieg gegen den Iran verteidigt und zugleich einen Deal in Aussicht gestellt.
4: Will a deal be made with Iran?
5: Die Entscheidung ist, gibt es einen Deal, mit dem sie den Iran wieder aufbauen und ein besseres Land als je zuvor schaffen können? Oder muss ich den Iran vernichten? Muss ich sie in die Hölle schicken? Ohne Überlebenschance und ohne Hoffnung auf künftige Größen und Generationen. Aber ich glaube, wir werden einen Deal machen gleich nach den Zwischenwahlen hier.
2: Die Fronten im Iran-Krieg gelten weiter als verhärtet. Ein möglicher Deal scheint in weiter Ferne. Nach dem Fund von Drohnenteilen nahe dem Bundeswehrstandort im niedersächsischen Wunsdorf ist bei der weiteren Spurensuche verdächtiges Material entdeckt worden. Nach Informationen aus Sicherheitskreisen geht es um Spuren von Sprengstoff. Inwiefern die zu der Drohne gehören, wird noch untersucht. Früheren Angaben zufolge prüfen die Ermittler auch einen möglichen Zusammenhang mit dem Drohnenvorfall am Flughafen Leipzig. Nach dem gewaltsamen Tod eines 15-Jährigen in Marsberg im Hochsauerlandkreis haben sich 2 gesuchte Männer der Polizei gestellt. Gegen die 22 und 23 Jahre alten Beschuldigten liegen Haftbefehle wegen Totschlags und schwerer Körperverletzung vor. Sie sollen am Samstag auf den Jugendlichen und einen weiteren 18-Jährigen eingestochen haben. Der 15-Jährige starb noch am Tatort, der 18-Jährige wird in einem Krankenhaus behandelt.
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1: Ich bin Tine Klimach. Bei der UN-Generaldebatte gibt es in diesem Jahr mehrere Schwerpunkte. Heute geht es unter anderem um den Ukraine-Krieg. In New York wird der ukrainische Präsident Zelensky reden. Er hatte gestern am Rande der Generaldebatte das gewünschte Gespräch mit US-Präsident Trump erhalten.
2: In seiner Rede hatte Trump optimistisch prophezeit, dass der Ukraine-Krieg bald vorbei sein könnte. Man werde den Konflikt lösen und zwar schneller als alle denken, meinte Trump. Beim Treffen mit Trump am Rande der UN-Generaldebatte hat Zelensky erneut die Teilwaffenruhe im Energiebereich angesprochen und neue Waffenlieferungen, vor allem Patriot-Flugabwehrraketen. Auch Vertreter der USA und des Irans verhandelten am Rande des UN-Events viele Stunden lang. Die Gespräche seien gut gelaufen, sagte Trump. Aus den USA, Tina Eck.
1: Im Streit um Grönland haben die USA, Dänemark und die Arktisinsel ein Sicherheitsabkommen geschlossen. Die Vereinbarung wurde ebenfalls in New York unterzeichnet. Trump zufolge erhalten die USA weitreichende Befugnisse zur Verteidigung Grönlands und wollen dort zwei neue Militärbasen errichten. Regierungschef Nielsen erklärte, das Abkommen führe die bestehende Verteidigungsvereinbarung mit den USA fort. Haushalte in Deutschland müssen in diesem Jahr erneut mit höheren Heizkosten rechnen. Laut dem neuen Heizspiegel von CO2 Online dürften vor allem Heizöl und Holzpellets deutlich teurer werden. Beim Erdgas sieht die Organisation dagegen insgesamt eine leichte Entlastung.
3: Für eine 70 Quadratmeter Wohnung in einem Mehrfamilienhaus werden beim Heizöl 24% mehr erwartet, rund 1.275 Euro im Jahr. Bei Holzpellets sollen die Kosten um 17% auf 870 Euro steigen. Fernwärme wird laut Studie ebenfalls teurer, allerdings nur leicht, wie auch Wärmepumpen. Rund 90% der Haushalte hätten aber noch Sparpotenzial. Richtiges Heizen und Lüften oder weniger Warmwasserverbrauch könnten den Energieverbrauch um bis zu 10% senken, heißt es. David Riemer, Nachrichtenredaktion.
1: Ein Flugzeug von Eurowings hat am Düsseldorfer Flughafen kurz nach dem Start eine Sicherheitslandung hingelegt. Wie ein Sprecher von Eurowings auf Nachfrage mitteilte, wurde am Nachmittag kurz nach dem Start der Maschine in Richtung Italien eine leichte Rauchentwicklung festgestellt. Daraufhin sei der Flieger vorsorglich umgedreht. Er sei normal gelandet und werde derzeit noch technisch untersucht, hieß es.
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2: Ich bin Tine Klimach. Die CDU-CSU-Bundestagsfraktion tagte erstmals nach dem Wahldebakel. Ihr Vorsitzender Thorsten Frey stärkte Kanzler Merz den Rücken.
3: Der Bundeskanzler hat unsere Unterstützung und ja, ich bin davon überzeugt, dass wir gemeinsam mit der SPD die verabredeten Reformvorhaben auch tatsächlich zügig durchsetzen können.
2: Am Abend fanden sich außerdem mehrere Spitzenvertreter der Koalition in Berlin zu einem vertraulichen Treffen zusammen. Darunter sollen Kanzleramtsministerin Waken und Gesundheitsminister Lindemann von der CDU gewesen sein. Für die SPD nahmen Co-Chefin Bärbel Bass sowie Innenminister Dobrindt als Vertreter der CSU teil. Zum ersten Mal seit rund 3 Monaten haben sich Vertreter der USA und des Irans wieder getroffen. Das Gespräch am Rande der UN-Generalversammlung in New York sei sehr gut gelaufen und habe 3 Stunden gedauert, sagte US-Präsident Trump vor Reportern. Iranische Staatsmedien bestätigten das Treffen. Ob es konkrete Ergebnisse gab, blieb offen. Heute wird die Rede des iranischen Präsidenten Pezeshkian vor den Vereinten Nationen erwartet. Medikamente einfach in der Drogerie um die Ecke abholen. Diesen Service bietet die Online-Apotheke von DM, zumindest für bestimmte Medikamente an. Das passt der Wettbewerbszentrale nicht. Sie hat geklagt und heute prüft das Landgericht Karlsruhe den Fall.
4: Seit knapp einem Jahr vertreibt die Drogeriemarktkette unter dem Namen DM Med rezeptfreie, apothekenpflichtige Medikamente. Darunter fallen etwa Schmerzmittel wie Ibuprofen oder Paracetamol. Die Wettbewerbszentrale sieht darin eine Vermischung von Drogerie- und Apothekenangebot und klagt deshalb dagegen. Das Gericht will nun prüfen, ob die Online-Apotheke hinreichend vom eigentlichen Angebot der Drogeriekette getrennt ist. Es ist gut möglich, dass das Verfahren durch weitere Instanzen geht. Mit einem Urteil ist heute eher nicht zu rechnen. Finn Wiens, Nachrichtenredaktion.
2: Nach dem gewaltsamen Tod eines 15-Jährigen in Marsberg im Hochsauerlandkreis haben sich 2 gesuchte Männer der Polizei gestellt. Gegen die 22 und 23 Jahre alten Beschuldigten liegen Haftbefehle wegen Totschlags und schwerer Körperverletzung vor. Sie sollen am Samstag auf den Jugendlichen und einen weiteren 18-Jährigen eingestochen haben. Der 15-Jährige starb noch am Tatort, der 18-Jährige wird in einem Krankenhaus behandelt.
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0: Meine Güte, ey, schon wieder Mittwoch. Die Zeit vergeht wieder schneller als gewollt. Aber mit der richtigen Musik macht's umso mehr Spaß. Mit Genesis eben und Jesus He Knows Me. Ey, kennt ihr das hier?
1: Mike Tyson. Jetzt kommt gleich meine Lieblingsstelle. Ihr seid mein Chor.
0: Es ist einfach genial, echt. Mike Tyson in Hangover. Und wir bringen euch genau dahin, nach Las Vegas. In die Stadt, in der die Boxlegende sogar wohnt. Und wir haben Tickets für das Vier. Und die Eagles, klar gemacht für euch. Dazu Flug, Hotel, 500 Euro Taschenkohle. Und wer hier sonst noch so wohnt, das weißt du wahrscheinlich ziemlich gut, weil du warst ja schon da, Amy, gell?
2: Genau, und ich hätte sie auch wirklich gerne getroffen, nämlich zum Beispiel Carlos Santana. Der hat hier eine schicke Villa, genauso wie Celine Dion. Sportlich wird's bei Steffi Graf und Andre Agassi. Früher hatten die sogar einen eigenen Tennisplatz im Garten. Irgendwie logisch, oder?
0: Jetzt können sich keinen mehr leisten, die Armen.
2: Und Hollywood ist natürlich auch vertreten. Nicolas Cage wohnt hier.

0: Genauso wie Mark Wahlberg mit seiner Family. Und der hat hier sogar zwei Restaurants. Und jetzt die große Frage, was schätzt du, was es im Wahlburgers zu essen gibt?
1: Ich glaube, der ist ziemlich fit unterwegs, ne? Also was Gesundes auf jeden Fall. Irgendwas so wie Sushi oder sowas.
0: Fast, das sind Burger. Im Wahlburgers.
1: Ach so. Oh. Ah gut, also Vegas ist ja offenbar nicht nur ein Paradies für Promis, sondern auch für Leute, die Eagles live in dieser spektakulären Disphere erleben möchten. Haltet die Ohren offen, wenn der nächste Eagles-Song läuft, und zwar nachher, kurz vor 7:30 hier im Kickstart bei mir, dem Pfeffer, und zwar wird das Hotel California sein. Und wer weiß, vielleicht sitzt ja in Disphere am Ende tatsächlich irgendein Nicolas Cage zum Beispiel oder auch ein Mike Tyson oder Andre und sein Steffi. Danke, Amy.
0: Ja, sehr gerne.
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1: Ich bin Tine Klimach. Die CDU-CSU-Bundestagsfraktion tagte erstmals nach dem Wahldebakel. Ihr Vorsitzender Thorsten Frey stärkte Kanzler Merz den Rücken.
2: Der Bundeskanzler hat unsere Unterstützung und ja, ich bin davon überzeugt, dass wir gemeinsam mit der SPD die verabredeten Reformvorhaben auch tatsächlich zügig durchsetzen können.
1: Am Abend fanden sich außerdem mehrere Spitzenvertreter der Koalition in Berlin zu einem vertraulichen Treffen zusammen. Darunter sollen Kanzleramtsministerin Wagen und Gesundheitsminister Lindemann von der CDU gewesen sein. Für die SPD nahmen Co-Chefin Bärbel Baas sowie Innenminister Dobrindt als Vertreter der CSU teil. Zum ersten Mal seit rund 3 Monaten haben sich Vertreter der USA und des Irans wieder getroffen. Das Gespräch am Rande der UN-Generalversammlung in New York sei sehr gut gelaufen und habe 3 Stunden gedauert, sagte US-Präsident Trump vor Reportern. Iranische Staatsmedien bestätigten das Treffen. Ob es konkrete Ergebnisse gab, blieb offen. Heute wird die Rede des iranischen Präsidenten Pezeshkian vor den Vereinten Nationen erwartet. Medikamente einfach in der Drogerie um die Ecke abholen. Diesen Service bietet die Online-Apotheke von DM, zumindest für bestimmte Medikamente an. Das passt der Wettbewerbszentrale nicht. Sie hat geklagt und heute prüft das Landgericht Karlsruhe den Fall.
3: Seit knapp einem Jahr vertreibt die Drogeriemarktkette unter dem Namen DM Med rezeptfreie, apothekenpflichtige Medikamente. Darunter fallen etwa Schmerzmittel wie Ibuprofen oder Paracetamol. Die Wettbewerbszentrale sieht darin eine Vermischung von Drogerie- und Apothekenangebot und klagt deshalb dagegen. Das Gericht will nun prüfen, ob die Online-Apotheke hinreichend vom eigentlichen Angebot der Drogeriekette getrennt ist. Es ist gut möglich, dass das Verfahren durch weitere Instanzen geht. Mit einem Urteil ist heute eher nicht zu rechnen. Finn Wiens, Nachrichtenredaktion.
1: Nach dem gewaltsamen Tod eines 15-Jährigen in Marsberg im Hochsauerlandkreis haben sich 2 gesuchte Männer der Polizei gestellt. Gegen die 22 und 23 Jahre alten Beschuldigten liegen Haftbefehle wegen Totschlags und schwerer Körperverletzung vor. Sie sollen am Samstag auf den Jugendlichen und einen weiteren 18-Jährigen eingestochen haben. Der 15-Jährige starb noch am Tatort, der 18-Jährige wird in einem Krankenhaus behandelt.
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4: Ja, guten Morgen. Wenn sich der Mittwoch für euch heute so ein bisschen kreuz und quer anfühlt, ganz easy. Wir sortieren das musikalisch für euch mit Criss Cross jetzt. Und zwar aus ihrem, Achtung, die Vegetarier unter euch bitte mal kurz weghören, Ziegenkopf-Suppe Deluxe-Album. Ja? Goat's Head Soup. Das heißt wirklich so, die Stones, die haben das Album 1972 auf Jamaika aufgenommen und dann dort so ein lokales Gericht, also diese Ziegenkopfsuppe gegessen und die fanden die so abgefahren, dass sie ihr Album halt danach benannt haben. Ja, bei den Stones, da haben nicht nur die Gitarren gequalmt, sondern auch Ziegenköpfe. Das ist schon ein bisschen schräg, ich weiß, aber dafür ist die Nummer umso schmackhafter, also abgefahrener.

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0: Das moderne Madel von Meatloaf hier bei Rock FM. Ganz und gar kein Leisetreter am Mittwochmorgen. Das können unsere Handwerker übrigens auch. Heute mit dem Thema Sprichwörter. Und ich bin sehr gespannt, ob er nur klopft oder auch gleich Nägel mit Köpfen macht. Das hören wir jetzt.
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2: Yay! So, was haben wir denn? Ah, ich sehe jetzt schon, der Apfelbaum muss gefällt werden. Ja, das kriegen wir hin. Das ist so schade um den Baum. Aber hier wird gebaut. Der Apfel fällt nicht weit vom Stamm. Auch so ein Sprichwort, was in den Sprachgebrauch übergegangen ist. Das heißt quasi, dass die Kinder vom Wesen her immer nach ihren Eltern kommen. Und wenn das Kind ein Drecksack ist, dann fiel der Apfel nicht weit vom Pferd. Lehrling, unser Meister damals, hat uns mit so Sprichwörtern in den Wahnsinn getrieben. Wenn ich mal zu spät kam, stand er da. HP, der frühe Vogel fängt den Wurm. Ich sag, ja, aber erst die zweite Maus kriegt den Käse. Wir hatten immer um 16 Uhr Feierabend. Bei dem haben wir oft bis 3:45 geschafft. Sagt er, was du heute kannst besorgen, das verschiebe nicht auf morgen. Haben wir sofort Feierabend gemacht. Ich sag zu ihm, was du heute kannst nicht bewegen, machen morgen die Kollegen. So, fertig. Normal sollte das halten.
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0: Grüß euch im Mittwochmorgen, ne? Noch ein bisschen frisch ums Näschen, ne? Bleibt locker, später heißt es wieder Sonnenplatz. Also ich kann damit arbeiten. Schön, dass ihr bei Rock FM seid und ein extra Grinsen natürlich noch an alle frischen Ohren heute Morgen. Nach sechs, die hier mit am Hämmern. Klassiker von Netherite und die Red Hot Chili Peppers. Haben auch noch was abzugeben, genau. Oder die Steve Miller Band mit Rockin' Me. Das alles und noch viel mehr Rocklegenden gleich bei mir, dem Pfeffer, hier im Kickstart.
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8: Heute viel Sonne bis 21 Grad die Temperaturen.
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8: Ich bin Ralf Mehlhorn. Guten Morgen. Knapp über die Hälfte der Deutschen will, dass Kanzler Merz zurücktritt, laut RTL-Trendbarometer. Unionsfraktionschef Frei hält logischerweise davon nichts. Er sagte vor einer Fraktionssitzung in Berlin, der Kanzler habe die Rückendeckung der Union. Frei glaubt auch, dass das mit der SPD vereinbarte Reformpaket zügig umgesetzt wird. Bei der Rente sind nur noch Detailfragen offen. Und das ist sonst noch wichtig. US-Vertreter und Vertreter des Irans haben sich in New York getroffen. Die Gespräche am Rande der UN-Generaldebatte dauerten 3 Stunden. Und weg mit der 12-Uhr-Regel an Tankstellen. Das fordert der ADAC. Die Spritpreise seien dadurch nicht gesunken. Zum Sport. Start in die neue Saison der Champions League. Die Fußballerinnen des FC Bayern haben unentschieden gespielt. Gegen Manchester City gab es ein 2:2. Eigentlich hatten die Münchnerinnen schon 2:0 geführt.
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8: Spannender Pokalfight für die Rhein-Neckar-Löwen. Am Ende hat es gegen MT Melsungen nicht gereicht. Sie verlieren in der zweiten Runde im DHB-Pokal mit 33:35 nach Verlängerung. Damit sind die Löwen raus, aber schon am Samstag treffen sich beide Teams in der Handball-Bundesliga wieder.
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0: It's Mittwoch. Grüß euch, Rock FM, euer Kickstart mit Pfeffer und mit Herrn Lange mal wieder.
1: So wie früher damals.
0: So wie früher, das waren noch Zeiten, gell? Du bist aus einem ganz bestimmten Grund hier. Das hat irgendwas mit Platte, mit Rauschzustand und mit einer Stunde zu tun.
2: Genau, irgendwie. Ja. Musik als Droge, exakt. So immer freitags 18 Uhr, Plattenrausch. Diesmal mit den Red Hot Chili Peppers. Die sind schon Anfang der 80er, 1982 an den Start gegangen. Vergisst man gerne. Damals allerdings nur Anthony Kiedis, der Sänger, Bassist Flea und Gitarrist Hillel Slovak und Drummer Jack Irons schon lange nicht mehr dabei. Sie klangen in dieser Besetzung noch so.
0: Also ein bisschen was von den Beastie Boys.
2: Stimmt, stimmt. Also das war damals angesagt. Besetzung sieht inzwischen ja ganz anders aus. Ja, nur Sänger und Bassist sind gleich geblieben. John Frusciante ist wieder am Sechsseiter, nachdem er zweimal ausgestiegen ist und wieder dazugekommen ist. Das Gitarrengenie. Wir haben 13 Studioalben, von denen wir wählen können. Massig geniale Songs. Wir werden nicht alle Platten packen, aber die geilsten Songs der Peppers, die gibt's am Freitag.
0: Dann give it mal nicht ganz away, weil wir haben jetzt hier Give It Away von den Chilis. Dankeschön lange. Und ihr hört selbstverständlich dann rein. Und zwar hier im Plattenrausch.
3: Immer freitags

0: Story of My Demise, übersetzt, wie alles den Bach runterging. Das war jetzt keine Hommage an die letzten Wahlschlappen der CDU, sondern einfach nur frischer Rock hier bei Rock FM für euch von Massive Wagons. Guten Morgen. Jetzt weiter mit unserem Rocker. Der hat's heute mit kleinen Biesterchen zu tun, die sich in unser musikalisches Innenohr festbeißen und erst wieder loslassen, wenn du beim Pizzalieferdienst den Refrain mitbestellst. Ohrwürmer auf rockig. Und danach bleiben wir einfach beim Rock mit einem Klassiker der Steve Miller Band, Rockin' Me.
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2: Kennt ihr so One-Hit-Wonder? Mein lieber Mann, da gab es so viele und so viele, die einem im Kopf hängen bleiben oder eher sich ins Hirn gefressen haben. So wie Maden von Außerirdischen sich in Hirne fressen, wie bei Stephen King. Und Stephen King passt ganz gut, denn so ein One-Hit-Wonder, die sind ja auch der Horror. Da gibt's ja so einige, die ich dermaßen beschissen finde, aber mein Hirn die nicht löschen kann. Zum Beispiel 1984, da war ich gerade mal zarte 17 Jahre alt. Ich hatte ein kleines sauberes Herz und vor allem noch saubere Ohren. Ich hörte Metal und konnte alle Metal-Songs mitsingen. Ich hatte niemand irgendwas Böses getan und hat's auch nicht vor. Bis ich dieses unerträgliche Video gesehen habe von 5 Typen, die uns glauben machen wollten, sie wären eine Rockband. Das Opus. Life is life. Na, na, na, na, na. Halt die Fresse. Das ist grauenhaft. Das ist Körperverletzung. Ich glaube, selbst wenn du schon dement bist, wirst du das immer mitsingen können. Ich glaube, das ist auch der Grund, warum man die Nummer nie auf Beerdigungen hört, weil alle Schiss haben, dass der Sasch aufgeht und der bereits Verstorbene den Kopf rausstreckt und mitsingt. Na, na, na, na, na. Weine, kenn dich. Weine.
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0: Einziger Deutschlandtermin nächstes Jahr, der 3. Juli. In München. Und die Fans stehen Kopf. Kann ich mir gut vorstellen. Oasis für euch, some might say. Guten Morgen, es ist Mittwoch. Rock FM ist da. So, who's gonna bring me some Tempo Tissue Kleenex? Das ist hier echt gerade bei uns zumindest in der Redaktion so die reinste Schniefparade. Der Lange, der macht da nicht mit. Der hält sich ja mit seinem Duschkopf gesund, aber das Wasser scheint ihm ständig auszugehen, irgendwie.
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0: Und bekommt hier ordentlich Nachschub aus der Leitung. Wir suchen heute einen ziemlich kraftvollen Klassiker für euch aus einem zarten Körper einer US-Rocksängerin. Mit ganz viel Herz, Schweiß und Seele. Achtung, Longer, schieß los.
2: Kann mir bitte jemand Wasser bringen? Siehst du nicht, dass ich bei lebendig im Leib verbrenne? Siehst du nicht, dass mein Baby einen anderen Liebhaber hat? Ich weiß nicht, wie ich das überleben soll. Kann mir bitte jemand Wasser bringen? Siehst du nicht, dass das außer Kontrolle ist? Mein Baby hat mein Herz und mein Baby hat mein Verstand.
0: Ich glaube, dass, doch. Also wenn ihr wisst, welcher Song welche Lady hier beim Wasserholen Gummi gibt, meldet euch über die Rockline 0800 3x6 8866 mit der richtigen Lösung. Rock FM Handtuch. Ist klar, kennt ihr, wollt ihr, bekommt ihr mit der richtigen Lösung, wie gesagt.
2: Kann mir bitte jemand Wasser bringen? Siehst du nicht, dass ich bei lebendigem Leib verbrenne? Siehst du nicht, dass mein Baby einen anderen Liebhaber hat? Ich weiß nicht, wie ich das überleben soll.
0: Keine Ahnung, wie viel Wasser der Lange noch braucht, aber die Dame braucht ganz schön viel. Wie heißt denn die? Und wie heißt ihr Song? Holt euch ein Handtuch. 0800 3x6 8866. Freue mich auf euch gleich hier in der Rockline bei Rock FM.
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0: Machen wir es kurz, der Tag heute wird sehr sonnig, bis 21 Grad. Also schon bestes Wetter, um gute Laune wenigstens aufs Gesicht zu schummeln.
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12: Ich bin Ralf Mehlhorn. Guten Morgen. Kamikaze-Drohnen für die Bundeswehr. Der Hersteller Stark Defense hat angekündigt, bald seine erste Drohnencharge an die Truppe zu liefern. Sie geht nach Litauen an die dort stationierte deutsche Brigade. Eine Drohne kann bis zu 75 Minuten in der Luft sein, maximal 130 Kilometer weit kann sie fliegen. Spätestens dann soll sie sich auf den Feind stürzen und explodieren. Was ist, wenn bis dahin kein Feind in Sicht ist, dann stürzt sie ab und explodiert da, wo niemand ist. Fast 3 Milliarden Euro kostet der Rüstungsdeal. Was ist sonst noch wichtig? Der Kanzler hat die Rückendeckung der Union. Das hat Unionsfraktionschef Frey am Abend nochmal betont. Und an der mexikanischen Pazifikküste ist ein extrem starker Hurricane im Anmarsch. Zum Sport. Die deutschen Volleyballer sind bei der EM in Bulgarien raus. Sie haben gegen Titelverteidiger Polen verloren mit 0:3. Es war das Viertelfinale.
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12: Dämpfer für die Adler Mannheim in der deutschen Eishockey-Liga. In Nürnberg gab es eine 3:5 Niederlage bei den Ice Tigers. Richtig stark war trotzdem Youngster Max Kaltsche. Der 17-Jährige traf gleich zweimal für die Adler. Die nächste Siegchance gibt's am Freitag, dann geht's zu Hause in der SAP-Arena gegen Aufsteiger Krefeld Pinguine.

0: Nee, flieg mal bitte nicht weg, auch wenn der Lenny das jetzt irgendwie gesungen hat. Flieg mal nicht weg, bleib mal hier, weil wir haben ja was zu lösen hier.
1: Kann mir jemand ein Wasser bringen? Siehst du nicht, dass ich bei lebendigem Leib verbrenne? Siehst du nicht, dass mein Baby einen anderen Liebhaber hat? Ich weiß nicht, wie ich das überlebe.
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0: Wenn ihr wisst, wie dieser Song heißt, den er lange da wieder unter seinem Duschkopf getrellert hat. Der arme Duschkopf. Obwohl es ging heute, finde ich. Was sagt denn der Kent jetzt in der Leitung? Grüß dich, hi.
3: Guten Morgen, grüß dich.
0: Hey, so Kent, wir spielen's nochmal.
1: Können wir dir jemand ein Wasser bringen? Siehst du nicht, dass ich bei lebendigem Leib verbrenne? Siehst du nicht, dass mein Baby einen anderen Liebhaber hat? Ich weiß nicht, wie ich das...
0: Na gut, bei den maximal 22 Grad heute wird er lange nicht verbrennen, aber das mit dem Wasser, das kriegst du jetzt wahrscheinlich hin.
3: Ich glaube, ich brauche ein bisschen Wasser von der Melissa Etheridge.
0: Ah,
1: und ich habe keinen Spielraum, noch groß zu reden.
3: Melissa Morder von
1: heute
3: Melissa
1: Nacht
3: Etheridge.
1: Während ich Ausreden suche. And I haven't
0: got talking room. Genau, Bring Me Some Water, was du gerade noch gesagt hast.
3: Hey, da freut sich die Melissa. Das ist meine Tochter, die heißt Melissa, die kriegt auch das Handtuch.
0: Ah,
3: und von
0: geil.
3: Der hat sie auch den Namen. Wir wussten nie, wie wir sie nennen sollen. Und da hörte man im Radio im Hintergrund dieses Lied. Und hat gesagt, ach, Melissa May, das passt ganz gut. Und so heißt sie jetzt seit 16 Jahren.
0: Schöne Geschichte. Ja. Ey, Kent, und jetzt noch ein Handtuch von Rock FM oben drauf. Ja, läuft bei euch, würde ich sagen, oder?
3: Mehr kann man nicht verlangen.
0: So sieht's aus.
3: Nee, mehr geht nicht.
0: Alles klar. Dann schöne Grüße an deine Tochter.
3: Gerne, mache ich, ja.
0: Und viel Spaß mit dem Handtuch, gell? Und dem Song jetzt.
3: Vielen lieben Dank.
0: Jo, mach's gut.
3: Ciao, ciao.
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Linkin Park bei Rock FM mit Breaking the Habit. Ja, die machen ja aktuell eher großes Kino statt, große Bühne. In genau einer Woche hauen die ihre Doku an Shedder raus. Geht um ihr großes Comeback zusammen mit Emily Armstrong. Ansonsten herrscht auf ihrer Homepage bei den Tourdaten gähnende Leere. Waren ja bis vor kurzem auch ziemlich lang unterwegs, also alles gut. Wir schalten um hier auf Gefühl, Aerosmith mit Sweet Emotion für euch. Ja, alte Schule, süße Emotionen und jede Menge Krach aus der 1975er Mottenkiste hier bei Rock FM. Schönen guten Morgen wünsche ich euch.

0: dahin für euch. Auch so die Kombi so, zuerst so richtig Power und dann wird's nochmal emotional hier bei Stand mit It's Been A While. Schönen Mittwoch wünsche ich, falls ihr heute einen, ja sagen wir mal eher weniger geilen Termin im Nacken habt oder einfach nur versucht so halbwegs freundlich durch diesen Tag zu kommen. Wir, Rock FM, wir übernehmen den Soundtrack. In der nächsten Stunde geht's schon weiter hier mit Three Doors Down. Supertramp helfen auch den Mittwoch so ein bisschen nach vorne zu bringen. Take the long way home. Und wir freuen uns auf Papa Roach. Leute, das sind Rocklegenden, die euch nicht zusäuseln, sondern ordentlich nach vorne schieben. Der Kickstart läuft. Mit mir, dem Pfeffer. Alle hopp, danke, dass ihr da seid. Der Mittwoch ruft.
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9: Gesundheit.
10: Das Handy beiseite gelegt, Licht aus und sofort einschlafen. Das geht leider nicht jedem so. Mehr als ein Drittel der Deutschen haben Probleme beim Ein- und Durchschlafen. Ein Grund kann ihr Handy selbst sein. Das bläuliche Licht des Bildschirms senkt den Melatoninspiegel in unserem Körper, was automatisch dazu führt, dass wir wieder etwas wacher werden. Zudem verfallen wir durch das Smartphone in Griffnähe unterbewusst in eine Art Bereitschaftsmodus. Ähnlich wie bei Ärzten oder Feuerwehrleuten steht man unter einer Grundspannung und kann nicht komplett abschalten. Also schalten Sie lieber frühzeitig Ihr Handy aus und lesen Sie abends besser mal wieder ein Buch.
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0: Ja, der Himmel, der feiert heute richtig ab. Sonnig bis 21 Grad. Mehr Ausrede für drinnen bleiben wird schwierig.
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11: Ich bin Ralf Mehlhorn. Guten Morgen. Die deutsche Brigade in Litauen. Sie wartet auf die erste Lieferung der neuen Kamikaze-Drohnen. Dauert nicht mehr lang, hat jetzt der Hersteller Stark Defense gesagt. Maximal 130 Kilometer weit kann so ein Teil fliegen. Wenn es bis dahin keinen Feind entdeckt hat, stürzt es ab und explodiert eben da, wo niemand ist. Rund 3 Milliarden Euro kosten die Stark-Drohnen und auch Helsing und Rheinmetall liefern Drohnen an die Bundeswehr. Was ist sonst noch wichtig? Unionsfraktionschef Frei hat erwartungsgemäß Kanzler Merz den Rücken gestärkt. Und weg mit der 12-Uhr-Regel an Tankstellen, das fordert der ADAC. Die Spritpreise seien dadurch nicht gesunken. Zum Sport. Die deutschen Volleyballer sind bei der EM raus. Sie haben gegen Titelverteidiger Polen verloren mit 0:3. Es war das Viertelfinale in Bulgarien.
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11: Spannender Pokalfight für die Rhein-Neckar-Löwen. Am Ende hat es gegen MT Melsungen aber nicht gereicht. Die Löwen haben in der zweiten Runde im DRB-Pokal verloren mit 33:35 nach Verlängerung. Damit sind die Löwen raus, aber schon am Samstag treffen sich beide Teams in der Handball-Bundesliga.
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Eure Moto, die Champions League auf zwei Rädern, Leute, wo die besten Teams der Welt mit Tempo 300 oder über sogar über den Asphalt brettern. Ja, nach dem wilden Ritt am Nürburgring vor 2,5 Wochen, wo selbst ja unser Fahrersicherheitstrainer JP bei Pfeffers Ausritt fast ja aus den Latschen gekippt ist, da wissen wir, Hockenheimring, das wird nochmal richtig krass. Der Knaller übrigens für Sparfüchse auch, Tickets jetzt für Freitag, schlappe 5 Euro. Ja, dafür kriegst du mancherorts nicht mal mehr einen Döner. Fürs ganze Wochenende für die Euromoto gibt's auch Tickets und zwar bei uns online auf rockfm.de oder gratis auf Insta. Und ich versichere euch, wenn ihr dann da wart, dann hattet ihr auf jeden Fall euer eigenes Happy Ending. So wie Avril Lavigne jetzt hier bei Rock FM. Guten Morgen.

Na? Supertramp am Mittwochmorgen für euch. Take the long way home. Ihr takt erstmal the way zum Hockenheimring, würde ich sagen. Jetzt am Wochenende, da läuft das große Finale der

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0: Stell mir vor, du warst bei dem Konzert der Eagles in Nis 4 in Las Vegas. Und danach gehst du dann zu zweit, weiß ich so, über den Strip dort. Und weißt bis dahin noch gar nicht, ob du denn am Roulette-Tisch dein gesamtes Gespartes verlierst. Ja, das könnte euch tatsächlich passieren. Las Vegas, Baby! Ich weiß nicht, so ein Fall hängt jetzt bei uns hier in der Rockline, die Tammy. Die war allerdings noch nie in Vegas, würde aber gerne mal hin und würde dann natürlich auch mit ihrem Sohn dahin, richtig?
1: Ja, auf jeden Fall. Also,
0: das wäre ja schön.
1: Das würde mich riesig freuen.
0: Wie ist es dann? Casino wolltest du auch machen, ne?
1: Ja, auf jeden Fall.
0: Und im Casino, dann hast du irgendwie so eine Glückszahl oder eine Farbe, auf die du dann generell setzen würdest?
1: Glückszahl wäre vielleicht 13 oder 9.
0: Da bist du schon mal weiter als ich. Ich habe nur die 7.
1: Ja.
0: Doppelte Chance
1: ich
0: sozusagen.
1: Meinen Sohn fragen.
0: Mach das. Aber erstmal schicken wir dich ins Finale.
1: Ja, super. Da freue ich mich.
0: Und drück dir die Daumen, dass es klappt.
1: Ja, super.
0: Und ihr bekommt es auch hin. Und zwar mit dem nächsten Eagles-Song schon. Bei unserer lieben Astrid heute Vormittag, kurz nach 22:30 bei Astrid auf der Arbeit hier bei Rock FM. Take It to the Limit wird der Song heißen. Dann eine WhatsApp mit dem Stichwort Las Vegas an uns. Das Finale wartet dann quasi schon auf euch.
1: Ja, auf jeden Fall. Das

0: Boah, schau dir mal den Sonnenaufgang an, ey. Meine Güte, ist das schön heute. Und es wird ja so ein toller sonniger Tag, bis 21 Grad warm. Was kann es da noch Schöneres geben? Ja, natürlich.
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0: Ich vergaß, fast. Eure Chance für unseren Rock FM Schlüsselanhänger, wie immer, in Gitarrenform mit Flaschenöffnerfunktion, mit einem Riff heute, das machbar ist, aber vielleicht so erst, wenn man es zweimal hört. Ich spiel's erstmal einmal und schauen wir mal, wie ihr so drauf seid. Die Melodie, die kennt ihr auf jeden Fall. Das Problem ist dann halt so der Songname. Ja? So, jetzt noch ein zweites Mal. Da am Ende, da kommt auch dann der Name des Songs. Wollte ich nur sagen. Von einer mehr oder weniger bekannten Band. Meldet euch 0800 3x6 8866 und werdet Riffrater des Tages, Leute. Das wird nicht jeder hier. Ihr schon, wenn ihr jetzt mitmacht. Und ich darf es nochmal spielen, weil alle guten Dinge sind bekanntlich drei. Bei so einem schönen Wetter ist das ein absolutes Muss. So, jetzt Riffrater werden. Mitmachen, gleich hören wir uns in der Rockline.
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0: Heute macht das Wetter echt auf Lieblingskollege. Sonnig, trocken bis 21 Grad. Nervt überhaupt nicht. Läuft.
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16: Ich bin Ralf Mehlhorn. Guten Morgen. Kamikaze-Drohnen für die Bundeswehr. Der Hersteller Stark Defense hat angekündigt, bald seine erste Drohnencharge zu liefern. Sie geht nach Litauen an die dort stationierte deutsche Brigade. 130 Kilometer Reichweite hat so eine Drohne. Wenn sie bis dahin keinen Feind entdeckt hat, stürzt sie ab und explodiert da, wo niemand ist. Rund 3 Milliarden Euro kosten die Stark-Teile insgesamt. Auch Helsing und Rheinmetall freuen sich über milliardenschwere Drohnen. Deals mit der Bundeswehr. Was ist sonst noch wichtig? In Deutschland gab es dieses Jahr 320 tödliche Badeunfälle und an der mexikanischen Pazifikküste ist ein extrem starker Hurrikan im Anmarsch. Rüber zum Sport. Die deutschen Volleyballer sind bei der EM in Bulgarien raus. Sie haben gegen Titelverteidiger Polen verloren mit 0:3. Es war das Viertelfinale.
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16: Dämpfer für die Adler Mannheim. In Nürnberg gab es eine 3:5 Niederlage bei den Ice Tigers in der deutschen Eishockeyliga. Richtig stark war trotzdem Youngster Max Kaltsche. Der 17-Jährige traf gleich zweimal. Die nächste Siegchance gibt's dann am Freitag. Dann geht's zu Hause gegen Aufsteiger Krefeld Pinguine.

Alter, ey. Also ich weiß nicht, Last Resort. Das ist auch so, weiß ich, für mich immer so der Vorschlaghammer von Pepper Roach. Guten Morgen in den Mittwoch rein, direkt weiter mit einer 90er-Ikone. Alanis Morissette für euch mit You Are The Know. Ist auch so ein Duracell-Häschen, ne? Die Frau, die rockt nach wie vor die Bühnen, bereitet nebenbei noch sich so auf ihre exklusive Konzert-Residence namens Butterfly with a Machete im YouTube Theater in Los Angeles gerade vor. Also die Dame macht gerade eine Menge Überstunden, um ihre Fans ordentlich bei Laune zu halten. You Out and Out für euch jetzt hier im Kickstart.

0: Military Gun und God Owes Me Money hier bei Rock FM an einem Mittwoch, der wirklich wunderschön daherkommt mit einem herrlichen Sonnenaufgang. Heute Morgen habe ich noch gedacht, Menschenskinder, das ist so ein Tag, es könnte meinetwegen auch noch 20 Grad kälter sein. Dann würde ich den auch gern haben, weil es ist einfach schön draußen, frische Luft atmen, herrlich. Und vielleicht mal so Riffrater werden, das ist doch auch herrlich. Und zwar mit diesem Riff heute hier. Und es scheinen doch recht viele zu kennen.
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0: So viele haben sich gemeldet, um unseren Schlüsselanhänger hier abzugreifen. Unter anderem auch der Jochen aus Michelstadt. Jetzt in der Rockline, hast du mich vermisst, Jochen?
2: Ja, quasi. Oder drauf gehofft. Ja.
0: Und jetzt ran ans Werk. Das Riff und deine Antwort.
2: Das Riff sind die Rolling Stones mit Miss You.
0: Bist du drauf gekommen, weil?
2: Oh Gott, der schon dutzende Male gehört. Also das erkennt man dann doch.
0: Dutzende Male schon? Das kann ja gar nicht sein. And I miss you. Ganz genau, Jochen, du bist Riffrater geworden. Ich beglückwünsche dich jetzt herzlich und schicke dir einen Schlüsselanhänger. Das hast du dir verdient.
2: Wunderbar, vielen Dank.
0: Und einen tollen Tag noch. Die Sonne scheint auch im Odenwald, das weiß ich.
2: So ist es.
1: Wir

0: Guten Morgen am Mittwoch. Also wenn ihr mich fragt, die nächste Stunde hier bei Rock FM, die hat schon ziemlich viel richtig gemacht, bevor die überhaupt angefangen hat. Und zwar mit mit Boston, aber auch mit dem Black Rose. Und Santana. Sind das jetzt schon mal drei sehr, sehr gute Gründe dabei, einfach mal hier zu bleiben. Und wenn ihr uns gerade erst entdeckt habt, herzlich willkommen. Hier im Kickstart mit mir, dem Pfeffer. Viel Musik von lauter Rocklegenden. Gleich geht's weiter ab 8.
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7: Einer der bekanntesten Wallfahrtsorte Baden-Württembergs ist Walldürn im Odenwald. Viele Gläubige zieht das sogenannte Blutwunder an. Vor rund 700 Jahren soll ein Priester am Ende eines Gottesdienstes den Kelch mit dem Messwein umgestoßen haben. Die Flüssigkeit verteilte sich auf einem Leintuch und dort wurde wie durch ein Wunder das Bild des gekreuzigten Jesus sichtbar. Das Tuch wird bis heute in der Wallfahrtskirche St. Georg aufbewahrt.
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0: Super sonnig den ganzen Tag bis 21 Grad. Also genau das Wetter, bei dem man kurz überlegt, ob Arbeiten heute wirklich nötig ist.
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9: Ich bin Ralf Mehlhorn. Guten Morgen. Bürgerversicherung nicht mit uns. CDU-Generalsekretärin Hoppermann hat dem SPD-Projekt jetzt eine Absage erteilt. Im Playbook-Podcast von Politico sagte sie, Äußerungen von Kanzler Merz sind nicht als Vorstoß für einen Umbau des Krankenversicherungssystems zu verstehen. Merz hatte sich aufgeregt, denn Privatversicherte kriegen schneller einen Termin beim Arzt. Die SPD fordert deshalb eine einzige Bürgerversicherung für alle. Was ist sonst noch wichtig? In Deutschland gab es dieses Jahr 320 tödliche Badeunfälle und weg mit der 12-Uhr-Regel an Tankstellen, das fordert der ADAC, die Spritpreise seien dadurch nicht gesunken. Zum Sport, Start in die neue Saison der Champions League. Die Fußballerinnen des FC Bayern haben unentschieden gespielt. Gegen Manchester City gab es ein 2:2. Eigentlich hatten die Münchnerinnen schon 2:0 geführt.
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9: Spannender Pokalfight für die Rhein-Neckar-Löwen. Am Ende hat's gegen MT Melsungen aber nicht gereicht. Sie verlieren in der zweiten Runde im DHB-Pokal mit 33:35 nach Verlängerung. Damit sind die Löwen raus. Schon am Samstag treffen sich beide Teams aber wieder, und zwar in der Handball-Bundesliga.
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0: waren ja damals auch so ein bisschen drauf wie die Gallagher-Brüder von Oasis, ne? Also hier die Robinson Brothers von Black Crowes, gerade gehört hier mit Jealous Again. Ja, die haben sich auf Tour auch mal so öfter gerne gegenseitig vermöbelt, aber halt immer wieder zusammengefunden. Ja, wie man das halt so macht unter Brüdern. Weiß nicht, ich hatte bis jetzt noch keinen Bruder. So denke ich mir das einfach so, weißt du? So wie wir uns hier auch jeden Morgen im Kickstart zusammenfinden, nur halt ohne Verkloppen. Wie sieht's denn überhaupt bei euch aus hier so? Lust, euren Alltag mal so gepflegt in die Wüste zu kloppen? Merkt euch, kurz vor 11, heute Vormittag, da läuft bei Astrid bei der Arbeit der nächste Eagles-Song. Der heißt Take It to the Limit. Und wenn ihr den hört, dann seid ihr nur noch eine WhatsApp entfernt vom großen Las Vegas-Finale für die Eagles in the Sphere, Leute. Passiert im November übrigens. Flughotel und 500 Euro Notgroschen gibt's oben drauf. Kurz gesagt, Rock FM macht aus ganz okay. Was zum Teufel? Ich flieg nach
1: Las Vegas, Baby!
0: Genau, natürlich nur, wenn ihr uns einfach da lasst, wo wir gerade sind. Und zwar auf der Number One in eurem Radio.
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0: John, Diva and the Rockets of Love, bigger than America. Es ist Mittwoch, ihr hört Rock FM, Leute, ey, Breaking Zwerg News. Unser kleiner Krawallgnom vom Riesenplakat hat jetzt offiziell einen Namen. Ja, beim Lange im Feierabend wurde gestern Nachmittag aus eurer Top 10 gemeinschaftlich abgestimmt und das ging viel, viel schneller als eine Wahl zum Elternbeirat. Achtung, hört mal.
1: Ihr schreit einfach ja oder nein.
2: Ja, ja.
1: Also Stinky haben wir immer noch.
2: Jo.
3: Nein.
1: Mm-mm. Okay, Momfred.
3: Nein.
1: Ozzy oder Lemmy.
2: Jo.
3: Nein.
1: Na, das geht doch nicht. Little Rock haben wir auch.
3: No. Nein.
1: Crim Rock, The Fingerstone Cutter.
3: No.
1: Eddie.
3: No.
1: Dann haben wir Billy Idol.
3: Ja. Yeah.
1: Oh, Billy Idol ist ja ganz vorne dabei.
3: Wer ist dafür?
2: Billy ist gut.
3: Billy Idol.
1: Okay, gute Idee.
3: Und das bedeutet?
1: Mandy kriegt den Billy Idol zugeschickt in 3D zum Anfassen für den Nachttisch.
0: Denn die Mandy hat uns den Namensvorschlag für unseren Rockzwerg gegeben. Dankeschön. Billy Idol also, das passt doch irgendwie perfekt, ne? Der kleine Rock FM Rabauke vom Plakat im Iro. Kutte, Tattoos, Stinkefinger. Ich meine, er sieht sowieso aus, als hätte er schon mit 3 Gartenschläuchen seine erste Rockband gegründet. Und weil ihr den Kerl so feiert, gibt es das Plakat ab sofort jetzt auch zum Ausdrucken für euch, für zu Hause. Oder die Arbeit auf rockfm.de. Und wir suchen übrigens immer noch jemanden, der hier in der Rockregion, also der Billy Idol, so in Massenproduktion drucken könnte. Also, so liebe Firmen, so mit 3D-Drucker oder wie man das halt so machen kann. Meldet euch mal bei RockFM über rockfm.de. Ja? Dann tragen wir zusammen den RockFM-Zwerg erstmal so auf die Schreibtische und dann zur Weltherrschaft.
1: Yeah.
0: Santana, Black Magic Woman. Habt einen schönen Start mit uns.

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10: Ja, everybody's darling ist unterwegs. Die Sonne scheint den ganzen Tag, bis zu 21 Grad warm wird's. Kurz gesagt, Jacke an, schlechte Laune, raus.
0: Es ist 8:30. 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
11: Ich bin Ralf Mehlhorn. Guten Morgen. Die SPD will eine Bürgerversicherung. Von der CDU gibt's dafür jetzt ein klares Nein. Generalsekretärin Hoppermann hat gegenüber Politico-Äußerungen von Kanzler Merz zurechtgerückt. Sie sind nicht als Vorstoß für einen Umbau des Krankenversicherungssystems zu verstehen, sagte sie. Merz hatte sich aufgeregt, denn Privatversicherte kriegen schneller einen Termin beim Arzt. Die SPD fordert deshalb eine einzige Bürgerversicherung für alle. Was ist sonst noch wichtig? US-Vertreter und Vertreter des Irans haben sich in New York getroffen. Die Gespräche am Rande der UN-Generaldebatte dauerten 3 Stunden. Und nach dem Absturz eines F-16-Kampfjets gestern auf der US-Airbase Spangdahlem in der Eifel ist der Grund weiter unklar. Der Pilot konnte sich mit dem Schleudersitz retten. Rüber zum Sport. Die deutschen Volleyballer sind bei der EM raus. Sie haben gegen Titelverteidiger Polen verloren mit 0:3. Es war das Viertelfinale in Bulgarien.
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11: Deutschlands Tennisstar Alexander Zverev spielt 2027 wieder beim Tennisturnier in Stuttgart. Zuletzt war Zverev 2025 beim Turnier auf dem Killesberg dabei. In diesem Jahr hatte er eine Pause eingelegt. Dafür hat er 2 Grand Slam-Titel geholt bei den French Open und den US Open.
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0: Der wird nächsten Monat auch schon 50, ey. Der Wille Wallo von Him. Grüß euch hier im Kickstart Rock FM und herzlichen Glückwunsch an den einzigartigen Boss. Bruce Springsteen, der feiert heute schon. Und zwar saustarke 77 Rückspiegel.
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0: Ja, und wer jetzt denkt, der Mann, also der Boss Bruce Springsteen, setzt sich mit der Seniorentüte irgendwie auf eine Parkbank. Der irrt natürlich gewaltig. Der Typ mit 20 Grammy in der Dash, der rockt sich auch im stolzen Alter von 77 noch die Seele aus dem Leib, als gäb's keinen Morgen. Nach seiner fetten Stadiontour zieht er weiter über die Bühnen, mischt Festivals auf, zeigt Generationen von halbstarken Bands, wie man eine Gitarre richtig quält. Deshalb würde ich jetzt einfach mal vorschlagen, zur Feier des Tages, auf den Boss trinken wir heute einen. Oder auch zwei.
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Kannst du schön deine Hundehaare hier von den Klamotten sammeln, ey. Meine kleine Maus Anouk. Boah, die haart gerade wie verrückt, ey. Aber da passt der Song ganz gut von Linkin Park so. Jede Note ein Haar. Ja, Linkin Park mischen den Mittwoch hier auf mit New Divide hier bei Rock FM. Eine Band, die ja Rock, Hip-Hop, Metal und Electronic so genial zusammengezimmert haben, dass sie einen komplett eigenen Sound irgendwie erfunden haben, den auch niemand sonst mehr so hinbekommen hat, finde ich. Immer wieder gut. So, jetzt der Meister des Shockrock zum Starten in diesen sonnigen Tag. Alice Cooper, der ja in den 70ern tatsächlich mal so eine Weile ernsthaft dachte, er wäre die Reinkarnation eines ägyptischen Pharaos. Joa. Kann man machen. Wir machen erstmal Poison hier bei Rock FM. Schönen Mittwoch.

0: schleicht sich dann am Ende noch hier mal so in unser Ohr, ne? Under the Bridge von den Red Hot Chili Peppers. Und die nächste Stunde hier bei Rock FM ist, ja, die ist auch ganz einfach zu gut zum Nebenbeihören. Die ist wie der Sonnenaufgang heute Morgen war. Wir haben zum Beispiel David Bowie mit dabei. Gleich ab 9 auch YouTube. Oder hier, guck mal, was für ein Kaliber, Jimi Hendrix. Ja, hier laufen Songs, bei denen weißt du sofort, warum Rock so gesund ist. Das ist ganz einfach Therapie gegen alles, was krank macht. Der Kickstart läuft hier mit mir, Pim Pfeffer, voll mit lauter Rock-Legenden.
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0: Das ist goldener Herbst, meine Lieben. Bis 21 Grad heute viel Sonne, also ziemlich nah an, kannst du so mitnehmen.
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14: Ich bin Ralf Mehlhorn. Guten Morgen. Bürgerversicherung nicht mit uns. CDU-Generalsekretärin Hoppermann hat dem SPD-Projekt jetzt eine Absage erteilt. Gegenüber Politico sagte sie, Äußerungen von Kanzler Merz sind nicht als Vorstoß für einen Umbau des Krankenversicherungssystems zu verstehen. Merz hatte sich leicht aufgeregt, denn Privatversicherte kriegen schneller einen Termin beim Arzt. Die SPD fordert deshalb eine einzige Bürgerversicherung für alle. Was ist sonst noch wichtig? In Deutschland gab es in diesem Jahr 320 tödliche Badeunfälle und die Bundeswehr bekommt bald die erste Lieferung ihrer neuen Kamikaze-Drohnen. Der Kaufpreis insgesamt rund 3 Milliarden Euro. Rüber zum Sport. Handball-Bundesligist MT Melsungen steht im DHB-Pokal im Achtelfinale. Der Champions-League-Teilnehmer hat in der zweiten Runde gegen die Rhein-Neckar-Löwen gewonnen, nach Verlängerung mit 35 zu 33. Schon am Samstag geht's weiter, dann sehen sich beide Teams in der Handball-Bundesliga wieder.
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14: Dämpfer für die Adler Mannheim. In Nürnberg gab es eine 3:5 Niederlage bei den Ice Tigers in der deutschen Eishockeyliga. Richtig stark war trotzdem Youngster Max Kaltsche. Der 17-Jährige traf gleich zweimal. Die nächste Siegchance gibt's am Freitag. Dann geht's zu Hause gegen Aufsteiger Krefeld Pinguine in der SAP Arena.
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Auch so eine, ja, so ein 90er-Garantiesong, finde ich, der überhaupt nicht altert, von Crowded House, Weather With You. Guten Morgen, Deutschland. Na, wie ist es? Freut ihr auch schon so auf diese maximal 17 Cent weniger pro Liter im Tank? Hat ja die GroKo in Berlin so im Schnellschussverfahren jetzt entschieden. Vom 1. Oktober bis Ende Dezember soll das gehen. Und danach, jo, passiert dann wieder irgendwas. Und wir können uns dann überlegen, ob wir die 50 Kilometer zur Arbeit nicht doch besser mit dem Fahrrad fahren. Ja, Deutschland ist gerade ja nicht so funny. So Spritpreise zum Beispiel, schlechte Umfragewerte, Reformen im Gesundheitswesen, die keiner haben will, außer die, die halt bei den letzten Landtagswahlen einen auf den Deckel bekommen haben. Also ungefähr das, was Disturbed hier mit Land of Confusion meinen. Mit Rock FM immer weiter in diesen herrlichen Mittwoch. Mal kurz an was anderes denken und einfach die Musik sprechen lassen. Hier ist der Kickstart, mein Name ist Pfeffer.

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12: Machen wir es kurz, der Tag heute wird sehr sonnig, bis 21 Grad. Also schon bestes Wetter, um gute Laune wenigstens aufs Gesicht zu schummeln.
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Pink Floyd mit Money bei Rock FM, yo. Ja, das kostet am Wochenende auch ein bisschen was, aber längst kein Vermögen. Am Freitag jetzt zum Beispiel sogar nur 5 Euro Eintritt. Dafür kriegst du mancherorts ja nicht mal mehr einen Döner. Ich meine das große Finale der Euro-Moto, die Champions League auf 2 Rädern, Leute. Da brettern die besten Teams der Welt mit Tempo 300 über den Asphalt. Ja, nach dem wilden Ritt jetzt am Nürburgring vor 2,5 Wochen, wo selbst ja unser Trainer JP bei Pfeffers Ausritt fast aus den Latschen gekippt ist, da wissen wir, Hockenheimring, das wird nochmal richtig krass. 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Und vielleicht so ein kleiner Tipp von mir. Ich würde mich jetzt nicht auf nur einen Tag beschränken, sondern ich würde gleich das ganze Wochenende so planen, also nehmen, ne? So, dass euer Schatz dann auch sagen kann, weißt du was, geh doch einfach heute mit deinen Kumpels. Ich komme dann morgen und übermorgen mit dir hin und dann hast du einfach genug Zeit, mir mit technischem Kram und Benzingeruch in der Nase auf den Zeiger zu gehen. Nee, Euromoto wird schon richtig gut, wirklich. Und weil wir die präsentieren, sind wir natürlich auch mit vor Ort. Sprich, wir haben ein Date und sehen uns hoffentlich.

0: Dr. Xavier nach dem Klappfurt. Rock FM ist hier. Schönen Vormittag mit uns. Und mit Bon Jovi. Außerdem gleich mit Boston. Peace of Mind und mit Aerosmith. Lauter Rocklegenden, damit ihr gut arbeiten könnt, zusammen mit uns.
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1: Ganz ehrlich, ich freue mich total, weil ich finde, auch wenn man mal so einen lausigen Tag hat, wenn so schönes Wetter draußen ist und du siehst die Sonne, dann denkst du ja, ach, alles nicht so schlimm. 19 bis 24 Grad heute und es geht gerade so weiter. Morgen am Donnerstag vielleicht ein paar Wolken, auch so um die 24 Grad. Aber jetzt kommt's. Freitag, Samstag, Sonntag, viel Sonnenschein und 25 bis streckenweise sogar knapp 30 Grad.
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2: Ich bin Ralf Mehlhorn. Hallo. Straftaten mit K.O.-Tropfen sollen härter bestraft werden. Mindestens 5 Jahre Gefängnis drohen. Heute ist der Gesetzentwurf von Justizministerin Hubig im Bundestag. Rock FM-Reporter Uli Reitinger.
3: Für den Einsatz von K.O.-Tropfen für Sexualdelikte oder Raubüberfälle gilt aktuell in der Regel nur eine Höchststrafe von 3 Jahren. Denn K.O.-Tropfen gelten bislang nicht als gefährliches Werkzeug. Das soll sich mit dem neuen Gesetz ändern. K.O.-Tropfen und andere Mittel oder Substanzen, die geeignet sind, erhebliche Verletzungen oder erhebliche gesundheitliche Schäden herbeizuführen, wie es im Gesetzentwurf heißt, werden jetzt rechtlich so eingestuft wie eine Waffe oder ein gefährliches Werkzeug.
2: Krisengipfel im Kanzleramt. Gestern Abend war es mal wieder soweit. Es ging um die geplanten Reformen für Rente, Pflege und Gesundheit. 4 Stunden bis kurz vor Mitternacht haben sich Union und SPD unterhalten. Ergebnis gab es keins. Man habe sich eher orientiert, wo man derzeit stehe, hieß es. Zumindest beim Thema Bürgerversicherung hat CDU-Generalsekretärin Hoppermann der SPD schon mal eine Absage erteilt. Frankreichs Nationalstürmer Kylian Mbappé kann die Euphorie um Jürgen Klopp als neuen Bundestrainer absolut nachvollziehen. Klopp ist einer der besten Trainer der letzten 20 Jahre, sagte der Angreifer von Real Madrid, der Sportbild. Mourinho, Klopp, das sind Trainer, unter denen jeder Profi spielen möchte. Ich freue mich sehr auf das nächste Spiel gegen ihn.
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Sleep Theory und Words Are Worthless. Das ist so die Situation, wenn Worte nichts mehr helfen. Also es gibt ja Menschen, die gehen dir derart auf den Sack, dass du denkst, jedes einzelne Wort mit demjenigen ist eigentlich für den Arsch. Das gibt's bei Freundschaften, das gibt's bei Kollegen, das gibt's aber auch in Beziehungen. Ja, wenn Worte halt auch dann zu viel ist, dann sollten wir es einfach lassen. Rock FM ist hier. Ich halte jetzt auch die Klappe, wenn Worte zu viel sind. Euch einen wunderschönen Vormittag jetzt mit Boston und Peace of Mind.

0: Aerosmith hier bei uns. Euch einen wunderschönen Mittwochvormittag. Es ist kurz vor 11:30 und die beste Idee des Tages ist, zumindest mal musikalisch gesehen, ihr bleibt einfach bei uns. Denn ich habe gleich The 3-Day Grace für euch, Bryan Adams, Offspring und möglicherweise ja auch die Eagles. Und was das bedeutet, wisst ihr mittlerweile.
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0: Das ist einfach ein wunderschöner Song von den Eagles. Shake it to the limit hier bei uns. Ach, da war doch was.
1: Las Vegas, Baby!
0: Tanja, du warst schon mal in Vegas, aber die Eagles, das ist für dich was ganz Besonderes, ne?
2: Eagles ist so die Musik meiner Kindheit. Mein Vater hat es früher oft gehört. Das erinnert mich immer sehr an ihn.
0: Du, ich habe eine gute Nachricht. Du bist im Finale für den Trip nach Vegas. Glückwunsch!
2: Ach, wie cool ist das denn? Vielen Dank. Das wäre super. Also ich glaube, gerade die Eagles ist so, es wird sehr emotional. Also mein Vater ist vor 5 Wochen überraschend verstorben.
0: Herzliches Beileid.
2: Danke. Aber das wäre halt schon richtig cool.
0: Das glaube ich
2: sehr
0: dir.
2: Emotional, aber bestimmt auch super schön.
0: Ja, total, total. Das sind aber auch so Songs, da kriegst du Gänsehaut. Das muss man ganz ehrlich sagen, gell?
2: Absolut, definitiv.
0: Vielleicht klappt's ja und du hörst von uns, okay?
2: Das wäre super. Vielen lieben Dank.
0: Ja, und bei euch kann es genauso rundlaufen. Passt einfach auf den nächsten Eagles-Song hier bei uns im Programm. Und sobald ihr den hört, ruft ihr bitte an, schreibt ihr eine WhatsApp an die Rockline 0800 3x die 68866. Packt das Stichwort Las Vegas dazu und möglicherweise seid ihr auch dabei. Und der nächste Eagles-Song, der kommt bestimmt, und zwar so zwischen 16 und 17 Uhr. It's a Heartache Tonight. Kennt ihr. Rock FM ist hier. Euch einen schönen Mittwoch.

0: Walking on the Moon. Wäre ich jetzt auch gespannt, wie sich das anfühlt. Rock FM ist hier. Euch einen schönen Vormittag. Es ist kurz vor 11. Gleich gibt's bei mir Kids. Was ne Hymne? God gave rock and roll to you. In der nächsten halben Stunde mit dabei. Greeny aber auch. On the Outfield. Oh, den habe ich lange nicht mehr gehört. Lauter Rocklegenden, damit ihr gut durch diesen Mittwoch kommt.
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0: Also ich meine, es ist der 23. September, bald ist Oktober und wir haben einfach herrliches Wetter. Sonne und zwar den ganzen Tag über und Höchsttemperaturen von um die 24 Grad. Leute, das wird aber noch besser. Morgen auch Sonne, ganzen Tag 24 Grad. Und dann kommt Freitag, Samstag, Sonntag. Nur Sonnenschein, es bleibt nur trocken und die Höchsttemperaturen die 3 Tage so etwa 25 bis 30 Grad. Also das ist noch kein Sommerschlussverkauf.
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8: Ich bin Ralf Mehlhorn, hallo. Straftaten mit K.O.-Tropfen sollen härter bestraft werden. Mindestens 5 Jahre Gefängnis drohen. Heute ist der Gesetzentwurf von Justizministerin Hubig im Bundestag. Rock FM-Reporter Uli Reitinger.
9: Für den Einsatz von K.O.-Tropfen für Sexualdelikte oder Raubüberfälle gilt aktuell in der Regel nur eine Höchststrafe von 3 Jahren. Denn K.O.-Tropfen gelten bislang nicht als gefährliches Werkzeug. Das soll sich mit dem neuen Gesetz ändern. K.O.-Tropfen und andere Mittel oder Substanzen, die geeignet sind, erhebliche Verletzungen oder erhebliche gesundheitliche Schäden herbeizuführen, wie es im Gesetzentwurf heißt, werden jetzt rechtlich so eingestuft wie eine Waffe oder ein gefährliches Werkzeug.
8: Mit dem Smartphone oder der Karte bezahlen. Deutschland holt da jetzt im internationalen Vergleich auf. Es gibt eine neue Studie. Im letzten Jahr hat bei uns jeder im Schnitt rund 300 Mal elektronisch bezahlt. In der gesamten EU liegt die Zahl bei 400. Für Deutschland bedeutet das ein Plus von rund 11% im Vergleich zum Jahr davor. An der mexikanischen Pazifikküste werden weiter Sicherheitsvorkehrungen getroffen. Ein extrem starker Hurrikan ist im Anmarsch. Der Schulunterricht fällt in Küstengebieten teils aus. Einige Häfen wie Acapulco bleiben geschlossen. Der mexikanische Wetterdienst warnt vor Starkregen mit Überschwemmungen und Erdrutschen. Wenige Tage vor der Entscheidung über den deutschen Olympiabewerber sieht es für München gut aus. Die Prüfer halten dieses Konzept für am besten geeignet. Knapp dahinter der Vorschlag von Mitbewerber Köln-Rhein-Ruhr. Die endgültige Entscheidung fällt am Samstag in Baden-Baden. Es geht um die Bewerbung für die Sommerspiele 2036, 40 oder 44.
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0: Menschenskinder, das Kind braucht doch einen Namen. Okay, er ist kein Kind, der Rock FM Zwerg, der in Lederkutte dasteht, einen Irokesenschnitt hat und den Mittelfinger hochhebt. Ein Kind ist er nicht, aber er hat uns viel Ärger bereitet, so wie ein Kind manchmal. Der Werberat hat gesagt, das ist zu viel mit dem Mittelfinger. Mittlerweile dürfen wir ihn wirklich auf unseren Plakaten benutzen und wir haben ihn ja auch in 3D-Druck hergestellt. So, und jetzt war halt das Problem, der Kerl hatte noch keinen Namen. Und gestern Nachmittag haben wir das wirklich demokratisch gelöst.
1: Ihr schreit einfach ja oder nein.
2: Ja, ja.
1: Also Stinky haben wir immer noch.
2: Jo.
0: Nein.
1: Mm-mm. Okay, Momfred.
0: Nein.
1: Ozzy oder Lemmy.
2: Jo.
0: Nein.
1: Ja, das geht doch nicht. Little Rock haben wir auch.
0: No. Nein.
1: Crimrock the Fingerstone Cutter.
3: No.
1: Eddie.
3: No.
1: Dann haben wir Willy Idol.
3: Ja. Yeah.
1: Oh, Willy Idol ist ja ganz vorne dabei.
0: Wer ist dafür?
1: Willy
0: Idol.
1: Okay, gute Idee.
0: Und das bedeutet?
1: Mandy kriegt den Willy Idol zugeschickt in 3D zum Anfassen für den Nachttisch.
0: Er heißt Willy Idol. Was für ein genialer Name. Ist zwar wirklich von Anfang an sozusagen auch mein Favorit. Jetzt versuchen wir, Willy Idol auch in Serie herzustellen. Falls ihr so eine Firma habt oder kennt, die sowas macht, sagt uns Bescheid, schickt uns eine Sprachnachricht 0800 3x6 8866. Willy Idol heißt der Kerl.
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0: Brown Eyed Girl, bin ich irgendwie auch betroffen. Braune Augen, aber ich glaube, das haben sich wirklich relativ viele in der Menschheit. Braune Augen, blaue sind sehr, sehr selten. Und grün, glaube ich, auch. Rock FM ist hier, raus aus den Augen, rein in die Musik. Wenn ich dir so ganz ungeschönt erzählen würde, dass es einen Mega-Rocksong über einen Schlafsack gibt, dann würde man doch denken, die Gartenschuss, die Jacobi, das kann doch wohl nicht wahr sein. Doch, es ist wahr. CC Top und Sleeping Bag, da geht's um Schlafsack. Kommt gleich.
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0: Ihr seid hoffentlich abgefahren, bevor es geradeaus zum Highway to Hell ging. Euch einen schönen Vormittag.
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0: Ja, da schicken wir euch hin. Wir schenken euch einen Trip nach Vegas. Und das ist komplett verrückt. Ich habe gerade gelesen, Las Vegas hat 642.000 Einwohner. So, das steht schon mal. Das ist jetzt nicht so wahnsinnig viel, aber ja, 642.000 Leute halt. Aber jährlich kommen in die Stadt 40 Millionen Touristen. Das muss man sich mal vorstellen. Auf einen Einwohner kommen im Jahr 60 Touristen. Da musst du erstmal noch ein bisschen Platz für dich selber haben dort. Aber die Stadt ist halt total verrückt. Man nennt es ja auch wirklich das Disneyland für Erwachsene. Du kannst dort heiraten, du kannst dein Vermögen verdoppeln oder auch komplett verlieren. Du kannst mit einer Achterbahn auf einem Hotel oben drauf fahren. Du kannst Dinge erleben, die es halt sonst nirgends auf der Welt gibt. Und wenn ihr diesen Trip gerne geschenkt haben möchtet, achtet bitte auf diesen Song hier. Ja, kennt jeder kleine Steppke, Heartache Tonight. Und sobald ihr den ab 16 Uhr hier bei uns im Programm hört, sagt uns Bescheid, dass ihr ihn gehört habt. Schickt uns eine WhatsApp an die Rockline 0800 3x die 68866. Das Stichwort Las Vegas bitte dazu. Und schon seid ihr diesem Wahnsinnstrip ein ganzes Stückchen näher. Denn die Eagles und das Konzert im The Sphere, die kommen als Sahnehäubchen und Kirsche obendrauf auf den Kuchen. Das ist schon der Hammer hier bei Rock FM.

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0: Nein, das mache ich nicht. Ich schütte keinen Zucker auf dich, das klebt. Def Leppard hier bei uns. Rock FM ist hier. Gleich gibt's Robert Palmer für euch. Der Mann mit den schönsten Frauen in seinen Musikvideos. Außerdem Supertramp. Das ist ein Klassiker. Und die Red Hot Chili Peppers. So kommt ihr gut durch die verrockte Mittagspause. Und die gibt's ja auch gleich.
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12: Gesundheit.
11: Können Sie sich heute nicht zum Sport aufraffen? Dann ab in die Badewanne. Wissenschaftler der Loughborough University in England fanden heraus, dass eine Stunde Baden in etwa 40 Grad warmem Wasser genauso viele Kalorien verbrennt wie ein 20-minütiger Powerwalk. Zusätzlich sinkt der Blutzuckerspiegel sogar stärker als nach einer Stunde Fahrradfahren. Trotz allem ist Sport die bessere Alternative, um sich körperlich fit zu halten. Denn zu heiße Bäder können den Kreislauf extrem belasten und fördern auch nicht das Muskelwachstum.
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0: Ich bin total dankbar, dass so schönes Wetter ist. Ich weiß nicht, weil ein schönes Wetter, das hebt bei mir die Laune und ein schlechtes geht aufs Gemüt. Deswegen geht's mir gut und ich hoffe, euch geht's auch gut. Das ist noch viel wichtiger. Bei 23 Grad und Sonnenschein. Morgen bei 24 Grad und Sonnenschein. Und jetzt kommt der Oberhammer. Freitag, Samstag, Sonntag. Sonne satt den ganzen Tag und 25 bis 30 Grad. Das ist schon richtig gut fürs Gemüt.
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14: Ich bin Vio Kostanic. Hallo. Die Bundesregierung will den Missbrauch von Sozialleistungen stärker bekämpfen. Das Kabinett will dazu gleich einen 10-Punkte-Plan beschließen. Innenminister Alexander Dobrindt und Sozialministerin Bärbel Baas stellen die Maßnahmen am Nachmittag im Detail vor. Mehr dazu von Claudia Wächter.
15: Die Regierung will harte Kante zeigen. Ganz konkret sind zum Beispiel strengere Regeln für EU-Ausländer geplant, die hier Sozialleistungen bekommen. Man will Schwarzarbeit stärker bekämpfen und vor allem Banden, die Menschen hier ins Land holen, sie ausbeuten und in Schrottimmobilien unterbringen. Es geht also unterm Strich um viel Geld, kriminelle Machenschaften und auch um mehr Gerechtigkeit. Bis Ende des Jahres soll der Aktionsplan umgesetzt werden.
14: Ermittler in Baden-Württemberg sehen keinen Zusammenhang zwischen dem Brandanschlag auf ein Reutlinger Umspannwerk und ähnlichen Fällen in Nordrhein-Westfalen, Brandenburg und Sachsen. Das teilte die Generalstaatsanwaltschaft Stuttgart mit. Die Ermittlungen in Reutlingen dauern an. Dort hatte der Brand im Juni rund 7600 Gebäude und etwa 40.000 Menschen zeitweise ohne Strom gelassen. Die Ermittler gehen von Brandstiftung aus. Einen Tatverdächtigen gibt es bislang nicht. Red Bull setzt auch in Zukunft auf Isaac Hadja als Formel-1-Teamkollegen von Max Verstappen. Wie der Rennstall vor dem Grand Prix von Aserbaidschan mitgeteilt hat, hat der 21 Jahre alte Franzose seinen Vertrag verlängert. Damit fährt Hadja 2027 weiter an der Seite des viermaligen Weltmeisters aus den Niederlanden.
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0: Und die habt ihr euch hundertprozentig verdient. Mal ein Happen essen, mal kurz den Kopf durchpusten lassen und vielleicht auch mal kurz mitlachen. Ich habe eine Frage an euch, so wie jeden Mittag. Was glaubt ihr, wohin geht die Erde, wenn sie traurig ist? Falls ihr eine Ahnung habt, klingelt doch einfach mal durch. 0800 3 mal die 68866 an der Rockline oder schickt uns einfach eine Sprachnachricht. Wohin geht die Erde, wenn sie traurig ist? 0800 3 mal die 68866. Ich bin Astrid Jacobi. Ich freue mich mega, wenn ich euch mal wieder an der Strippe habe. Schönen Mittwoch!

0: Die haben schon Hammerstimmen, oder die zwei? Die Geschwister Hart, All I Wanna Do. Euch einen schönen Mittwochmittag, 11:45.
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0: Und da hoffe ich jetzt auf ganz, ganz viele Antworten. Die Frage lautet nämlich heute, wohin geht die Erde, wenn sie traurig ist? Ich bin die Astrid, wer ist dran? Oh, wohin geht die Erde, wenn sie traurig ist? Ganz offensichtlich hat niemand eine Antwort für mich. Und auch in unseren WhatsApp-Nachrichten ist keine Antwort drin. Menschenskinder, Leute, ist doch klar. Die Erde geht, wenn sie traurig ist, zum Therapeuten. Und vielleicht könnt ihr den kleinen Joke mitnehmen. Zurück, wenn ihr zum Arbeiten geht. Zaubert einfach euren Kollegen auch mal ein Lächeln auf die Lippen. Rock FM ist hier.

0: stelle immer wieder fest, hinten raus bin ich bei den Songs total textsicher. Bei La La La macht mir keiner was vor. Bon Jovi, Born to Me, My Baby. Rock FM ist hier, euch einen schönen Mittwoch und es lohnt sich, bei mir zu bleiben. Black Sabbath habe ich gleich für euch mit Paranoid. Was eine geile Nummer, gibt ordentlich Gas. Men at Work sind dabei, Faith No More oder Block Party.
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Nicht alle Rocksongs gehen über Liebe, Sex, Drogen und Rock'n'Roll. Manche sind auch extrem politisch. Der hier zum Beispiel, Block Party und Helikopter, ist damals entstanden, als George W. Bush in den Irakkrieg gezogen ist und damals sehr, sehr viele Menschen ihr Leben gelassen haben. Heute, 21 Jahre später, ist es der nächste Krieg, nämlich der gegen den Iran. Wahnsinn, die Welt lernt nichts dazu. Aber das hier ist ein genialer Song, Block Party und Helikopter. Hört ihr hier.

0: ja eigentlich ein bisschen traurig, wenn Fury im Schlachthaus steht, oder? Fury in the Slaughterhouse hier bei Rock FM. Euch einen schönen Mittag. Den gibt's gleich weiter mit Nirvana. Wer kennt ihn nicht? Smells Like Teen Spirit. Thin Lizzy sind am Start. Das gibt mal eine ganz große Portion auf dem Teller gute Laune. Und T-Rex. Lauter Rocklegenden, damit ihr gut durch die Arbeit heute kommt. Ich bin Astrid Jacobi.
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0: Wir haben ja hier so eine kleine Terrasse im Sender und ich war gerade mal 2 Minuten Luft schnappen. Ist das herrlich? Sonnenschein satt und dazu Höchsttemperaturen. Kannst du ohne Jacke raus. 24 Grad, total angenehm. Und das Beste ist, es kommt noch besser. Morgen ein paar Grad mehr. Freitag, Samstag und Sonntag, da ist schon wieder hochsommerliche Temperaturen angesagt. 28 bis streckenweise 30 Grad und einfach nur eins, geballten Sonnenschein.
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12: Ich bin Vio Kostanic. Hallo. Die Diskussion über die hohen Spritpreise geht weiter. Der ADAC fordert, die 12-Uhr-Regel an den Tankstellen abzuschaffen. Auch die Gewerkschaft Verdi kritisiert die Bundesregierung. Ihr geplanter Spritpreisdeckel komme zu spät, heißt es. Mehr dazu von Fiona Reichert.
13: Für Verdi gibt es keinen Grund, warum der Spritpreisdeckel erst in ein paar Monaten kommen soll. In der Zeit würden sich die Mineralölkonzerne lediglich weiter die Taschen voll machen. Generell blickt die Gewerkschaft kritisch auf die Pläne der Bundesregierung. Der Tankrabatt beispielsweise gehe am Ende zu Lasten der Steuerzahler. Stattdessen schlägt Verdi vor, an die Übergewinne der Mineralölkonzerne ranzugehen. Außerdem sollte es eine gezielte Unterstützung für die Menschen geben, die niedrige bis mittlere Einkommen haben.
12: Die Bundesregierung hat einen Aktionsplan gegen den Missbrauch von Sozialleistungen beschlossen. Wirksamer bekämpft werden sollen etwa ausbeuterische Geschäftsmodelle im Zusammenhang mit sogenannten Schrottimmobilien, wie es in dem 10-Punkte-Plan heißt. Grundsicherung soll auch nicht länger an per Haftbefehl gesuchte Personen fließen. Morgen trifft die deutsche Nationalmannschaft im ersten Länderspiel nach der WM-Pleite auf die Niederlande. Noch vor dem Abflug nach Amsterdam stand in Herzogenaurach das Abschlusstraining auf dem Programm. Der neue Bundestrainer Jürgen Klopp hat spontan noch ein paar Fragen beantwortet. Unter anderem zum niederländischen Team.
10: Brettschlager Gegner, neuer Trainer. Das Gute ist, wir haben wirklich beide identische Situationen. Wir haben sie montags getroffen und spielen am Donnerstag. Und der Trainer kennt die Mannschaft aus dem Fernsehen. So, ich kenne mehr Spieler persönlich von Holland als Xavi. Ob das ein Vorteil ist, weiß ich nicht, aber ein Fakt ist es trotzdem.
12: Anpfiff ist morgen um 20.45 Uhr.
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0: Ich bin vielleicht einfach zu kriegen, aber solche Songs, die verursachen bei mir immer Gänsehautentzündung. Wenn so alle zusammen singen und alle dasselbe Lebensgefühl haben, ist schon irgendwie geil. Apropos, alle dasselbe Lebensgefühl haben. Das könnt ihr jetzt am Wochenende, wenn ihr Zweiräder, Motorräder liebt. Da findet sie nämlich statt, die Euromoto, und zwar auf dem Hockenheimring. Das ist sozusagen das Finale und ich kenne mich da nicht so aus, aber man sagt, es ist der Nachfolger der IDM. Der Motorradmeisterschaften wahrscheinlich. Und unser Kerbe aus der Redaktion, der war schon mal auf dem Nürburgring dabei und hat seine Ohrstöpsel vergessen.
1: Ich habe schon erwartet, dass es laut wird, aber ich habe nicht erwartet, dass es so laut wird. Also wir sind hier mittendrin im Boxenstopp, es ist richtig laut. Ich habe keine Ahnung, ob du mich überhaupt hören kannst. Aber ich fahre mit so einer Geschwindigkeit vorbei, das ist echt kaum zu glauben. Ich stehe hier neben den Andreas. Wie fühlt es sich an, hier so nah dabei zu sein?
2: Es bebt alles, man spürt es bis ins Mark und Bein.
0: Es bebt alles, das ist ja herrlich, das ist ja wie bei einem Rockkonzert. Ihr könnt dabei sein bei der Euromoto, Preise sind absolut angenehm, das ganze Wochenende 45 Euro, Freitag zum Beispiel, der Besuchertag nur 5 Euro. Also falls ihr Zweiräder liebt, nix wen. Die Euromoto an diesem Wochenende auf dem Hockenheimring.
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0: Ja, so ein Sharp-Dressed Man könnte mir gerne mal über den Weg laufen. ZZ Top, das sind nämlich so die Kerle mit so tollen italienischen Anzügen, die so scharf geschnitten sind. Mag ich besonders gerne, muss ich sagen, ist mein Geschmack. Rock FM ist hier, euch einen schönen Mittwochmittag. Gleich sehr explosiv mit AC/DC und TNT.
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0: Oha, also diese Info ist noch ganz warm. Die ist nämlich vor 2 Minuten hier reingekommen. Oasis kommen ja zu Konzerten im kommenden Jahr im Rahmen ihrer Oasis Live 27 Tour nach München. Und zwar am 2. und am 3. Juli. Jetzt ist aber die Nachfrage nach Tickets so gewaltig, dass sie noch ein Zusatzkonzert in München jetzt zugebracht haben, also angesagt haben. Und zwar am 6. Juli in der Allianz Arena. Also es gibt nicht nur 2, es gibt 3 Oasis-Konzerte in München. Was eine geile Info. Und ja, jetzt komme ich mal von Oasis und Ohrwürmern, die geschrieben haben, auf die Ohrwürmer, über die der Rocker jetzt spricht.
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2: Kennt ihr so One-Hit-Wonder? Mein lieber Mann, da gab es so viele und so viele, die einem im Kopf hängen bleiben oder eher sich ins Hirn gefressen haben. So wie Maden von Außerirdischen sich in Hirne fressen, wie bei Stephen King. Und Stephen King passt ganz gut, denn so ein One-Hit-Wonder, die sind ja auch der Horror. Da gibt's ja so einige, die ich dermaßen beschissen finde, aber mein Hirn die nicht löschen kann. Zum Beispiel 1984, da war ich gerade mal zarte 17 Jahre alt. Ich hatte ein kleines, sauberes Herz und vor allem noch saubere Ohren. Ich hörte Metal und konnte alle Metal-Songs mitsingen. Ich hatte niemand irgendwas Böses getan und hat's auch nicht vor. Bis ich dieses unerträgliche Video gesehen habe von 5 Typen, die uns glauben machen wollten, sie wären eine Rockband. Das Opus. Life is life. Na, na, na, na, na. Halt die Fresse. Das ist grauenhaft. Das ist Körperverletzung. Ich glaube, selbst wenn du schon dement bist, wirst du das immer mitsingen können. Ich glaube, das ist auch der Grund, warum man die Nummer nie auf Beerdigungen hört, weil alle Schiss haben, dass der Sasch aufgeht und der bereits Verstorbene den Kopf rausstreckt und mitsingt. Na, na, na, na, na. Weine, kenn dich. Weine.
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0: Und schon wieder so eine Nummer, wo ich hinten raus komplett textsicher bin. Vielleicht fällt auch den Songschreibern manchmal hinten raus nichts ein und deswegen singen die immer la la la. Das könnte natürlich auch eine Erklärung sein. Rock FM ist hier, es ist kurz vor zwei. Euch einen schönen Mittwoch gleich mit The Clash. Should I stay or should I go now? Das frage ich mich auch immer. Soll ich kommen oder gehen? Die Ärzte sind dabei. Aktueller denn je, der Schrei nach Liebe. Und die Doors. Lauter Rocklegenden, damit ihr gut durch diesen Mittwoch kommt.
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1: Also wer seine Zellen immer wieder mit Sonne auflädt, der ist momentan gerade richtig gut dabei. Energie pur, Sonne satt und das den ganzen Tag. Nicht nur heute bei um die 23 Grad, sondern auch die ganzen kommenden Tage. Morgen am Donnerstag um die 25 Grad und dann wird das einfach ein Traum-Spätsommerwochenende bei 25 bis 30 Grad zwischen Freitag und Sonntag.
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2: Ich bin Vio Kostanic. Hallo. Die Diskussion über die hohen Spritpreise geht weiter. Der ADAC fordert, die 12-Uhr-Regel an den Tankstellen abzuschaffen. Auch die Gewerkschaft Verdi kritisiert die Bundesregierung. Ihr geplanter Spritpreisdeckel komme zu spät, heißt es. Mehr dazu von Fiona Reichert.
3: Für Verdi gibt es keinen Grund, warum der Spritpreisdeckel erst in ein paar Monaten kommen soll. In der Zeit würden sich die Mineralölkonzerne lediglich weiter die Taschen voll machen. Generell blickt die Gewerkschaft kritisch auf die Pläne der Bundesregierung. Der Tankrabatt beispielsweise gehe am Ende zulasten der Steuerzahler. Stattdessen schlägt Verdi vor, an die Übergewinne der Mineralölkonzerne ranzugehen. Außerdem sollte es eine gezielte Unterstützung für die Menschen geben, die niedrige bis mittlere Einkommen haben.
2: Der wegen Mordes verurteilte sogenannte Heilbronner Wollhausraser wird ausgewiesen und darf in den kommenden 8 Jahren auch nicht mehr nach Deutschland zurückkehren. Das hat der Verwaltungsgerichtshof Baden-Württemberg in letzter Instanz entschieden. Der in Heilbronn geborene und aufgewachsene Türke hat im Februar 23 in der Wollhausstraße mit rund 100 Stundenkilometern ein Auto gerammt. Ein 42-Jähriger starb, seine Frau wurde schwer, die beiden Kinder leicht verletzt. Oasis haben heute 4 zusätzliche Konzerte im Rahmen ihrer Tour im nächsten Jahr angekündigt. Aufgrund der großen Nachfrage und hohen Anzahl an Anmeldungen während des Registrierungszeitraums wurden zusätzliche Termine unter anderem auch in der Allianz Arena in München angekündigt, und zwar am 6. Juli. Also zusätzlich zum 2. und 3. Juli. Special Guest ist Richard Ashcroft. Morgen trifft die deutsche Nationalmannschaft im ersten Länderspiel nach der WM-Pleite auf die Niederlande. Noch vor dem Abflug nach Amsterdam stand in Herzogenaurach das Abschlusstraining auf dem Programm. Der neue Bundestrainer Jürgen Klopp hat spontan noch ein paar Fragen beantwortet. Unter anderem zum niederländischen Team.
4: Brettschlager, Gegner, neuer Trainer. Das Gute ist, wir haben wirklich beide identische Situationen. Die haben sie montags getroffen und spielen am Donnerstag. Und der Trainer kennt die Mannschaft aus dem Fernsehen. So, ich kenne mehr Spieler persönlich von Holland als Xavi. Ob das ein Vorteil ist, weiß ich nicht, aber ein Fakt ist es trotzdem.
2: Anpfiff ist morgen um 20.45 Uhr.
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0: Das ist Sheryl Crow hier bei Rock FM. Ich bin Astrid Jacobi. Ich habe zwei Söhne, die mittlerweile schon ganz schön erwachsen sind. Aber das werde ich nie vergessen, als ich dann so schwanger gewesen bin, sind es immer die Omas und die Opas gewesen, die gesagt haben, wie soll denn das Kind heißen? Und so ging's uns jetzt auch ein bisschen die letzten Tage, denn wir haben ja den Rock FM Zwerg, der mit seinem hochgestreckten Mittelfinger dasteckt, der uns auch ein ganz kleines bisschen Ärger mit dem Deutschen Werberat eingebracht hat, aber jetzt dürfen wir ihn weiter fröhlich auf unseren Plakaten verwenden und wir wollten wissen, wie soll der heißen. Und gestern haben wir über den kleinen Kerl abgestimmt.
1: Ihr schreit einfach ja oder nein.
2: Ja, ja.
1: Also Stinky haben wir immer noch.
2: Jo.
0: Nein.
1: Okay, Momfred.
0: Nein.
1: Ozzy oder Lemmy?
2: Jo.
0: Nein.
1: Ja, das geht doch nicht. Little Rock haben wir auch.
0: No. Nein.
1: Crimrock the Fingerstone Cutter.
0: No.
1: Eddie.
0: No.
1: Dann haben wir Willy Idol.
0: Ja. Yeah.
1: Oh, Willy Idol ist ja ganz vorne dabei.
0: Wer ist dafür?
1: Willy
0: Idol.
1: Okay. Gute Idee.
0: Und das bedeutet?
1: Mandy kriegt den Willy Idol zugeschickt in 3D zum

0: Fassen für den Nachttisch.
1: Wie cool ist das denn? Und Mandy hat sich tierisch gefreut. Die hat fast einen Herzinfarkt gekriegt. Sie kriegt das absolute Unikat mit Mittelfinger. Und vielleicht stellen wir den kleinen Billy Idol auch irgendwie serienmäßig her. Und dann könnt ihr ihn möglicherweise auch haben. Auf jeden Fall sind wir dran an diesem Versuch. Rock FM ist hier. Schönen Mittwoch. Nicht mit Billy Idol, sondern mit Lansdowne and Rescue.

0: Mein Chef ist gerade hier mit einem doppelten Espresso im Studio vorbeigekommen. Das macht zwar wach, aber sorgt bei mir immer für Magenschmerzen. Ich finde, solche Songs hier wie Status Quo und Rocking All Over the World, die tun einem um einiges besser als ein doppelter Espresso. Rock FM ist hier, 2:30. Gleich gibt's Guns N' Roses, Sweet Child of Mine. No Doubt sind am Start, die Editors oder Alan Parsons Project.
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Die Tabellenplätze sagen im Moment noch nicht so wahnsinnig viel. 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Rock FM ist hier.

0: Rainbow mit Since You've Been Gone wurde dann später auch nochmal in einer Version gecovert, die auf dem US-Markt erfolgreicher war. Da haben sie es dann Since You Have Been Gone geschrieben. Since You've Been Gone, aber im Original tatsächlich mit grammatikalischer Unkorrektheit. Gut, von Rainbow kommen wir gleich zu den 15 Uhr News und direkt danach Heart Barracuda. Ich glaube, es ist ein Raubfisch. Außerdem dabei Blink 182. Und wen haben wir noch? Oh, es wird noch theatralisch dramatisch. Meatloaf, den Mann hätte man auch einfach in die Oper stellen können. Hätte keiner gemerkt, dass das eigentlich ein Rockstar ist. Also lauter Rocklegenden gleich wieder nach den 3 Uhr News.
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0: Ich schau mal kurz raus. Ja, es ist einfach alles viel schöner, wenn die Sonne scheint. Und das Schöne ist, heute gibt's viel Sonne bis zum Feierabend. Ein paar hohe Wolken hier und da mal. Ansonsten bleibt's trocken bei 19 bis 21 Grad.
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16: Ich bin Vio Kostanic. Hallo.
2: In Hamburg ist der Extremwetterkongress gestartet. Hitzewellen und Dürreperioden sind in Deutschland häufiger geworden. Das zeigen Daten des Deutschen Wetterdienstes. Mehr dazu von Thomas Thonfeld.
13: Rekordhitze von fast 42 Grad Ende Juni. Mit dem Klimawandel werden solche Hitzewellen immer wahrscheinlicher, sagen Experten. Die Folgen von Extremwetter spürt jeder, mahnt auch Umweltminister Schneider. Auch die Wirtschaftsleistung sinke an heißen Tagen. Deshalb macht sich Schneider auch dafür stark, eine Gemeinschaftsaufgabe Klimaanpassung und Naturschutz ins Grundgesetz aufzunehmen, damit Bund und Länder mehr Handlungsmöglichkeiten bekommen.
2: Der wegen Mordes verurteilte sogenannte Heilbronner Wollhausraser wird ausgewiesen und darf in den kommenden 8 Jahren auch nicht mehr nach Deutschland zurückkehren. Das hat der Verwaltungsgerichtshof Baden-Württemberg in letzter Instanz entschieden. Der in Heilbronn geborene und aufgewachsene Türk hat im Februar 23 in der Wollhausstraße mit rund 100 Stundenkilometern ein Auto gerammt. Ein 42-Jähriger starb, seine Frau wurde schwer, die beiden Kinder leicht verletzt. Red Bull setzt auch in Zukunft auf Isaac Hadjar als Formel-1-Teamkollegen von Max Verstappen. Wie der Rennstall vor dem Grand Prix von Aserbaidschan mitgeteilt hat, hat der 21 Jahre alte Franzose seinen Vertrag verlängert. Damit fährt Hadjar 2027 weiter an der Seite des viermaligen Weltmeisters aus den Niederlanden.
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Definitiv der Hauptgrund für die meisten, Rock am Ring nächstes Jahr nochmal zu besuchen. Blink 182, All the Small Things. Hier ist Rock FM. Es ist schon wieder 3:10. Und wir kommen zu Meatloaf. Er war nicht nur ein genialer Sänger, sondern er war ja ein echtes Multitalent. Neben über 100 Millionen verkauften Platten weltweit hat er auch in 50 oder in, sagen wir mal, grob geschätzt rund 50 Filmen mitgespielt. Zum Beispiel Rocky Horror Picture Show, wollte ich sagen, Fight Club und was weiß ich, wie viele Filme noch. Also neben einer gewaltigen Diskografie auch eine große Filmografie. Meatloaf hier bei Rock FM. Rock'n'Roll Dreams Come Through.

Schon verrückt, so als Jugendlicher habe ich dazu mit den Mädels getanzt und heutzutage darf ich die Songs im Radio anmoderieren. Ich liebe die Nummer immer noch. Die Killers mit Somebody Told Me hier bei Rock FM. Und ja, jetzt am Wochenende, das wird krass. Schräglage am Limit, quietschende Reifen und wahrscheinlich der Duft von sehr viel Benzin und verbranntem Gummi in der Luft. Am Wochenende steigt das finale Rennen der Euromoto und in der Supersportklasse, da brennt gewaltig die Luft. Nach 2 Jahren Pause gibt der dreifache Champion Max Enderlein auch sein Comeback. Der Sachse greift quasi aus dem Nix wieder an und zwar auf einer MV Agusta, also eine sächsisch italienische Kombination. Die Frage ist, kann er nach 2 Jahren Auszeit direkt wieder bei den Spitzenplätzen mitmischen? Keine Ahnung. Die Antwort gibt's dieses Wochenende und ihr könnt hautnah dabei sein. 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Wir lassen diesen Mittwoch einfach steigen, würde ich sagen. Wir lassen ihn fliegen. Pink Floyd, Learning to Fly aus den späten 80s hier bei Rock FM. Schön, dass ihr dabei seid. 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
1: Ziemlich viel Sonne, allerdings später in manchen Ecken der Rockregion auch ein paar mehr Wolken. In der Nacht wird es dann ziemlich sternenklar und die Werte sinken kräftig. Aber aktuell treiben wir uns noch so bei 19 bis 21 Grad rum und der Regen hat weiterhin Sendepause. Morgen am Donnerstag bleibt es insgesamt auch eher freundlich. Hier haben wir auch wieder 18 bis 23 Grad auf dem Thermometer.
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13: Ich bin Vio Kostanic. Hallo. Wegen des Klimawandels haben Experten auf dem Extremwetterkongress in Hamburg zum Handeln aufgerufen. Nach Erkenntnissen des Deutschen Wetterdienstes zeigen sich immer mehr Hitzewellen und Trockenheitsperioden in Deutschland. Die Hitzewelle ab Mitte Juni sei besonders intensiv gewesen. In der Debatte um hohe Spritpreise bekommt die umstrittene 12-Uhr-Regel an den Tankstellen immer mehr Gegenwind. Der Bundesrat befasst sich am Freitag damit, die Tankregel wieder abzuschaffen. Auch der ADAC ist dafür. Die Tankstellen hätten wegen der Regel die Preise teilweise stärker erhöht als davor, heißt es. Oasis haben heute 4 zusätzliche Konzerte im Rahmen ihrer Tour im nächsten Jahr angekündigt. Aufgrund der großen Nachfrage und hohen Zahl an Anmeldungen während des Registrierungszeitraums wurden zusätzliche Termine unter anderem auch in der Allianz Arena in München angekündigt, und zwar am 6. Juli. Also zusätzlich zum 2. und 3. Juli. Special Guest ist Richard Ashcroft.
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14: Es war nichts für die Rhein-Neckar-Löwen gegen die MT-Melsungen gestern Abend im DHB-Pokal. Die Löwen haben knapp verloren, aber die Revanche, die steht schon vor der Tür. Am Samstag spielen die Löwen wieder gegen die MT-Melsungen in der Handball-Bundesliga. Und da müssen die Löwen für einen Sieg einfach das tun, was Rechtsaußen Marius Steinhauser gestern gesagt hatte.
15: Wir müssen da knallhart mit uns ins Gericht gehen, weil am Ende sind das die entscheidenden Momente manchmal, um das Spiel vielleicht auch mal in eine Richtung zu lenken. Es tut mir einfach leid für die Fans hier, wie das so zahlreich hier waren. Ich glaube, es war eine geile Stimmung, ein geiles Handballspiel. Da wären wir gerne als Sieger heute vom Feld gegangen.
14: Nächste Chance also am Samstag zu Hause in der SAP Arena ab 20 Uhr.
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0: John Farnham, You're the Voice, Rock FM ist hier. Es ist gleich schon wieder 20 vor 4 und ich muss sagen, in den letzten Tagen und Wochen machen wir euch so heiß auf Las Vegas. Ich habe jetzt selber so Bock, da hinzufahren und ich habe auch mal geschaut, was es da so an Natur gibt.
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0: Genau dahin zu fahren mit dem Kanu, also rüberfliegen meine ich. Ich habe mal geschaut, außenrum gibt es zum Beispiel den Red Rock Canyon. Ist nur so eine halbe Stunde westlich vom Las Vegas Strip und dort gibt es gigantische rot leuchtende Sandsteinfelsen und steile Klippen. Und das alles in einer beeindruckenden Wüstenkulisse. Dann gibt es den Valley of Fire State Park. Ist eine gute Stunde nordöstlich von Las Vegas. Ist Nevadas ältester State Park, also auch Naturschutzgebiet und berühmt für seine aztekisch mäßigen Sandsteinformationen. Die sehen im Sonnenlicht echt aus wie so brennendes Feuer. Sehr, sehr krass sieht das auf den Fotos aus. Dann gibt es noch den Sien National Park. Ist für einen etwas längeren Tagesausflug geeignet. Also da muss man schon so gute 3 Stunden Fahrt einrechnen. Absolut imposant. Also tiefe Schluchten, bewachsene Canyons und riesige Sandsteinwände. Also sowas hast du natürlich noch nicht gesehen. Vor allem, wenn du den europäischen Festlandboden eigentlich noch nie verlassen hast. 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Heartache Tonight. Also lausche auf und bereit machen.
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U2 mit ihrer neuen Street of Dreams. Ich habe mal geschaut, Street of Dreams gab es natürlich schon einige Songs vorher. Einen zum Beispiel von Rainbow oder auch von Guns N' Roses gibt es schon einen Street of Dreams. Ja, wie das kommende Album von U2 heißen wird, das wissen wir leider auch nicht. Aber wir schicken ja Musikchef Luki nach Dublin auf den Spuren von U2, die am Freitag 50-Jähriges feiern. Und wer weiß, vielleicht trifft er in irgendeinem Pub zufällig Gitarrist Die Hedge oder so. Jetzt auf jeden Fall Metallica mit einem extrem kultigen Riff. Kirk Hammett, dem kam dieses Riff mitten in der Nacht zugeflogen, als er eigentlich das Album Louder Than Love von Soundgarden immer hoch und runter gehört hat. Der Sound dieses Albums hat ihn so inspiriert, dass er sich seine Klampfe geschnappt hat und diese legendären Töne eingespielt hat, die zu diesem kultigen Riff und zu diesem Evergreen geführt haben. Metallica Enter Sandman aus den frühen 90ern, jetzt hier bei Rock FM.

0: von ihrer großen Punkrock-Oper American Idiot, Green Day, hier bei Rock FM. Es ist gleich 16 Uhr, Zeit für die Nachrichten und danach gibt's Starkstrom-Rock from Down Under. Ursprünglich hatten sie ihn nur als If You Want Blood betitelt, aber der korrekte Titel hat dann noch in Klammern hinten dran You've Got It. Was haben wir noch? Faith No More haben ja jahrelang versucht, irgendwelche Reunion-Konzerte aufzustellen und im Juli dieses Jahr haben sie gesagt auf der Website, dass sie nächstes Jahr einige Shows mit System of a Down spielen werden, zumindest in Australien und Neuseeland. Dann gibt's noch die Truppe von Bob Dylans Sohnemann. The Wallflowers. Lauter Rocklegenden gleich wieder hier bei Rock FM. Schön, dass ihr dabei bleibt.
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10: Warum sagen wir alles in Butter, wenn alles gut ist? Die Redewendung hat ihren Ursprung in Venedig. Früher war das der Ort in Sachen Glas und Porzellan. Das Geschirr aus Venedig war gut, aber auch teuer. Um das wertvolle Zeug möglichst unbeschädigt über die Alpen zu transportieren, hatten die Venezianer eine raffinierte Idee. Sie legten ihre Ware in Fässer und füllten diese mit heißer, flüssiger Butter. Nach dem Abkühlen verfestigte sich die Butter und die zerbrechliche Ware war perfekt geschützt. Selbst wenn mal unterwegs ein Fass von der Kutsche fiel, der Inhalt blieb ganz. Es war eben alles in Butter. Am Zielort wurden die Fässer einfach wieder erhitzt und die Butter abgegossen. Cleverer Trick.
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0: Also in Sachen Wetter an diesem Mittwoch auch alles in Butter. Sonne, hohe Wolken, trocken und das bei 19 bis 21 Grad. In der Nacht oft sternenklar, auch hier trocken. Temperaturen sacken ordentlich runter auf 8 bis 13 Grad. Weiter südlich auch mal nur 3 bis 7. Und morgen ist schon wieder Donnerstag. Hier haben wir vorübergehend mal mit ein paar Wolken zu tun. Vereinzelt auch mal ein Schauer ist möglich. Ansonsten trocken und auch ein paar Sonnenstrahlen bei 18 bis 23 Grad.
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11: Ich bin Vio Kostanic. Hallo. In Hamburg ist der Extremwetterkongress gestartet. Hitzewellen und Dürreperioden sind in Deutschland häufiger geworden. Das zeigen Daten des Deutschen Wetterdienstes. Mehr dazu von Thomas Thonfeld.
12: Rekordhitze von fast 42 Grad Ende Juni. Mit dem Klimawandel werden solche Hitzewellen immer wahrscheinlicher, sagen Experten. Die Folgen von Extremwetter spürt jeder, mahnt auch Umweltminister Schneider. Auch die Wirtschaftsleistung sinke an heißen Tagen. Deshalb macht sich Schneider auch dafür stark, eine Gemeinschaftsaufgabe, Klimaanpassung und Naturschutz ins Grundgesetz aufzunehmen, damit Bund und Länder mehr Handlungsmöglichkeiten bekommen.
11: Einen Monat nach den schweren Krawallen beim Pokalspiel Waldhof Mannheim gegen den 1. FC Kaiserslautern wird gegen 35 Verdächtige ermittelt. Das hat die Staatsanwaltschaft auf Anfrage von Rock FM mitgeteilt. Von den Gewalttätern ist im Moment aber erst die Hälfte identifiziert. Die Polizei prüft noch immer das Videomaterial von den Ausschreitungen. Weit über 100 Menschen wurden bei dem Südwestderby verletzt. Morgen trifft die deutsche Nationalmannschaft im ersten Länderspiel nach der WM-Pleite auf die Niederlande. Noch vor dem Abflug nach Amsterdam stand in Herzogenaurach das Abschlusstraining auf dem Programm. Für den neuen Bundestrainer Jürgen Klopp ist die Rückkehr auf den Trainingsplatz keine große Herausforderung.
13: Die Jungs haben alle Lust, also dementsprechend empfinden wir Aufbruchstimmung ganz bestimmt. 2 Jahre, 3 Monate, 4 Monate habe ich tatsächlich auch nicht mehr am Trainingsplatz gestanden, aber auch geht noch. Also es ist ein bisschen wie Radfahren, das ist alles noch da.
11: Anpfiff ist morgen um 20.45 Uhr.
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Faith No More, wie gesagt, jetzt Anfang kommenden Jahres wollen sie mal wieder auf die Bühnen. Bisher sind nur Shows in Australien und Neuseeland geplant, soweit ich weiß. Rock FM ist hier, es ist gleich schon wieder 4:15 und wir kommen zu den Wallflowers. Frontmann Jacob Dylan, ja genau, der Sohn von dem Bob Dylan, der hat mal gesagt, dass die Bedeutung des Songs schon in der ersten Strophe steckt. Es gehe um den Tod von Ideen, darum sich durchzubeißen, auch wenn es nur mit einem Scheinwerfer weitergeht. Und Dylan wollte sich bewusst vom Einfluss seines Vaters lösen. Deshalb ist er auch von Los Angeles nach New York gezogen, hat eine eigene Band gegründet und sich alleine durch die Musikszene gekämpft, auch ohne finanzielle Unterstützung vom Paps, der, glaube ich, genug Geld gemacht hat mit seinen Folksongs. Und One Headlight wurde in den 90ern zum Mega-Hit. Man muss sagen, er stellt die anderen Songs der Band ein bisschen in den Schatten. Rock FM ist hier mit den Wallflowers.

0: Inzwischen kann man den ganz gut mitsingen, oder? So klingen die Stones im Jahr 2026, also es ist immer noch unfassbar. In the Stars, hier bei Rock FM, der Feiern mitten lange. Ich freue mich sehr auf übermorgen, also weil dann Freitag ist natürlich. Und freitags am 18 Uhr ist bei uns ja Plattenrausch und diesmal mit den Red Hot Chili Peppers. Ich liebe diese Band, ich muss es gestehen, ich kann sehr viele Songs mitsingen. Und ich hätte am liebsten 2 Stunden Sendung gemacht, aber die Musikredaktion hat gesagt, nee, Plattenrausch soll so um 1 Stunde rum sein. Ich habe jetzt einfach mal eine Collage gebaut an Songs, die wir nicht spielen können, weil wir es am Freitag nicht schaffen. Nur damit ihr seht, wie hoch wir die Messlatte, was die musikalische Qualität angeht, legen. Danny California, nee, werden wir nicht spielen am Plattenrausch. Passt nicht mehr rein, dieser Hit. Sind zu viele andere Hits da. Nee, wird auch nicht dabei sein. Snow Hey-O, der größte Hit auf deutschem Boden. Aber kennen wir ja. Black Summer, nee, auch nicht. Und auch vom letzten, sagen wir mal, regulären, richtigen Studioalbum Unlimited Love werden wir nicht die ganzen großen Hits schaffen. Aber ihr könnt euch sicher sein, es sind massig geile Songs dabei. Zum Beispiel auch sowas hier. Ja, die haben Stevie Wonder gecovert und sie haben noch so viel mehr geilen Scheiß. Also ich würde mich freuen, wenn ihr den Chili Peppers nochmal eine Chance gebt am Freitag und vielleicht entdeckt ihr die Band nochmal ganz neu. Ihr wisst wo, ne?
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9: Der Nachmittag geht ganz entspannt weiter in Richtung Feierabend. Viel Sonne, ein paar hohe Wolken und immer noch spätsommerlich milde 19 bis 21 Grad. Später in der Nacht knackige Tiefstwerte 8 bis 13 Grad. Richtung Süden auch mal nur 3 bis 7 Grad. Meist sternenklar und morgen am Donnerstag erst ein paar mehr Wolken. Später schaut auch mal die Sonne raus. Das Ganze bei 18 bis 23 Grad. Hier und da sind auch kleinere Schauer möglich.
1: Es ist 4:30. 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
10: Ich bin Vio Kostanic. Hallo. Wegen des Klimawandels haben Experten auf dem Extremwetterkongress in Hamburg zum Handeln aufgerufen. Nach Erkenntnissen des Deutschen Wetterdienstes zeigen sich immer mehr Hitzewellen und Trockenheitsperioden in Deutschland. Die Hitzewelle ab Mitte Juni sei besonders intensiv gewesen. In der Debatte um hohe Spritpreise bekommt die umstrittene 12-Uhr-Regel an den Tankstellen immer mehr Gegenwind. Der Bundesrat befasst sich am Freitag damit, die Tankregel wieder abzuschaffen. Auch der ADAC ist dafür. Die Tankstellen hätten wegen der Regel die Preise teilweise stärker erhöht als davor, heißt es. Oasis haben heute 4 zusätzliche Konzerte im Rahmen ihrer Tour im nächsten Jahr angekündigt. Aufgrund der großen Nachfrage und hohen Zahl an Anmeldungen während des Registrierungszeitraums wurden zusätzliche Termine unter anderem auch in der Allianz Arena in München angekündigt, und zwar am 6. Juli. Also zusätzlich zum 2. und 3. Juli. Special Guest ist Richard Ashcroft.
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11: Rauf auf die Bikes. Am Wochenende ist auf dem Hockenheimring das Euromoto-Saisonfinale. Und da steht nach 2 Jahren Pause auch wieder Max Enderlein am Start mit seiner MV Agusta. Das kam jetzt raus. Supersport ist die Klasse, in der ich zu Hause bin, sagt der 29-Jährige aus Sachsen. Von Freitag bis Sonntag könnt ihr die Euromoto auf dem Hockenheimring erleben. Für die Handballer vom HBW Balingen-Wallstätten wird's heute Abend ernst. In der 2. Runde des DHB-Pokals ist die TSV Hannover-Burgdorf zu Gast. Anwurf in Balingen ist 19.30 Uhr. Dann spielt auch Frisch auf Göppingen in Coburg.
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Ich suche gerade in meinem Kopf den Namen des Saxophonisten John Halliwell, kann das sein? Der kommt mir jetzt gerade so in den Sinn. Supertramp, auf jeden Fall unglaublicher Saxophonist. The Logical Song hier bei Rock FM, der Feiern mitten lange. Und wir kommen zu einer Truppe namens Sea Girls. Da denkt man natürlich, ja klar, das ist wahrscheinlich eine feministische Pop-Rock-Band oder so. Aber Fehlanzeige, keine Mädchen in dieser Band, obwohl sie Sea Girls heißen. Da sind keinerlei Frauen am Werk. Es ist ein Londoner Indie-Quartett, besteht komplett aus Männern. Und bei dieser Nummer aus dem Jahr 2024 geht's wohl um Weekends and Workdays, also etwas, das uns alle betrifft. Rock FM ist hier.

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0: Das ist eine Live-Version, ne? Ist ein bisschen wie bei Simon & Garfunkel. Wenn die live gespielt haben, da hast du auch gedacht, sag mal, das ist ja besser als eine Studio-Version. Ist ja unfassbar. Bei den Eagles ähnlich. Wird dann in das Vier, auch wenn sie jetzt nicht mehr die Jüngsten sind und natürlich auch nicht mehr alle Bandmitglieder von damals dabei sind, wird sicherlich auch sehr, sehr gut klingen. So, es haben wieder viele die Gelegenheit genutzt und eingecheckt per Rockline mit dem Stichwort Las Vegas. Und einen davon rufen wir jetzt an, das ist der Matthias.
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0: Muss er nur rangehen, der Matthias. Mal gucken.
3: Skena, hallo.
4: Yeah, this is Elvis Presley calling, hello. Well, it's a one for the money, a two for the show, a three to get ready, I'm gonna get you, but don't you... Hello? Is anyone listening?
3: Hello.
4: Hello.
3: Yes.
4: Are you still there?
3: Yeah. Yes.
0: Grüß dich, ist ja lange von Rock FM. Hi. Was machst du denn gerade Schönes, wenn ich fragen darf?
3: Ich bin jetzt gerade nach Hause gekommen, wollte so ein bisschen aufräumen, bevor meine Kollegen kommen zum Bier trinken.
0: Warst du schon mal in den USA? Warst du schon mal in Vegas vielleicht sogar?
3: In Vegas nicht, aber vor 2 Jahren an der Ostküste, also Niagarafälle und Washington.
0: Oh. Oh, das würde ich mir so gerne mal angucken, ey. Okay, und das heißt, die ganzen Casinos hast du auch noch nie von innen gesehen?
3: Nein.
0: Ich finde es schon ein Abenteuer, Las Vegas, glaube ich. Auch die Natur außenrum in der Wüste von Nevada gibt es ja ganz viele National Parks. Also ich glaube, es gibt da sehr, sehr viel zu erkunden und viele, die mal in Vegas waren, sagen ja auch, oh, da muss ich noch mal hin, ne?
3: Ja, vor allem die Stadt, die nicht schläft, also das ist schon interessant, ja.
0: Aber verheiratet bist du schon, also du würdest nicht so eine Shotgun-Wedding in der Elvis Chapel oder so in Betracht ziehen.
3: Also ich bin verheiratet, haben wir ihnen gesagt, wenn wir nach Vegas gehen, dann heiraten wir nochmal.
0: Ernsthaft jetzt?
3: Ja.
0: Nochmal so eine Shotgun-Wedding, geht das überhaupt? Wenn man schon verheiratet ist, kann man dann nochmal so einen Priester, ja, so?
3: Ich glaube, das zählt in Deutschland eh nicht, von dem her ist egal.
0: Ja, okay, alles klar. Na gut, Matthias, auf jeden Fall heißt es für dich, du bist checked in und im Finale heißt es also beide Däumchen drücken, dass wir dich ziehen und das Flug-Konzerttickets für die Eagles in das Vier, das Hotel, ich glaube 3 Nächte sind es und das ordentliche Taschengeld, umgerechnet fast 600 US-Dollar an dich gehen.
3: Wow, sehr cool.
0: Mach's gut und Stoßgebet gehen Himmel oder vielleicht noch 4 blättrige Kleeblätter suchen, was auch immer. Haust rein, schönen Mittwoch dir und viel Spaß beim Bier trinken. Ciao, ciao.
3: Danke, ciao.
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0: Bad Religion hier bei Rock FM. Es ist Zeit für die 17 Uhr News. Direkt danach lauter Rocklegenden und es geht gerade so mit Punkrock weiter. Aber ein bisschen älter. Aus den wilden 70ern außerdem dabei. Grunge from Down Under, Silverchair. Und dieser eine Kerl hier, der bei Oasis der Ehrengast sein darf, Richard Ashcroft mit seiner einzigen Band.
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8: Heute Nackt Rugby.
9: In Neuseeland ist Rugby eine Nationalsportart. Eine beliebte Variation davon ist das Nackt Rugby. Jedes Jahr wird ein Nackt Rugby-Wettbewerb ausgetragen, bei dem die Teams splitterfasernackt über den Platz bzw. über den Sand rennen. Dass die Temperaturen bei nur etwa 10 Grad liegen, stört hier niemanden. Denn genauso wie beim üblichen Rugby fehlt von Berührungsängsten in den gemischten Teams jede Spur. Um jedoch eine besonders empfindliche Stelle zu schützen, ist der Kopfschutz als einziges Kleidungsmittel erlaubt. Doch Vorsicht, Flitzer werden trotz der nackten Tatsachen auf dem Platz nicht geduldet.
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0: So, der Feierabend sieht echt ganz dufte aus. In manchen Ecken ein paar Meerwolken und mancherorts ein richtig schöner Sonnenuntergang. Wir sind auch so bei 19 bis 21 Grad durchschnittlich und später in der Nacht kühlt es kräftig ab. Die Tiefstwerte dann bei 8 bis 13 Grad. Weiter Richtung Süden nachts auch mal nur 3 bis 7 Grad. Morgen erst mehr Wolken, im Tagesverlauf auch ein paar Sonnenstrahlen. Vereinzelt auch mal ein Regenschauer ist dabei. Das Ganze bei 18 bis 23 Grad maximal morgen.
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10: Ich bin Vio Kostanic. Hallo. Die umstrittene 12-Uhr-Regel an den Tankstellen bekommt immer mehr Gegenwind. Der Bundesrat befasst sich am Freitag damit, die Preisregel wieder zu streichen. Auch der ADAC ist für eine Abschaffung. Details dazu von Thomas Bremser.
11: Seit April dürfen nur um 12 Uhr die Spritpreise erhöht werden. Die Regel ist seitdem umstritten, denn sie hat die Preise nicht gesenkt. Nur der Zeitpunkt, wann die Preise erhöht werden, steht seitdem fest. Die Tankstellen hätten wegen der Regel die Preise teilweise stärker erhöht als davor, sagt der ADAC. Zumindest gibt es eine gute Nachricht für Autofahrer. Die Spritpreise gehen nach Rekordwerten wieder etwas runter aktuell. Und ab dem 1. Oktober will die Bundesregierung ja die Steuern senken und erwartet dann eine Entlastung von bis zu 17 Cent pro Liter.
10: Einen Monat nach den schweren Krawallen beim Pokalspiel Waldhof Mannheim gegen den 1. FC Kaiserslautern wird gegen 35 Verdächtige ermittelt. Das hat die Staatsanwaltschaft auf Anfrage von Rock FM mitgeteilt. Von den Gewalttätern ist im Moment aber erst die Hälfte identifiziert. Die Polizei prüft noch immer das Videomaterial von den Ausschreitungen. Weit über 100 Menschen wurden bei dem Südwestderby verletzt. Die Hauptstadt steigt aus. Der Wettstreit zwischen München und Köln-Rhein-Ruhr wird zu einem Duell um den deutschen Olympiagastgeber. Unmittelbar vor der Entscheidung am Samstag will Berlin angesichts von immer mehr Rückschlägen seine Bewerbung für die Spiele 2036, 2040 und 2044 zurückziehen. Nach der Wahl am Sonntag, bei der die Linke als klarer Olympiagegner stärkste Kraft wurde, und dem DOSB-Bericht, hatte Berlin nur noch geringe Chancen auf den Zuschlag.
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Silverchair mit Anthem for the Year 2000 kam kurz vor der Jahrtausendwende 1999 raus. Rock FM ist hier der Feierabend mit lange an diesem schönen Mittwoch, 23. September, gleich 16:45. Und vielleicht habt ihr es gehört, Oasis kommen auf den europäischen Boden, aufs Festland. Und wer beim großen Oasis-Ticket-Ansturm bisher leer ausgegangen ist, wir haben nochmal ein paar Zusatzchancen bekommen. Oder zumindest ein Zusatzkonzert in München haben Liam und Noel Gallagher bestätigt. Im Sommer 2027 werden sie die Allianz Arena rocken, wo sonst der FC Bayern immer aufläuft. Und der Run auf die Karten, natürlich, der ist brutal. Wenn Oasis nach so vielen Jahren der Durststrecke endlich mal wieder auf den Bühnen stehen. Alle Infos zum Vorverkauf und wie ihr an Tickets kommt, die findet ihr online. Und da findet ihr sicherlich auch die Info, dass Richard Ashcroft dabei ist. Da freue ich mich ja besonders drüber. Ich liebe seine Musik, ich liebe The Verve und schon seit den 90ern pflegen die Gebrüder Gallagher wohl eine innige Freundschaft mit dem Kerl. Und hier kommt seine Band, The Verve, mit Bittersweet Symphony bei Rock FM.

0: Könnte ich heulen, so schön finde ich die Nummer. Biffy Clyro mit Biblical. Hier bei Rock FM, der feiert mitten lange an diesem 23. September. Und wir haben einen großen Geburtstag zu feiern, und zwar den vom Boss.
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0: Ja, dass wir seine Welthits überhaupt im Radio hören und dass wir die ganzen Songs von Bruce Springsteen kennen, das verdanken wir auch einer verpatzten Musterung. Als Springsteen 1969 von der Army diesen Einberufungsbescheid für den Vietnamkrieg bekommen hat, da war für ihn klar, ich gehe da nicht hin. Auf gar keinen Fall sterbe ich da drüben für irgendwelche radikalen Patrioten. Und die Nacht vor der Untersuchung hat er also durchgemacht mit seinen Jungs, ordentlich gebechert. Ich glaube sogar zwei Nächte. Bei den Militärärzten kam er völlig verballert und total zerstört an. Er hat gestunken wie die Sau nach Alkohol und so. Er hat gesagt, er sei drogenabhängig und er würde sich ständig in die Hose pinkeln, und homosexuell sei er auch. Das war damals natürlich auch bei der Army noch ganz anders. Das Ergebnis war jedenfalls, sie haben gesagt, okay, den wollen wir nicht in der Army. Er ist untauglich. Er ist nach Hause gegangen, hat es seinem Vater erzählt und er hat gesagt, ja, ist gut. Aber diese Befreiung vom Krieg, die hat ihm, sag ich mal, auch tief in der Seele ein bisschen gebrannt. Während er verschont geblieben ist, sind viele seiner Freunde und Bandkollegen aus seiner Heimatstadt im Dschungel drüben in Vietnam gefallen. Und diese Mischung aus Erleichterung und Überlebensschuld hat er auch in seinen Songs später verarbeitet. Ich würde sagen, wir feiern den Boss und trinken heute das ein oder andere Schnäpschen auf ihn. Ich meine natürlich Gänsewein. Bruce Springsteen, Born to Run aus dem Jahr 1975, dreht das Radio auf. Alles, alles Gute zum 77. Mr. Springsteen.

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8: Also der Feierabend ist super, ne? Da gibt's nichts zu meckern. Ich gehe später noch mit dem Günther in der Biergarten und dann lassen wir es einfach laufen, weißt du, wie ich meine. Okay, also der Feierabend sieht gut aus, wird eine ruhige Nummer in der Nacht, auch trocken oft, klar mit Blick auf die Sterne bei 8 bis 13 Grad, im Süden noch frischer, 3 bis 7 Grad und morgen am Donnerstag erst etwas bewölkter, dann aus Richtung Norden her auch wieder Sonnenstrahlen, hier und da auch mal ein Regenschauer, das Ganze bei 18 bis 23 Grad maximal.
0: Es ist 5:30. 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
9: Ich bin Vio Kostanitsch. Hallo. Die Bundesregierung will Sozialmissbrauch eindämmen. Dazu hat das Bundeskabinett einen 10-Punkte-Aktionsplan beschlossen. Bundesinnenminister Alexander Dobrindt sagte, man zeige klare Kante gegen Missbrauch und Betrug, auch gegen kriminelle Strukturen, die sich den Staat zur Beute machten. Eltern müssen sich auf eine Reduzierung der Kinderkrankentage im kommenden Jahr einstellen. Gesundheitsminister Carsten Linnemann sagt im Bundestag, die Zahl der Kinderkrankentage sei während der Corona-Pandemie erhöht worden. Er sei der Meinung, dass solche Sonderregeln wieder zurückgenommen werden müssten. Das berichtet die Bild. Kurz vor der Entscheidung über den deutschen Olympiakandidaten wollen die Planer in Berlin ihre Bewerbung offiziell zurückziehen. Vom Senat gibt's dazu bisher keine Infos. Morgen früh soll es eine Pressekonferenz geben. Zuvor hat es eine Sitzung mit dem regierenden Bürgermeister Kai Wegner, der Sportsenatorin Iris Spranger und Berlins Olympiabeauftragtem gegeben.
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10: Es war nichts für die Rhein-Neckar-Löwen gegen die MT-Melsungen gestern Abend im DHB-Pokal. Die Löwen haben knapp verloren, aber die Revanche, die steht schon vor der Tür. Am Samstag spielen die Löwen wieder gegen die MT-Melsungen in der Handball-Bundesliga. Und da müssen die Löwen für einen Sieg einfach das tun, was Rechtsaußen Marius Steinhauser gestern gesagt hatte.
11: Wir müssen da knallhart mit uns ins Gericht gehen, weil am Ende sind das die entscheidenden Momente manchmal, um das Spiel vielleicht auch mal in eine Richtung zu lenken. Es tut mir einfach leid für die Fans hier, die das so zahlreich hier waren. Ich glaube, es war eine geile Stimmung, ein geiles Handballspiel. Da wären wir gerne als Sieger heute vom Feld gegangen.
10: Nächste Chance also am Samstag zu Hause in der SAP Arena ab 20 Uhr.

Fleetwood Mac und Don't Stop hier bei Rock FM, der Feierabend lange. Und ich glaube, ans Stoppen denken die gar nicht jetzt am Wochenende auf dem Hockenheimring, wenn die Fahrer da auf ihren Bikes mit 250 km/h und mehr über den Asphalt brettern. Ich finde das ja so krass teilweise, wenn die sich in die Kurve legen und dann schleift die Schulter da schon auf dem Boden. Also das sind dann manchmal nur so ein paar Millimeter oder wirklich Leder zwischen dem Fahrer und dem Asphalt. Es wird auf jeden Fall krass, das Saisonfinale der Euromoto jetzt am Wochenende auf dem Hockenheimring. Und in der Supersportklasse muss man sagen, da ist die Dramatik auch ein bisschen am Hochkochen momentan. Aus dem Nichts ist eine absolute Legende zurückgekehrt, ist wieder am Start. Der dreifache Champion Max Enderlein, der wagt quasi das Unmögliche. Nach zwei vollen Jahren ohne Renneinsatz ist er jetzt für das Team Axalta MV Agusta wieder im Rennen, ist wieder im Sattel. Kein langes Training, keine Schonfrist, direkt rein in den Kampf gegen die weltbeste Konkurrenz. Und wer da am Ende die Nerven behält und das Rennen macht, das wird sich zeigen. 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

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Royal Blood mit 10 over 10.

0: Mann. Ich werde nie im Leben wieder ein Bier trinken.
1: Mehr?
0: Juhu! Ich nehme 10.
2: Ich nehme 10. 10 over 10 war das. Royal Blood, frischer Rock hier bei Rock FM. Und damit kommen wir zu In Excess. Ja, den letzten Atemzug hat ihr Frontmann Michael Hutchins ja leider viel zu früh gemacht. 1997 ist er mit gerade mal 37 Jahren von dieser Welt gegangen. Das Tragische, der Typ war ja nicht nur ein grandioser Songwriter, Musiker, Sänger, sondern er wäre um ein Haar auch noch Filmstar geworden. 3 Tage vor seinem Tod hat er nämlich die Zusage bekommen, die Hauptrolle in Matrix spielen zu dürfen. Also Michael Hutchins als Neo anstatt Keanu Reeves. Unfassbar. Leider ist es soweit nicht gekommen. Immerhin hat er uns aber massig geile Songs hinterlassen, wie zum Beispiel New Sensation. In Excess hier bei Rock FM. Euch einen entspannten Feierabend mit uns. Aufdrehen!

0: So, wir haben es so gut wie geschafft. Diesen Mittwoch haben wir auch weggerockt auf der linken Pobacke. Und für manche beginnt aber natürlich jetzt auch die Spätschicht. In jedem Fall habt ihr hier die richtige Mucke am Start. Lauter Rocklegenden. Deep Purple gleich am Start. Groovt so schön. Auch mit dabei. Third Eye Blind, genau wie Fury in the Slaughterhouse. Alle diese und noch viel mehr gleich nach den News hier bei Rock FM.
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10: Wissen in wenigen Sekunden. Warum freuen wir uns selbst im Sommer wie ein Schneekönig? Die Sonne scheint, die Blumen blühen. Dass wir uns dann wie ein Schneekönig freuen, haben wir einem kleinen Singvogel zu verdanken, dem Zaunkönig, der nicht wie alle anderen Vögel im Winter in den Süden zieht, sondern auch bei Eis und Kälte noch trällert. Scheinbar, als freue er sich wie ein Schneekönig.
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0: Also ein ganz klein bisschen monoton ist das Wetter ja jetzt im September. Aber gut, ich will nicht meckern, es ist ein ruhiger Feierabend und die Nacht sieht auch gut aus, meist sternenklar, trocken und später 8 bis 13 Grad, weiter Richtung Süden auch mal nur 3 bis 7 Grad. Morgen am Donnerstag ziehen einige Wolken durch und vereinzelt lassen die uns auch mal ein bisschen Wasser von oben da. Insgesamt aber wieder ein bisschen freundlicher dann im Tagesverlauf bei 18 bis 23 Grad maximal.
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12: Ich bin Vio Kostanic. Hallo. Die Bundesregierung will Sozialmissbrauch eindämmen. Dazu hat das Bundeskabinett einen 10-Punkte-Aktionsplan beschlossen. Bundesinnenminister Alexander Dobrindt sagte, man zeige klare Kante gegen Missbrauch und Betrug, auch gegen kriminelle Strukturen, die sich den Staat zur Beute machten. Claudia Wächter berichtet.
13: Ein Geschäftsmodell der Kriminellen, sie pferchen Leute in Schrottimmobilien und kassieren dann illegal Sozialleistungen. Wir ändern das, sagt Dobrindt. Auch verurteilte Straftäter, die untergetaucht sind, bekommen keine Leistungen mehr. Und der Datenaustausch zwischen den Behörden soll verbessert werden. Der funktioniert bisher nämlich nicht. Kurz, es geht bei dem Aktionsplan um viel Geld, das dem Staat durch die Lappen geht, aber auch um mehr Gerechtigkeit.
12: In der Debatte um hohe Spritpreise bekommt die umstrittene 12-Uhr-Regel an den Tankstellen immer mehr Gegenwind. Auf Vorstoß Schleswig-Holsteins befasst sich der Bundesrat am Freitag mit einer Abschaffung der Tankregel. Laut Verkehrsminister Klaus Ruhe-Matzen habe diese Regelung bislang keinen erkennbaren Entlastungseffekt beim Tanken gezeigt. Auch der ADAC ist für eine komplette Abschaffung der Regel. Der langjährige Basketballprofi und Manager Marco Pešić wird Vizepräsident beim FC Bayern München. Wie der Verein mitteilte, folgt der 49-Jährige auf Walter Mennekes, der das Amt zum 20. November auf eigenen Wunsch niederlegt. Das Präsidium entschied sich für Pešić. Die Mitglieder müssen das bei der Jahreshauptversammlung am 21. November bestätigen.
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1: Also ich muss gestehen, inzwischen habe ich selbst so Bock, mal rüber zu fliegen nach Las Vegas, einfach weil es da so viel zu erkunden gibt. Und ich habe geschaut, also jenseits des Strips und all der Casinos gibt es auch unfassbare Naturwunder. Und ich habe mal drei Highlights vor den Toren der Wüstenstadt in Nevada rausgesucht. Platz 3, der Zion National Park. 3 Stunden Fahrt, aber Natur im XXL-Format. Also gigantische Canyons, extrem steile Felswände und Wanderungen durch ein eiskaltes Flussbett. Ist, glaube ich, sehr schön. Platz 2, Valley of Fire. Das ist 1 Stunde nordöstlich von Las Vegas und der Name ist Programm. Dort gibt es riesige Sandsteinfelsen, die glühen so rot, dass es so aussieht, als würde die ganze Wüste quasi ein Meer aus Feuer sein. Und Platz 1, der Red Rock Canyon, ist nur 25 Minuten vom Strip entfernt, also vom Zentrum fast. Dort gibt es gewaltige Klippen und einen geilen 13 Meilen langen Scenic Drive, also wirklich so eine Panoramafahrt. Da machst du das Fenster runter, hältst die Kamera raus und fühlst dich wie so ein National Geographic Videograf. Also perfekter Wüsten-Roadtrip. Würde ich mir alles unfassbar gerne reinziehen. 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
1: Ach so, ich wollte euch noch sagen, wann der nächste Eagles-Song läuft. Das wird morgen so gegen 20 oder Viertel vor 10 rum, also gegen 9.40 Uhr rum bei Pfeffer im Kickstart passieren. So, hier sind Fury für euch mit Won't Forget These Days.

0: Frischer Rock von Motionless in White featuring Skylar Grey. Rest in Peace hier bei Rock FM. Der Feierabend wird lange an diesem Mittwoch. Und der nächste Mann, der denkt so gar nicht an Rest in Peace. Im Gegenteil, für gewöhnlich kennt man ihn auf Comedy-Bühnen. Er bringt Zwerchfälle gerne zum Beben. Und er bringt immer noch gerne Dinge zum Beben. Nur macht er das inzwischen mit Metal oder mit Hard Rock?
1: Ich hab Bülent
0: Ceylan, der entert mit seiner Band die Clubs, ist gerade auf Clubtour und wer ihn schon auf den großen Bühnen bei Wacken oder beim Summer Breeze erlebt hat, der weiß, ja, der Monimer Türk mit der langen Mähne, der gibt normalerweise immer 200%.
2: Ich liebe Menschen, gibt es auch meistens gute Gründe.
0: Und das wird er wahrscheinlich auch am Dienstag, den 29. September tun, da machen Bülent und Band einen Halt im LKA Longhorn in Stuttgart. Einen Tag später, am Mittwoch, den 30. dann in der Butch Cup in Frankfurt. Wenn ihr sagt, yo, ich hätte Bock mal wieder ein bisschen Head zu bangen und wenn ihr sagt, yo, ich habe gerade eh nicht so viel Kohle, ich könnte ein paar Tickets gebrauchen, dann schnappt euch jetzt euer Smartphone.

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Sichert euch mit etwas Glück Tickets für Bülent und Band. Wie gesagt, Dienstag 29. in Stuttgart im Longhorn oder einen Tag später am Mittwoch den 30. dann in der Butch Cup in Frankfurt. Ich drücke die Däumchen. 0800 3 mal die 68866. Hier ist Rock FM jetzt mit Alice Cooper.

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1: Ja, keine Stunde hin, dann geht die Sonne auch schon wieder Hayabubu machen. Es ist unglaublich, aber hey, es ist bald Ende September. In der Nacht erwartet uns dann ein klarer Himmel mit trockener Luft. Es gibt auch ordentlich Frischluft auf dem Thermometer. Das heißt, die Werte bei 8 bis 13 Grad, weiter Richtung Süden, teilweise sogar nur 3 bis 7 Grad in der Nacht. Morgen am Donnerstag, jetzt nicht perfekt mit blauem Himmel, aber schon ordentlich. Ein paar Wolken mischen mit, vereinzelt auch mal ein kleiner Regenschauer. Ansonsten trocken und recht viel Sonne bei 18 bis 23 Grad.
0: Es ist 6:30. 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
11: Ich bin Vio Kostanic. Hallo. Die Bundesregierung will Sozialmissbrauch eindämmen. Dazu hat das Bundeskabinett einen 10-Punkte-Aktionsplan beschlossen. Bundesinnenminister Alexander Dobrindt sagte, man zeige klare Kante gegen Missbrauch und Betrug, auch gegen kriminelle Strukturen, die sich den Staat zur Beute machten. Eltern müssen sich auf eine Reduzierung der Kinderkrankentage im kommenden Jahr einstellen. Gesundheitsminister Carsten Linnemann sagt im Bundestag, die Zahl der Kinderkrankentage sei während der Corona-Pandemie erhöht worden. Er sei der Meinung, dass solche Sonderregeln wieder zurückgenommen werden müssten. Das berichtet die Bild. Kurz vor der Entscheidung über den deutschen Olympiakandidaten wollen die Planer in Berlin ihre Bewerbung offiziell zurückziehen. Vom Senat gibt's dazu bisher keine Infos. Morgen früh soll es eine Pressekonferenz geben. Zuvor hat es eine Sitzung mit dem regierenden Bürgermeister Kai Wegner, der Sportsenatorin Iris Spranger und Berlins Olympiabeauftragtem gegeben.
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12: Rauf auf die Bikes. Am Wochenende ist auf dem Hockenheimring das Euromoto-Saisonfinale. Und da steht nach 2 Jahren Pause auch wieder Max Enderlein am Start mit seiner MV Agusta. Das kam jetzt raus. Supersport ist die Klasse, in der ich zu Hause bin, sagt der 29-Jährige aus Sachsen. Von Freitag bis Sonntag könnt ihr die Euromoto auf dem Hockenheimring erleben. Für die Handballer vom HBW Balingen-Wallstätten wird's heute Abend ernst. In der zweiten Runde des DHB-Pokals ist die TSV Hannover-Burgdorf zu Gast. Anwurf in Balingen ist 19:30 Uhr. Dann spielt auch Frisch auf Göppingen in Coburg.

die Band von Courtney Love, von Kurt Cobains Witwe, Hole mit Malibu, hier bei Rock FM, der Feierabend mit Lange. Und von Kokosnusslikör gehen wir jetzt zu Gewürzen. Ja, ja, Musik machen ist ja so ein bisschen wie Kochen, ja. Also man hat verschiedene Einflüsse und die sind ja so ein bisschen wie Gewürze. Diese Metapher kommt nicht von mir. Die hat sich die Band Spice in ihren Anfangstagen 1967 überlegt. Und ihr kennt die Band, allerdings unter einem anderen Namen. Sie haben sich nämlich später in Uriah Heep umbenannt. Hier ist Rock FM mit Lady in Black. Schönen Feierabend.

0: Rock FM, ich sag gleich tschö mit Ö. Der Lange geht in den Feierabend und der Luki, der übernimmt den Bums hier und zwar mit ganz viel frischem Rock. Was
1: ich,
0: gibt's denn
1: ich Feines? Sag Hallo mit O und Hallo zu den Captives auch.
0: Ist cool, das oder? Pop-Punk?
1: Das ist ein bisschen Pop-Punk, ganz genau. On Fire heißt die Single.
2: Ich finde es geil.
0: Gekauft. Wollen wir gleich in ganzer Länge hören. Was gibt's noch?
1: Ein bisschen was fürs Herz. Betontod.
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1: Ja. Es ist so an der Grenze zum Schlager.
0: Eieiei. Ich habe gerade
1: Gitarren.
0: Ich habe gerade irgendwie so kurze KI-Vibes bekommen, ganz kurz.
1: Oh, okay. Nee, das ist alles handgemacht.
0: Okay, ja, gut, ja, alles klar. Wir sind gespannt auf frischen Rock. Gleich mit dabei die Captives oder auch Betontod. Und in jedem Fall ist Luki dabei. Rock FM ist hier.

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1: Rock FM, danke, dass euer Radio läuft und dann auch noch der richtige Sender. 19 Uhr ist gleich direkt nach den News. Gibt's Hard Rock from Down Under? Airborne treten in die Fußstapfen von AC/DC. Machen ordentlich Laune und bei jedem Live-Konzert knallen sie sich eine Dose gegen den Kopf oder klettern einfach mal am Bühnengerüst rum. Außerdem dabei eine Band, deren wilde Tage schon etwas länger zurückliegen. Aerosmith mit einem Billion-Dollar-Riff und Besuch aus Deutschland. Geile Nummer von den H-Blocks zum Mitsingen. Also, die sind alle gleich dabei. Und natürlich gibt's massig frischen Rock mit Musikchef Luki. Dranbleiben, Rock FM hier.
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1: In manchen Ecken der Rockregion kriegen wir einen traumhaften Sonnenuntergang zu Gesicht. In anderen sind zu viele Wolken unterwegs. In der Nacht jedenfalls trocken, oftmals sternenklar mit Tiefstwerten zwischen 8 und 13 Grad. Weiter Richtung Süden sind es auch mal nur 3 bis 7 Grad. Und morgen ist schon wieder Donnerstag. Erst noch ein paar Wolken, vielleicht vereinzelt mal ein Schauer. Später im Tagesverlauf dann wieder freundlicher bei 18 bis 23 Grad.
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2: Ich bin Vio Kostanic. Hallo. Eltern sollen weniger Kinderkrankentage bekommen, das sagte Bundesgesundheitsminister Carsten Linnemann heute im Bundestag.
3: Das ist eine Regel, die wir eingeführt haben während Corona, die es vorher auch nicht gab. Und wir insgesamt, glaube ich, als Politik gut daran tun, dass Sonderregeln, die es zu Corona gab, wieder zurückgenommen werden.
2: Statt 15 soll es ab dem kommenden Jahr pro Kind und Elternteil nur noch 10 Krankentage geben. Die Regelung betrifft alle gesetzlich versicherten Eltern. Sie können Kinderkrankengeld beantragen, wenn ein Kind unter 12 Jahren krank ist und sie deswegen nicht zur Arbeit gehen können. Gegen den früheren Hollywood-Filmmogul Harvey Weinstein sind in einem neu aufgerollten Verfahren wegen Sexualverbrechen 15 Jahre Haft verhängt worden. Das berichten mehrere US-Medien. Der 74-Jährige sitzt bereits seit Jahren im Gefängnis. In anderen Verfahren war Weinstein auch schon für schuldig befunden und zu langen Haftstrafen verurteilt worden. Morgen trifft die deutsche Nationalmannschaft im ersten Länderspiel nach der WM-Pleite auf die Niederlande. Noch vor dem Abflug nach Amsterdam stand in Herzogenaurach das Abschlusstraining auf dem Programm. Der neue Bundestrainer Jürgen Klopp hat spontan noch ein paar Fragen beantwortet. Unter anderem zum niederländischen Team.
4: Brettschlagergegner, neuer Trainer. Das Gute ist, wir haben wirklich beide identische Situationen. Wir haben sie montags getroffen und spielen am Donnerstag. Und der Trainer kennt die Mannschaft aus dem Fernsehen. So, ich kenne mehr Spieler persönlich von Holland als Xavi. Ob das ein Vorteil ist, weiß ich nicht, aber ein Fakt ist es trotzdem.
2: Anpfiff ist morgen um 20.45 Uhr.
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5: Schwupps, schon wieder 19 Uhr, schon wieder Zeit für frischen Rock. Ich habe welchen dabei, von Captives, von Kiss in Dynamite, von Betontod und von Leap. Und starten tun wir mit der aktuellen von Airborne. Schöner Hardrock aus Australien. Hören wir jetzt hier bei Rock FM. Hallo!

Wenn der Steven Tyler den singt, dann kann ich nicht normal laufen. Dann stolziere ich. Aerosmith, Walk This Way waren das. Ihr hört Rock FM mit dem frischen Rock und mir, Musikchef Luki. Und vom lässigen Stolzieren gehen wir jetzt über zum wie von der Tarantel gestochenen Rennen. Das löst nämlich die neue von Captives in mir aus. Eine unfassbare Energie. On Fire heißt sie. Frischer Rock bei Rock FM.

Kleines Mädchen ganz laut, die H-Blocks. Little Girl hört ihr hier bei Rock FM. Ich bin Musikchef Luki. Und das hier ist die aktuelle Single von Kissin' Dynamite, Glory Days. Ein bisschen Retrospektive, ein bisschen zurückschauen, ein bisschen verträumt an die Vergangenheit denken. Das tut immer gut. Frischer Rock bei Rock FM, Kissin' Dynamite mit Glory Days.

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Der Song startet mich aber sowas von ab. Die Rolling Stones, Start Me Up. Legendäre 80er Rock hier bei Rock FM. Und nach dem Energizer haben wir was fürs Herz. So, das können wir nämlich auch. Betontod haben was Neues. Das trägt das Herz auf der Zunge und das soll auch genau so sein. Hören wir jetzt frischer Rock bei Rock FM. Betontod für dich.

Die Band mit dem wohl kompliziertesten Verfahren, ein Ticket zu kaufen. Oasis, hört ihr hier bei Rock FM? Und die Britpop-Legenden haben natürlich so die ein oder andere Band geprägt. Und ich nehme mal an, dass die nächste Band auch von Oasis geprägt wurde. Lieb, die schicken sich an, der nächste Stern am britischen Rockhimmel zu werden. Und wir begleiten sie gerne. Das ist ihre aktuelle Single, Bloodlines. Wir hören uns hier morgen wieder. Bis dahin. Tschüssi.

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2: Ich bin Ursula Winkler. Beim Thema K.O.-Tropfen wären höhere Strafen aus Sicht von Bundesjustizministerin Hubich ein Mittel zur Abschreckung. Aktuell arbeitet die Bundesregierung an entsprechenden Plänen. Der Bundestag hat darüber erstmals beraten.
3: K.O.-Tropfen, die sollen demnächst als Waffe eingestuft werden. Und das würde dann bedeuten 5 Jahre Knast, mindestens. Für jeden, der solche Mittel einsetzt, um zu vergewaltigen oder andere auszurauben. Außerdem soll auch was im Vorfeld passieren, zum Beispiel in Clubs. Stichwort bessere Prävention. Das Ziel ist, Frauen besser zu schützen. Nach dem Motto, nicht Betroffene müssen sich schämen, sondern die Täter. Claudia Wächter, Nachrichtenredaktion.
2: Die USA haben den russischen Präsidenten Putin nach Angaben von Außenminister Rubio zum G20-Gipfel im Dezember in Miami eingeladen. Rubio sagte, man denke, dass dies eine gute Gelegenheit sei, damit Putin nicht nur mit US-Präsident Trump, sondern auch mit anderen Staats- und Regierungschefs ins Gespräch kommen könnte. Russland ist zwar offiziell noch G20-Mitglied, allerdings nahm Putin zuletzt 2019 physisch an einem Gipfeltreffen teil, vor Beginn der russischen Invasion in der Ukraine. Beim angeschlagenen Autobauer Volkswagen steht der nächste Showdown an. In einer Woche treffen sich Vertreter des Unternehmens, der IG Metall und des Betriebsrats zu einem sogenannten Überprüfungsgespräch in Hannover. Dabei soll es um die Frage gehen, ob und wie VW die Zusagen an die Belegschaft weiter einhält.
4: Der aktuelle Tarifvertrag ist vor 2 Jahren hart erkämpft worden. Erst nach Warnstreiks und einem einwöchigen Verhandlungsmarathon haben sich alle Seiten geeinigt. VW sagte damals zu, keine Werke zu schließen und Investitionen an den deutschen Standorten zu tätigen. Doch seitdem ist die Krise in der Autobranche schlimmer geworden. Der Konzern hat seinen Sparkurs deutlich verschärft. IG Metall und Betriebsrat zweifeln deshalb an den Zusagen und wollen die Bosse zur Rede stellen. Vertragstreue sei keine Einbahnstraße. Thomas Bremser, Nachrichtenredaktion.
2: Kurz vor der Entscheidung über den deutschen Olympiakandidaten wollen die Planer in Berlin ihre zunehmend aussichtslose Bewerbung offiziell zurückziehen. Das geht aus dpa-Informationen hervor. Der Senat bezog dazu zunächst keine Stellung. Am Samstag will der Deutsche Olympische Sportbund entscheiden. Im Rennen sind noch München und die Region Köln-Rhein-Ruhr.
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1: Ich bin Ursula Winkler. Die Bundesregierung will Sozialmissbrauch eindämmen. Dazu hat das Bundeskabinett einen 10-Punkte-Aktionsplan beschlossen. Bundesinnenminister Dobrindt sagte, man zeige klare Kante gegen Missbrauch und Betrug. Auch gegen kriminelle Strukturen, die sich den Staat zur Beute machten.
2: Ein Geschäftsmodell der Kriminellen, sie pferchen Leute in Schrottimmobilien und kassieren dann illegal Sozialleistungen. Wir ändern das, sagt Dobrindt. Auch verurteilte Straftäter, die untergetaucht sind, bekommen keine Leistungen mehr. Und der Datenaustausch zwischen den Behörden soll verbessert werden. Der funktioniert bisher nämlich nicht. Kurz, es geht bei dem Aktionsplan um viel Geld, das dem Staat durch die Lappen geht, aber auch um mehr Gerechtigkeit. Claudia Wächter, Nachrichtenredaktion.
1: Die USA haben den russischen Präsidenten Putin nach Angaben von Außenminister Rubio zum G20-Gipfel im Dezember in Miami eingeladen. Rubio sagte, man denke, dass dies eine gute Gelegenheit sei, damit Putin nicht nur mit US-Präsident Trump, sondern auch mit anderen Staats- und Regierungschefs ins Gespräch kommen könnte. Russland ist zwar offiziell noch G20-Mitglied, allerdings nahm Putin zuletzt 2019 physisch an einem Gipfeltreffen teil, vor Beginn der russischen Invasion in der Ukraine. Gegen den früheren Hollywood-Filmmogul Harvey Weinstein sind in einem neu aufgerollten Verfahren wegen Sexualverbrechen 15 Jahre Haft verhängt worden. Das berichten mehrere US-Medien. Der 74-Jährige sitzt bereits seit Jahren im Gefängnis.
3: Der einst machtvolle Medienmogul nutzte seinen Einfluss in der Branche, um unzählige Frauen sexuell zu missbrauchen. Die Staatsanwaltschaft hatte in diesem Fall 20 Jahre Haft gefordert, aber auch das jetzt verhängte Strafmaß setzt ein Zeichen. In anderen Verfahren war Weinstein auch schon für schuldig befunden und zu langen Haftstrafen verurteilt worden. Der gesundheitlich schwer angeschlagene Weinstein hat die Vorwürfe stets bestritten. Die Aufdeckung seiner Verbrechen hatte die MeToo-Bewegung ins Rollen gebracht. Tina Eck, USA.
1: Kurz vor der Entscheidung über den deutschen Olympiakandidaten wollen die Planer in Berlin ihre zunehmend aussichtslose Bewerbung offiziell zurückziehen. Das geht aus dpa-Informationen hervor. Der Senat bezog dazu zunächst keine Stellung. Am Samstag will der Deutsche Olympische Sportbund entscheiden. Im Rennen sind noch München und die Region Köln-Rhein-Ruhr.
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Frischer Rock von From Ashes to New. From Ashes to New mit Neoni. Die for you.

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1: Ich bin Tine Klimach. Die Bundesregierung hat einen 10-Punkte-Plan gegen Sozialmissbrauch beschlossen. Bundeskanzler Friedrich Merz schrieb dazu auf X: Missbrauch geht zulasten aller, die arbeiten und einzahlen. Unter anderem soll Grundsicherung nicht länger an per Haftbefehl gesuchte Personen ausgezahlt werden. Wirksamer bekämpft werden sollen auch ausbeuterische Geschäftsmodelle mit sogenannten Schrottimmobilien. Die USA haben den russischen Präsidenten Putin zum G20-Gipfel im Dezember in Miami eingeladen. Das sagte Außenminister Rubio am Rande der UN-Vollversammlung in New York. Die USA hofften, dass Putin diese Einladung annehmen werde.
2: Der G20-Gipfel wäre eine gute Gelegenheit, Putin nicht nur mit US-Präsident Trump, sondern auch mit anderen Staats- und Regierungschefs in Kontakt zu bringen. Den USA ist offensichtlich daran gelegen, denn es herrscht Sorge, dass sich der Ukraine-Krieg ausweitet. Sabotageakte oder hybride Angriffe, Cyberattacken oder gezielt gestreute Falschinformationen könnten eine Eskalation auslösen, warnte US-Außenminister Rubio. Trump hatte Russland erst letzte Woche vorgeworfen, Verbündete der Ukraine schon lange anzugreifen. Im Fokus steht Polen. Aus den USA, Tina Eck.
1: In der Debatte um hohe Spritpreise bekommt die umstrittene 12-Uhr-Regel an den Tankstellen immer mehr Gegenwind. Der Bundesrat befasst sich am Freitag damit, die Tankregel wieder abzuschaffen. Auch der ADAC spricht sich dafür aus.
3: Seit April dürfen nur um 12 Uhr die Spritpreise erhöht werden. Die Regel ist seitdem umstritten, denn sie hat die Preise nicht gesenkt. Nur der Zeitpunkt, wann die Preise erhöht werden, steht seitdem fest. Die Tankstellen hätten wegen der Regel die Preise teilweise stärker erhöht als davor, sagt der ADAC. Zumindest gibt es eine gute Nachricht für Autofahrer. Die Spritpreise gehen nach Rekordwerten wieder etwas runter aktuell. Und ab dem 1. Oktober will die Bundesregierung ja die Steuern senken und erwartet dann eine Entlastung von bis zu 17 Cent pro Liter. Thomas Bremser, Nachrichtenredaktion.
1: Zum Sport. Kurz vor der Entscheidung über den deutschen Olympiakandidaten wollen die Planer in Berlin ihre zunehmend aussichtslose Bewerbung offiziell zurückziehen. Das geht aus dpa-Informationen hervor. Der Senat wollte das nicht kommentieren, lud aber für morgen zu einer Pressekonferenz ein. Am Samstag will der Deutsche Olympische Sportbund entscheiden. Im Rennen sind noch München und die Region Köln-Rhein-Ruhr.
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2: Ich bin Tine Klimach. Die Bundesregierung hat einen 10-Punkte-Plan gegen Sozialmissbrauch beschlossen. Bundeskanzler Friedrich Merz schrieb dazu auf X: Missbrauch geht zulasten aller, die arbeiten und einzahlen. Unter anderem soll Grundsicherung nicht länger an per Haftbefehl gesuchte Personen ausgezahlt werden. Wirksamer bekämpft werden sollen auch ausbeuterische Geschäftsmodelle mit sogenannten Schrottimmobilien. Die USA haben den russischen Präsidenten Putin zum G20-Gipfel im Dezember in Miami eingeladen. Das sagte Außenminister Rubio am Rande der UN-Vollversammlung in New York. Die USA hofften, dass Putin diese Einladung annehmen werde.
3: Der G20-Gipfel wäre eine gute Gelegenheit, Putin nicht nur mit US-Präsident Trump, sondern auch mit anderen Staats- und Regierungschefs in Kontakt zu bringen. Den USA ist offensichtlich daran gelegen, denn es herrscht Sorge, dass sich der Ukraine-Krieg ausweitet. Sabotageakte oder hybride Angriffe, Cyberattacken oder gezielt gestreute Falschinformationen könnten eine Eskalation auslösen, warnte US-Außenminister Rubio. Trump hatte Russland erst letzte Woche vorgeworfen, Verbündete der Ukraine schon lange anzugreifen. Im Fokus steht Polen. Aus den USA, Tina Eck.
2: In der Debatte um hohe Spritpreise bekommt die umstrittene 12-Uhr-Regel an den Tankstellen immer mehr Gegenwind. Der Bundesrat befasst sich am Freitag damit, die Tankregel wieder abzuschaffen. Auch der ADAC spricht sich dafür aus.
4: Seit April dürfen nur um 12 Uhr die Spritpreise erhöht werden. Die Regel ist seitdem umstritten, denn sie hat die Preise nicht gesenkt. Nur der Zeitpunkt, wann die Preise erhöht werden, steht seitdem fest. Die Tankstellen hätten wegen der Regel die Preise teilweise stärker erhöht als davor, sagt der ADAC. Zumindest gibt es eine gute Nachricht für Autofahrer. Die Spritpreise gehen nach Rekordwerten wieder etwas runter aktuell. Und ab dem 1. Oktober will die Bundesregierung ja die Steuern senken und erwartet dann eine Entlastung von bis zu 17 Cent pro Liter. Thomas Bremser, Nachrichtenredaktion.
2: Zum Sport. Kurz vor der Entscheidung über den deutschen Olympiakandidaten wollen die Planer in Berlin ihre zunehmend aussichtslose Bewerbung offiziell zurückziehen. Das geht aus dpa-Informationen hervor. Der Senat wollte das nicht kommentieren, lud aber für morgen zu einer Pressekonferenz ein. Am Samstag will der Deutsche Olympische Sportbund entscheiden. Im Rennen sind noch München und die Region Köln-Rhein-Ruhr.
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3: Guten Abend, Deutschland. Mein Name ist Daniel Kaiser. Willkommen zur Night Lounge. Das Datum dieser Folge, Donnerstag, der 24. September 2026. So langsam geht der Monat zu Ende. Das gibt's doch gar nicht. Freue mich heute Abend mit euch über ein Thema zu sprechen, zu dem meiner Meinung nach so gut wie jeder was sagen kann. Denn heute sprechen wir über den eigenen Namen. Ich meine, der Name, der begleitet uns unser ganzes Leben. Manchmal haben andere eine Meinung zu unserem Namen, obwohl sie uns vielleicht gar nicht kennen, weil er vielleicht ständig falsch ausgesprochen wird, weil er in einer anderen Sprache eine lustige oder verrückte Bedeutung irgendwie hat. Manchmal sorgt der Name für blöde Sprüche, manchmal sorgt er für Vorurteile, weil er nicht gewöhnlich klingt, um es mal nett auszudrücken, ja, und manchmal bekommt man sogar Ablehnung zu spüren. Aber vielleicht ist es sogar andersrum. Vielleicht ist es sogar so, dass euer Name ständig Gesprächsöffner ist, weil ihr den Namen eines prominenten Schauspielers, einer Sängerin oder so habt. Das kann ja auch für witzige Situationen sorgen. Ich möchte heute von euch Geschichten hören. Was habt ihr wegen eures Namens schon so alles erlebt? Ruft mich an, kostenlos vom Handy und vom Festnetz, die Nummer zu mir ins Studio.
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3: Und da darf heute wirklich gern alles dabei sein. Also angefangen von, ich habe mir eine Wohnung rausgesucht und die habe ich nicht bekommen wegen meines Namens oder Job. Kann aber auch sein, hey, ich habe einen Tisch versucht zu reservieren und die dachten, ich bin Till Schweiger, weil ich witzigerweise Till Schweiger heiße. Und also es kann ja auch für witzige Momente sorgen, ne? Ruft mich an vom Handy, vom Festnetz. Ich bin gespannt, eure Geschichten zum Namen zu hören. Und wir gehen in die erste Leitung. Heute habe ich den Dietmar aus Gelsenkirchen dran. Hallo Dietmar, schön, dass du da bist. Dietmar, ist er da? Jetzt ist er da. Hallo Dietmar.
4: Ja, hallo. Oh, bin ich heute der Erste?
3: Heute bist du der Erste, genau. Schön.
4: Ja, was Namen angeht, also ich habe da so einen altherkömmlichen Namen, Dietmar. Diet, die ersten vier Buchstaben bedeuten im Altdeutschen immer Volk.
3: Diet heißt und, Volk?
4: Ja.
3: Oh, also, wusste ich gar nicht.
4: Also egal, ob jetzt Diet Helm, Dieter, Dietmar, die ersten vier Buchstaben bedeuten immer Volk im Althochdeutschen und Dietmar so viel wie bekannt, berühmt im Volk.
3: Dietmar, bekannt im Volk, das ist die Bedeutung.
4: Ja.
3: Muss mal gerade gucken, was du mir da erzählst. Der im Volk Berühmte. Ach, das ist ja witzig. Ah, ich mag sowas. Cool.
4: Na, also immer die ersten vier Buchstaben Diet stehen immer für Volk.
3: Mhm. Mhm.
4: Und meine Initialen, also unser Vater hat uns immer alle drei Namen gegeben, ne? Ich, Dietmar Klaus Peter, also Peter hieß ein älterer Bruder, mein Patenonkel und Klaus, weil ich in der Nähe vom Nikolaus geboren bin, datumsmäßig. Aber DKP ist auch ein bisschen, ne? Dietmar Klaus Peter, ne? DKP, ne?
3: Also weiß ich nicht, was verbindest du denn mit? Also ich kann damit gerade nichts verbinden. Das klingt für mich wie eine Partei, aber was ist was?
4: Ja, ist genau richtig. Deutsche Kommunistische Partei.
3: Ah, okay.
4: Die wurde damals von der DDR unterstützt, sonst hätte sie gar nicht überleben können. Die war sehr klein. Mhm. Und die Schwägerin meines Vaters, also die ältere Schwester meiner Mutter, die war Kommunistin. Und meinem Onkel war das immer peinlich, die sind ja öfter mal in die DDR rübergefahren. Der hat dann gesagt, ich zeig dir immer meinen Gewerkschaftsausweis vor, das muss für die reichen. Ne?
3: Okay.
4: Der war also nicht so begeistert für die. Ja, und dann gibt es auch hier, ich habe einen Bruder, der heißt Wilfried. Ich habe einen Vetter väterlicherseits, der heißt Winfried. Winfried kennt man ja auch, ne? Winfried of Ivanhoe, der Schwarze Ritter, ne? Berühmte Verfilmung auch mit Elizabeth Taylor.
3: Ja, aber was hast, es geht ja heute nur um dich, nur um deinen Namen. Was hast du denn mit deinem Namen schon erlebt?
4: Ja, im Englischen hat er eine ganz andere Bedeutung. Die ersten vier Buchstaben D-I-E-T bedeuten im Englischen Diät. Und Mar, M-A-R, Albtraum.
3: Okay.
4: Das wäre also Diätalbtraum, wenn man das ins Englische übersetzen würde.
3: Ma heißt Albtraum? Ich kenne Nightmare.
4: Ganz genau. Okay. It's a Nightmare.
3: Ja, ne? It's a Nightmare.
4: Da muss man nur am Ende das E mal vergessen, M-A-R, aber Ma gibt's da auch. Ne?
3: Okay, du bist der Diätalbtraum.
4: Ja, ja, genau. Ich bin der Diätalbtraum auf Englisch.
3: Na gut, man muss ja nicht immer alles übersetzen. Aber haben denn englische Leute auf dich so reagiert, dass sie das immer gesagt haben und immer gesagt haben, Mensch, der ist so funny?
4: Nein. Also die Engländer und auch die, ich war ja auch in den USA und so weiter, die sind nie drauf gekommen, ne? Die konnten mit dem Namen nichts anfangen. Und dann dachte ich, naja, gut, dann versuch es mal anders. Es gibt ja hier bei Shakespeare Macbeth, Duncan heißt der mit Vornamen, ne? Und das ist aber schottisch. Und damit konnten Amerikaner noch weniger anfangen als mit Dietmar.
3: Okay. Also hast du dir immer einen anderen Namen im Ausland gegeben, oder wie? Der leichter zu verstehen ist?
4: Nicht gegeben. Ich habe den versucht zu erklären, das, was bei uns so, ja, Dietmar im Deutschen ist, ja, einen ähnlichen Namen mit D im Englischen, da fällt mir jetzt nur, sagen wir mal, Duncan ein, ne? D-U-N-C-A-N, ne? Und damit konnte ich gar nichts anfangen, ne?
3: Ja gut, kann ja sein, okay, so.
4: Weil das ist ja auch nicht gerade typisch Englisch. Ein englischer Name kommt immer so aus dem Schottischen, ne? Also mit meinem Vornamen konnten die beim besten Willen nichts anfangen, ne? Mit Winfried hätten die schon was anfangen können. Oder Wilfried, so ähnliche Namen gibt es auch im Englischen. Aber nö, also mit meinem Vornamen Dietmar konnte ich gar nichts anfangen.
3: Bist du denn selbst eigentlich zufrieden? Das ist immer so eine blöde Frage, weil, mein Gott, ja, das ist halt mein Name, ich habe mich dran gewöhnt. Aber es gibt ja manche Menschen, die haben eine richtige Ablehnung gegen ihren Namen. Oder vielleicht sogar eine richtige Verbindung spüren sie. Also wie ist es denn bei dir?
4: Also das Blöde war damals, es gab einen berühmten deutschen Radrennfahrer, der wurde kurz Didi Thurau, glaube ich, hieß der, ne, genannt. Also immer das Kürzel Didi und dann natürlich Didi Hallervorden.
3: Genau.
4: Ne, und dann gab es mal so eine Phase, während meiner Grundschulzeit, da war es mit Dietmar vorbei, da hieß es nur noch Didi und das fand ich nicht so witzig. Ne?
3: Also du mochtest es nicht, wenn Menschen dich Didi genannt haben?
4: Ja, ja, genau. Das war während meiner Grundschulzeit. Danach hat mich keiner mehr Didi genannt, ne? Sondern einfach nur Dietmar und Feierabend, ne?
3: Du hast keinen Spitznamen?
4: Also nur dieses Kürzel.
3: Ja, okay, cool. Also die Initialien.
4: Also wie gesagt, nach Ende der Grundschulzeit hat mich keiner mehr so genannt. Und das war damals irgendwie, also fand ich jedenfalls damals in dem Alter und so weiter, fand ich es eben nicht besonders lustig. Und aber das hat man überall im Fernsehen, lief dauernd Didi Hallervorden. Dann gab es den Radrennfahrer und ne, von dem hörte man auch. Und Didi, ne? Und dann waren die irgendeine Meinung, die müssten jeden, der Dietmar oder sonst wie hieß, ne, Didi nennen, ne?
3: Du hast ja zum Anfang auch schon den Namen selbst als alt bezeichnet. Findest du das stört dich das, dass das ein Name ist, der vielleicht heute nicht mehr so oft zu hören ist und vergeben wird an Neugeborene? Oder sagst du irgendwie, nö, ist okay, finde ich jetzt nicht so schlimm?
4: Nee, ich finde den super, so den Namen, ne?
3: Ja?
4: Den finde ich absolut, ja, überhaupt kein Thema. Also meine Vettern und meine Geschwister, ne, wir heißen alle Martin, Michael, ja. Peter, Klaus.
3: Guck mal, jetzt hast du aber gerade zwei genannt. Michael, Peter, die werden heute ja auch noch vergeben. Also nicht mehr so häufig, klar, aber sie werden noch vergeben. Ich frage mich, ob es so Namen gibt, die ein bisschen zeitloser sind.
4: Ja, auf jeden Fall. Zum Beispiel Michael, der ist mit Sicherheit, den gibt's auf Türkisch und auf Hebräisch und auf Griechisch, ne? Alles so leichte Abwendungen von Michael, ne? Das kommt ja aus der Bibel, ne? Der Erzengel Michael und so, ne? Und dann das findet sich auch in anderen Sprachen zum Beispiel. Und Peter und Paul, die Apostel, klar, ne? In Italien, da hat man manchmal den Eindruck, da ist der zweite Peter oder Paul, ne? Natürlich jetzt auf Italienisch, ne? Und in den USA, wer da italienischstämmig ist, ne? Peter und Paul kommt aber in den italienischstämmigen unglaublich oft vor, ne?
3: Okay. Also wir halten mal fest, Dietmar, du bist zufrieden mit deinem Namen.
4: Ja, auf jeden Fall. Also Kevin möchte ich auf gar keinen Fall heißen, ne?
3: Was, wie?
4: Kevin.
3: Warum? Ist doch nicht schlimm.
4: Ja, ich meine, es gab ja diesen Film Kevin alleine zu Hause,
3: ja.
4: Und da gab es so einen Hype.
3: Ja.
4: Ne? Und ohne diesen Film hätte es diesen Hype nicht gegeben. Ne?
3: Na, ich finde, die Backstreet Boys haben auch nochmal eine Rolle gespielt.
4: Ja, ja, gut, klar.
3: Da gab es auch einen Kevin. Und da, das war so die Zeit, wo ich gemerkt habe, dass da auch viele plötzlich den Namen bekommen haben. Das spielt überraschenderweise echt oft eine Rolle. Ich bin auch mal sehr gespannt, Dietmar, ob die ganzen Namen, die heute an die Kids vergeben werden, wird man da dann irgendwann, wenn die 50, 60 sind, auch sagen so, oh Mensch, da ruft ein Noah oder ein Leo oder wie auch immer an und das ist ja ein alter Opa vom Namen her, weil heute heißen die ja ganz anders. Oder sind das die Namen, die dann immer noch vergeben werden? Ich bin mal gespannt, wie sich das entwickelt.
4: Und zwar gab es ja auch vor Kevin mal, also als ich noch klein war, so plötzlich ging das los mit skandinavischen Namen wie Sven.
3: Ja, sowas auch, ja.
4: Ne? Und dann, also hießen auch viele Sven. Ne? Und ich weiß noch, Belinda, der Pastor bei uns von der Kanzel, hat gesagt, wie kann man nur seine Tochter Belinda taufen lassen? Einerseits war Belinda der Name einer Strumpfhose.
3: Echt?
4: Da wurde eben Fernsehen Werbung gemacht, ne? Von Trumpf, die Mark, ne? Wir haben jetzt einen neuen, ne?
3: Guck mal, und ich denke als Radiomensch natürlich an Belinda Carlisle, die kennst du wahrscheinlich auch, die Sängerin.
4: Ja, aber es gab ja auch damals, um 1970 rum, so einen Song, Pretty Belinda.
3: Ah, okay, den kenne ich wieder nicht.
4: Na, ist ein ganz normaler englischer Schlager, ne?
3: Ja, okay.
4: Ich weiß gar nicht, ob das ein englischer Schlager war, Pretty Belinda, oder ob der auch ins Deutsche übersetzt wurde. Der war sehr populär um 1970 rum, ne?
3: Naja.
4: Belinda.
3: Aber Dietmar, lass mich weiter auf Geschichtensuche gehen. Ich danke dir für den Anruf, wünsche dir einen schönen Abend, pass auf dich auf. Bis bald.
4: Mach's gut. Tschüss.
3: Ciao. So, anrufen dürft ihr auch vom Handy und vom Festnetz die Nummer zu mir ins Studio.
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3: So, viele fanden das ganz toll, dass ich jetzt nicht immer erst Viertel nach eins die E-Mails vorlese, sondern immer wieder mal so eine einstreue. Ich kann euch jetzt nicht versprechen, ob ich das beibehalte, weil, naja, das ist meistens spontan. Ich hab selbst keinen Plan, will ich damit sagen. Aber die muss ich euch vorlesen, weil die habe ich schon vor der Sendung bekommen. Ja, jetzt könnte man es anders aussprechen, aber ich sage so, wie es aussprechen soll, sind Mercedes. Mercedes hat mir geschrieben, wird natürlich von den meisten Mercedes ausgesprochen. Hallo Daniel, ich heiße tatsächlich Mercedes. Und nein, meine Eltern haben mich nicht nach dem Auto benannt. Diese Frage höre ich allerdings seit ungefähr 30 Jahren jedes Mal. Beim Kennenlernen dauert es meistens keine 2 Minuten, bis irgendein Spruch über Autos, über Führerschein oder Werkstatt kommt. Früher fand ich das extrem nervig und habe manchmal sogar behauptet, mein zweiter Vorname sei mein richtiger Vorname. Heute spiele ich meistens aber mit, wenn jemand fragt, wie Mercedes-Benz, sage ich, genau, aber deutlich günstiger im Unterhalt. Dann ist das Eis sofort gebrochen. Spannend finde ich, dass viele gar nicht wissen, dass Mercedes schon lange ein Vorname war, bevor die meisten an Autos gedacht haben. Das stimmt übrigens wirklich. Inzwischen mag ich ihn gerade deshalb, weil ihn sich wirklich jeder auch merken kann. Das glaube ich auch. Ich glaube, mit so einem Namen, wenn du dann irgendwie so in der Runde bist, so lernst gerade ein paar Leute kennen auf einer Party oder so, das vergisst man nicht so schnell. Das bleibt hängen irgendwie. Schön, vielen Dank. Jetzt gehen wir in die nächste Leitung.
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3: So, wen haben wir in der nächsten Leitung? Da ruft wer an mit der Endziffer 33. Guten Abend, wer da woher?
1: Hallo.
3: Hallo, wer da woher?
1: Bin ich. Marcel aus Laupheim.
3: Aus Laupheim. Schön, dass du da bist. Daniel hier.
1: Ja.
3: Marcel. Also Marcel klingt doch so ganz normal. Was ist los? Warum rufst du an? Erzähl.
1: Ja, der Name stört mich einfach ein bisschen.
3: Erzähl, warum?
1: Erstens wegen dem L. Es wird immer so lang gesprochen. Marcel.
3: Vor allem, wenn man dich ruft, ne? Marcel.
1: Ja, genau.
3: Da endet es gar nicht mehr, okay? Aber das könntest du jetzt bei Daniel auch machen. Daniel, das ist ja genauso.
1: Ja, schon. Der Spitzname wäre Selle.
3: Selle?
1: Ja, sagt man so.
3: Okay. Bist du happy damit? Findest du es gut?
1: Oh, meine Mutter hat immer Selle zu mir gesagt.
3: Ah, wir hatten einen in der Klasse, den hatten wir immer Marci genannt.
1: Ja, das mag ich sowieso nicht.
3: Bist du noch schlimmer?
1: Marci. Ja.
3: Ja. Also nicht wie der Schokoriegel, sondern M-A-R-Z-I hat er sich geschrieben dann als Spitzname.
1: Ah, okay.
3: Marcy. Klingt wie Merci, gell? Irgendwie so ein bisschen. Ja, aber was stört dich? Stört dich daran, weil viele den Namen damals hatten oder weil der absichtlich von Leuten so falsch, nicht falsch, aber so nervig ausgesprochen wurde?
1: Ja, das eher das Nervige. Ich mag den Namen einfach nicht.
3: Hast du keine Ahnung, hast du nur auch einen Vornamen oder hast du noch mehrere?
1: Ich habe nur den.
3: Du hast nur einen. Ja. Ich leider auch. Ich fand es damals doof, weil ich irgendwie voll spannend fand, wenn andere mehrere Namen hatten. Ich hatte mal vor ein paar Jahren eine Hörerin, die hatte, glaube ich, 7 Vornamen. Damit ist sie bis heute Rekordhalterin. Ich kenne keinen, der 7 Vornamen hat, aber die hat damals welche gehabt. Hab sie mir auch nie gemerkt.
1: Jeden Tag heißt sie anders.
3: Genau, ganz klar. Hat sich jeden Tag anders denn. Daran habe ich gar nicht gedacht. Stimmt. Gute Idee. Sehr gut. So, wenn du sagst, mich stört das aber, ich mag den irgendwie nicht. In welchen Situationen findest du es besonders unangenehm?
1: Wenn man mich ruft. Oder, keine Ahnung.
3: Ist es eher im Privaten oder im Beruflichen oder spielt das gar keine Rolle?
1: Im Privaten. Wenn meine Kinder zu mir zum Beispiel jetzt auch Spaß Marcel sagen, das ist, oh, ich weiß nicht, der mag das nicht gern hören.
3: Ja gut, aber das will, glaube ich, kein Papa, keine Mama möchte mit dem Vornamen gerufen werden, oder?
1: Nein, aus Spaß, ja, aber mir macht es so jetzt nichts aus, wenn sie es sagen, aber der Name hört sich einfach so schrecklich an.
3: Okay. Wenn du dir selbst einen Namen hättest geben können, welcher Name, welchen fandst du schon immer schön?
1: Boah. Hm.
3: Du musst doch ein Favorite den gehabt haben. Gerade als Kind hat man doch ein Favorite, wo man so sagt, ah, ich finde den irgendwie voll schön, so hätte ich gerne gewesen.
1: Steve.
3: Ich wusste, dass jetzt was Englisches kommt. Ich wusste es. Warum? Wie kommst du auf Steve? Gab es da irgendein Vorbild? Steve? Steve Urkel?
1: Nein. Der ist schon so. Der ist geil.
3: Steve Urkel. Wer doch Steve Jobs? Ja, Quatsch, aber dafür bist du noch zu jung, oder? Wer war damals dein Vorbild? Oder von wo hast du den Namen, Steve?
1: Nicht Vorbild. Mir gefällt der erstens einfach so vom Name her, vom Rufe her und von meinem Onkel, der Sohn. Der heißt Steve. Und der finde ich gut.
3: Aber du weißt schon, Steve.
1: Nicht Vorbild. Mir gefällt der erstens einfach so vom Name her, vom Rufe her und von meinem Onkel, der Sohn.

0: Welche Meinung? Ehrliche Antwort. Hast du schon mal dich in einem Club oder irgendwo bei einer Person mit einem anderen Namen vorgestellt? Absichtlich?
1: Nein, so falsch bin ich nicht.
0: Was heißt falsch? Vielleicht hast du dir auch gedacht, naja, die Person ist mir nicht so wichtig. Hast du nie gemacht?
1: Nee.
0: Okay. Jetzt musst du das nicht sagen, weil wir sind hier im Radio aus Datenschutzgründen, aber findest du die Kombination aus deinem Vor- und deinem Nachnamen, den wir jetzt nicht kennen, findest du, das ist okay oder findest du, das passt gar nicht?
1: Ich habe noch Lager, der ist lustig.
0: Was meinst du bitte?
1: Der ist lustig.
0: Ja, ich will dich nur darauf hinweisen, dass du das nicht sagen musst. Ne? Das ist für dich zunächst. Findest du nur, klingt das gut in der Kombi oder magst du die Kombi nicht?
1: Ich bin es gewohnt, aber fast niemand versteht es. Ich muss es immer buchstabieren.
0: Okay. Und stört dich das? Also findest du irgendwie, das ist doch so simpel, der ist doch so einfach. Oder sagst du irgendwie, na gut, der ist auch ein bisschen kompliziert?
1: Ja, entweder schreibt man es mit einem A oder mit zwei A.
0: Ja.
1: Und mich schreibt man mit einem A.
0: Okay.
1: Hat man auf dem Kopf.
0: Auf dem Kopf? Hut.
1: Ja. Nein.
0: Mütze.
1: Mit A.
0: Mit A. Was gibt's denn auf dem Kopf mit A?
1: Haare.
0: Okay. Also. Ich habe gerade an eine Kopfbedeckung gedacht, aber gut, das sind die Haare natürlich auch. Wahrscheinlich bin ich nicht drauf gekommen, weil ich immer weniger davon habe. Aber okay. Und das bei dir aber nur mit einem, mit einem A.
1: Mit einem A, ja, genau.
0: Aber mit Doppel-R?
1: Nein.
0: Mit einem R?
1: Mit, ja.
0: Was sind Haare?
1: Haarig.
0: Haarig sogar?
1: Mit G.
0: Und da hat dich keiner mit aufgezogen in der Schule damals?
1: Oh, doch. Genug. Aber das war eher lustig. Die haben immer gesungen.
0: Das war lustig für dich?
1: Ja, ich habe immer mitgesungen.
0: Ja gut, aber Kinder können richtig gemein sein. Das kann einen richtig traurig machen und vielleicht auch... Nee, gar nichts in der Richtung? Hatte ich nie?
1: Nee, ich hatte nie Feinde.
0: Hat man Lagen, sich mit dir anzulegen?
1: Na, weißt du auch nicht.
0: Okay. Na gut, Marcel. Dann danke ich dir, dass du angerufen hast. Ich wünsche dir einen schönen Abend.
1: Danke schön, gleichfalls.
0: Bis bald, mach's gut. So, anrufen dürft ihr auch vom Handy und vom Festnetz die Nummer zu mir ins Studio.
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0: So, darf ich noch eine... Komm, ich mache noch eine E-Mail, oder? Muss mal gerade gucken, hat sich denn überhaupt was ergeben? Ja, so viele sind jetzt nicht reingekommen, aber es ist natürlich auch schwer, weil ich glaube, also ihr dürft jetzt nicht nur eine E-Mail schreiben, weil ihr einen besonders kreativen oder außergewöhnlichen Namen habt. Ich finde es auch okay, wenn ihr mit einem ganz gewöhnlichen Namen eine E-Mail schreibt, weil ihr sagt, ich mag den oder ich mag den nicht. Geschrieben hat aber in diesem Fall jemand mit einem, würde ich schon sagen, eher ungewöhnlichen Namen, Noah. Nicht Noah, sondern Noah. N-O-O-R. Habe ich so in der Form auch noch nicht gelesen, sage ich ganz ehrlich. Und er schreibt, hey Daniel, ich heiße Noah. Und bei meinem Namen erleben Menschen regelmäßig eine kleine Überraschung, denn bevor sie mich kennenlernen, wissen manche gar nicht, ob sie gerade mit einem Mann oder einer Frau schreiben oder telefonieren. Bei E-Mails oder Terminvereinbarungen wurde ich schon mehrfach mit Herr oder auch mal mit Frau zwischendrin angeschrieben. Das ist ja ganz schlimm, ne, wenn die dann so wechseln. Oh Gott, so. Und ich bin eine Frau und nehme das inzwischen mit Humor. Inzwischen finde ich aber, wie schnell Menschen aufgrund eines Vornamens ein komplettes Bild im Kopf haben. Mein Name bedeutet übrigens Licht. Und genau deshalb haben meine Eltern ihn auch ausgesucht. Wenn ich das erzähle, reagieren die meisten Menschen total schön darauf. Als Kind wollte ich trotzdem lieber so einen richtig typischen deutschen Namen haben. Und heute wäre ich richtig traurig, wenn ich anders heißen würde. Weil mein Name einfach für mich irgendwo auch ein Stück Familiengeschichte ist. Oh, das hättest du mir doch dazu schreiben dürfen. Jetzt krieg ich gerade Gänsehaut. Ach, wie schön. Hättest du noch dazu schreiben können, woher der Name Noah kommt. Ich persönlich hätte jetzt vermutet, vielleicht so aus dem Marokkanischen vielleicht, aber ich bin mir da jetzt nicht so sicher. Schön. Anrufen dürft ihr auch. Erzählt mir heute unser Thema.

0: Ja, was hast du wegen deines Namens erlebt? Positiv, neutral, negativ. Die Nummer zu mir.
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0: Jemand dran mit der 80. Guten Abend, wer da woher?
2: Ja, grüß dich, Daniel. Hier ist der Jürgen aus dem Westerwald.
0: Jürgen, lange nicht gehört. Freue mich, dass du da bist.
2: Lange nicht mehr gehört, ja. Ja, da wegen dem Namen. Ja,
0: ich bin halt der Jürgen. Was? Ich kenne dich nur als Jürgen. Was stört dich? Oder gut, geht's ja, gar nicht um den Vornamen, stört sich der Nachname. Erzähl.
2: Nee, ich bin der Jürgen Drews.
0: Also wirklich? Mit Nachnamen heißt du so?
2: Nein, Quatsch.
0: Achso, hätte ja sein
2: können. Aber ich habe halt so lange Haare wie er und ja, habe halt auch etwas markantes Gesicht und ich wurde halt früher immer Jürgen Drews genannt.
0: Netter und Mann übrigens. Durfte ich jetzt schon zweimal persönlich treffen und mal Smalltalk halten und eine coole Socke, muss ich sagen. Leider jetzt auch schon ein bisschen älter geworden und geht's, glaube ich, gesundheitlich nicht so gut.
2: Ich bin ja auch so alt wie er. Ja,
0: ja also, wirklich?
2: Naja, klar. Ich bin ja auch mit ihm seine Musik so ein bisschen groß geworden, kann man sagen. Ja, und ja, das war halt, das hatte ich halt damals so allein wegen dem Namen und in der Disco, ja, und halt so, also ich sehe jetzt nicht aus, ich bin jetzt kein Doppelgänger von dem, aber ich habe halt auch schon so gewisse Gesichtszüge, so wie er, und die Haare halt jetzt zwar jetzt nicht mehr ganz so lang wie früher, aber so mit 50, 55, ja, war ich halt doch schon immer noch der Jürgen. Und was ich noch sagen wollte, du hattest ja vorgestern, glaube ich, das Thema gehabt. Da haben ja nicht ganz so viele angerufen. Ich wollte anrufen, aber kam irgendwie nicht durch. Oder
0: also dann haben viele angerufen, wenn du nicht durchgekommen bist. Welches Thema denn? Sag mal.
2: Nee, das war mit der Öffentlichkeitsarbeit.
0: Wann hatte ich denn das Thema Öffentlichkeitsarbeit? Das hatte ich schon lange nicht mehr.
2: Ja, nee, mit der, ob man lokal bekannt ist.
0: Ah, ja, da, ja, die war aber ganz gut gefüllt eigentlich, die Sendung.
2: Ja, aber ich meine, es hat ja jetzt keine so eine angerufen, der jetzt irgendwie lokal bekannt war in dem Sinne. Und das war mir ja auch schon fast klar, ich denke mal.
0: Ach, du meinst, dass da jetzt so Namen, so Leute anrufen, wo man sagt, ach krass, den kenne ich ja sogar, so in der Richtung meinst du?
2: Genau, ja.
0: Okay, ja. Das stimmt. Aber das hab ich auch nicht erwartet, sage ich ganz ehrlich.
2: Ja, also ich wollte, wie gesagt, da auch schon mal angerufen und das hat jetzt wegen meinem Namen zu tun.
0: Und dann haben sie alle immer gesagt, wenn du dann angekommen bist, oh, guck mal, Jürgen, das ist unser Jürgen Drews. So ungefähr
2: ja,
0: haben sie das dann
2: gesagt. Ich war halt früher halt auf der Post und da hat man ja schon viel Öffentlichkeitsarbeit gewesen. Ich habe da alles Mögliche gemacht, also Schalter, Zustellung. Früher war das halt so, da muss man halt die Laufbahn komplett da durchgehen. Und wenn man dann so in der Kleinstadt ist, ja, das ist dann halt dann auch nicht immer so angenehm. Allein schon jetzt vom Aussehen her und so, ja, aber gut. Hier, dem einen hat es halt gefallen, dem anderen halt nicht und ja.
0: Hat es dich denn, guck mal, sorry, ich habe gerade einen Frosch im Hals. So, jetzt aber. Hat es dich jemals dazu gebracht, dass du gesagt hast, okay, ich habe da jetzt keinen Bock mehr drauf. Ich schneide mir die Haare anders, ich trage ein anderes Styling, andere Klamotten,
2: nein,
0: damit ich wirklich
2: Ja? Nee, ich habe das gerade eben deshalb so gemacht, weil viele das halt ja nicht für gut fanden. Und also mir muss das ja gefallen, wie ich aussehe. Und ich muss ganz ehrlich sagen, meine Frau heute, die meckert auch ab und zu nochmal, will sie nicht mal beim Friseur gehen. Da habe ich gesagt, Schatz, du weißt doch, wir hatten ja früher selbst ein Friseurgeschäft und vielleicht liegt es auch ein bisschen daran, dass ich da also so ein Faible für lange Haare, ja, das wird wahrscheinlich sich bei mir auch nicht mehr ändern, ja.
0: Ja, warum auch? Also das heißt, du hast dein ganzes Styling nicht gemacht, weil du Jürgen Drews ähnlich sehen wolltest, sondern das hat einfach zu dir gepasst, das hat dir gefallen. Und wenn die anderen diese Witze gemacht haben oder diese Verbindung gezogen haben, dann hast du das einfach halt so mitgenommen.
2: Genau, genau so war es. Ja, und der Disco war das natürlich halt dann schon immer schön, weil willst du nicht mal ein Lied singen, ging das dann.
0: Das wollte ich dich genau jetzt gerade fragen. Hat dir schon mal der DJ in der Disse irgendwie so das Mikro in die Hand gedrückt und gesagt, so, jetzt tu mal so, spiel mal Playback hier?
2: Ja, das habe ich ja mal auch so aus Juckendollerei habe ich das natürlich schon gemacht. Cool, ja, aber cool. Ich habe gesagt, ich muss aber leider auf Deutsch singen, weil mein Englisch ist nicht so gut. Da haben die gelacht. Ja. Und ja, also wie gesagt, das ist halt, man muss sich einfach wohlfühlen und Namen hin oder her. Ich habe zwar auch noch einen anderen Namen, aber den möchte ich jetzt gerade nennen. Ja, aber ja, das ist halt, man wird mit Namen halt schon teilweise ein bisschen, ja. Gerade wenn es jetzt eine Berühmtheit ist, ja, aber nochmal wegen Berühmtheit, wegen vorgestern dem Thema noch, wollte ich ganz kurz nochmal sagen. Ich habe auch 3-4 Mal den Ray Garvey getroffen und also das war jetzt postalisch gewesen und das ist ja echt ein super Typ, ja, also. Weil da war ja auch vorgestern einer, der hat den Jürgen Klopp so ein bisschen gekannt oder war da irgendein Gespräch. Und ich kann auch nur sagen, hier der Ray Garvey, das ist also echt ein ganz super toller Typ.
0: Ja, vielleicht sollten wir wirklich mal das Thema machen, welchen Promis bist du schon mal begegnet. Jürgen, erstmal dir einen schönen Abend. Vielen Dank für deinen Anruf.
2: Und, ja, okay, gut.
0: Bis zum nächsten Mal. Mach's gut.
2: Bis zum nächsten Mal. Tschüss. Ja, dann wünsche ich dir noch einen schönen Abend. Ciao.
0: Auch, ciao. So, anrufen dürft ihr auch vom Handy, vom Festnetz. Heute geht's um die Namen. Und zwar euren Namen. Was hast du wegen deines eigenen Namens schon erlebt, lautet das Thema. Die Nummer zu mir.
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0: So, jetzt geht's nach Esslingen zu Rabab. Grüß dich.
3: Hi, grüß dich. Wir hatten ja gestern die Ehre.
0: Stimmt. So schnell kann es sein. Genau. Sind wir uns wieder. Also hören uns wieder. So rum.
3: Ja. Genau, Rabab. Erstmal vorhin zu dem Namen, weil du gesagt hast, dein Name Nur. Wollte ich nur sagen, den spricht man Nur aus. Also die Dame, die dir die E-Mail geschickt hat. Das bedeutet ja Licht. Genau. Bedeutet Licht und ist ein arabischer Name.
0: Lag ich mit Marokko falsch?
3: So. Nee, ist ja, gehört ja auch.
0: Gehört ja auch dazu, ist ja so ein auch bisschen, ne?
3: Also, ja, okay. Ja, genau. Aber Nur heißt Licht, genau. Und
0: schön.
3: Ist ein Weibchen. Genau, der Name Rabab, oder beziehungsweise im Arabischen sagt man Rabab dazu, aber im Deutschen sagt man halt Rabab. Und ich hatte halt ganz oft, ich hab voll lachen müssen, weil es genau auch oft mir passiert, dass ich oft Briefe bekomme, immer Herr, weil ich auch mit Nachnamen Al-Ali heiße, also Rab Al-Ali. Und dann ist immer so, okay, weil der Name ja nicht wirklich weiblich sich anhört, kommen eigentlich zu 98, ja, zu 80% kommen immer alle meine Briefe mit Herr an. Und genau, und als Kind halt war es halt oft so, also ich mag meinen Namen heute immer noch nicht, weil es halt für mich nicht wirklich sich weiblich anhört und bedeutet zwar weiße Wolke und genau, und als Kind ganz oft gehänselt, so wie Rabab Kebab oder Rababer, Rabat und ja.
0: Das waren die Sprüche. Rabab Kebab, okay. Also die Verbindung, die habe ich jetzt, hätte ich jetzt nicht gezogen. Ich muss ja ganz ehrlich sagen, dass dein Name habe ich eher assoziiert mit einem Film. Ich weiß aber gerade selber nicht, wie der Film heißt. Ja, ich weiß auch nicht warum, aber ich habe jetzt so einen. Gibt's da nicht, vielleicht wisst ihr das da draußen. Gibt's da nicht einen Film, der so ähnlich klingt?
3: Die Rabab, keine Ahnung.
0: Ich weiß es gerade nicht. Irgendwie habe ich das mit einem Film assoziiert, aber ich wäre im Leben nicht drauf gekommen. Okay, und du hast es damals aber als Kind, also hier in Deutschland hast du das, diese Sprüche gehört, ne? Logischerweise.
3: Ja, klar, ich bin ja seit 1990 in Deutschland, genau.
0: Okay, und Weiße Wolke hast du schon mal gesagt, der Name bedeutet, ist ja eigentlich eine schöne Bedeutung, Weiße Wolke, finde ich.
3: Ja, an sich schon, ja.
0: Ja, und...
3: Also wird halt im Deutschen sehr grob ausgesprochen, also Rabab, ne?
0: Hast du dir damals selbst einen Spitznamen gegeben, sowas wie ich bin die Rabi oder so?
3: Nee, Rabi geht gar nicht.
0: Geht gar nicht? Sorry, tut mir, ich wollte jetzt...
3: Rabi.
0: Ich bin die Rabi, so. Ja, weil es ja vielleicht bist so ein bisschen an Gabi erinnert und damit auch vielleicht ein bisschen femininer klingt. Weil du sagst ja, das hat mich am meisten gestört, dass der Name so nicht feminin genug klang.
3: Genau, mein alter Arbeitgeber, der hat mich zum Beispiel Barbara genannt, warum auch immer. Er konnte Rabab nicht aussprechen, hat er mich einfach mal kurz auf Barbara getauft. Und da kam ich eigentlich auch gut mit klar, aber wenn ich mich dann mit Barbara vorgestellt habe, haben sie immer gesagt, also wie eine Barbara siehst du auf keinen Fall aus. Ne? Er hat lange, lockige Haare, man sieht, dass ich Südländerin bin und deswegen hat so Barbara gar nicht dazu gepasst.
0: Aber ich muss ganz ehrlich sagen, ich denke gerade drüber nach und ich finde es unverschämt. Ich finde, dass der Chef dich Barbara nennt, weil er Schwierigkeiten hat, den Namen auszusprechen, unverschämt.
3: Ja.
0: Also vollkommenes Verständnis, wenn du da gerade neu anfängst und er Schwierigkeiten hat, sich das zu merken. Aber dir dann einfach einen anderen Namen zu geben, so nach dem Motto, das ist dann für mich leichter. Und du hast das ja noch nicht mal abgesegnet. Du hast ja nicht ihm den Vorschlag gemacht, dann nennen sie mich doch Barbara, sondern das war ja seine eigene.
3: Das finde ich
0: nicht in Ordnung, sage ich dir ganz ehrlich.
3: Ja.
0: Ich glaube, weißt du, was ich gemacht hätte? Ich hätte einfach jedes Mal, wenn er Barbara sagt, hätte ich einfach nicht reagiert.
3: Ja, aber ich weiß nicht, aus Höflichkeit habe ich halt einfach,
0: Du bist zu nett.
3: Reagiert.
0: Du bist zu nett.
3: Ja, ich. Wahrscheinlich. Aber ich hatte auch eine Arbeitskollegin, die war aus Aserbaidschan und die hieß Nigar und er hat halt immer Nigar zu ihr gesagt. Das war halt auch. Aber er konnte es halt nicht aussprechen und das fanden auch
0: gewisse. So langsam habe ich ein ganz bestimmtes Bild von diesem Chef. Und das ist kein gutes, sage ich euch.
3: Oh, genau. Aber heutzutage, ja. Und mir war es dann wichtig, als ich dann meine Kinder bekommen habe, dass sie auf jeden Fall Namen haben, die halt leichter auszusprechen sind, wo man vielleicht nicht eventuell hänselt. Und deswegen, ja.
0: Ist das nicht, weißt du, jetzt könnte man ja sagen oder nachvollziehen so, ja, okay, die Rabab gibt ihren Kindern ganz andere Namen. Du bist ja nicht davor gefeilt. Jetzt stell dir vor, du gibst den Kindern einen Namen, wo du sagst, es ist doch süß. Und dann kommt 5 Jahre später irgendein bekloppter Film, eine Serie raus, wo dieser Name durch eine blöde Rolle besetzt ist.
3: Ja, oder ein Lied, wie meine Tochter zum Beispiel, die heißt Laila. Und dann kam ja irgendwann dieses eine Lied. Und es war für sie auch echt schwierig.
0: Ja, ich finde, alle Erlöse aus dem Song hätten eigentlich an die Menschen gehen sollen, die den Namen tragen. So als Entschädigung dafür. Das ist halt wirklich schade, ne, muss man sagen. Man weiß es einfach nicht.
3: Man weiß es nicht genau. Oder als Kind war ich wegen einer Mandel-OP mal im Krankenhaus und dann war ich auf einmal mit einem Mann im Zimmer und ich wusste damals als Kind, da war ich 9, da wusste ich nicht, dass man da irgendwie Männer, Frauen trennen muss und dann war ich auf einmal mit einem Mann drin und dann kam irgendwann die Schwester rein und hat gemeint, hä? Und dann hat sie halt anhand des Namens hat sie halt einfach gedacht, ich wäre männlich und hat mich dann halt mit einem Mann ins Zimmer gesteckt. Dann dann kam ich auch mit einer Frau ins Zimmer, aber es war dann auch so ein Fall, wo ich dann dachte, okay, was halt der Name ausmacht und genau.
0: Wie geht's dir heute damit? Heute bist du eine erwachsene junge Frau, du hast Kids und was macht das heute? Gehst du vielleicht sogar schon so vorweg, indem du sagst, hallo, guten Tag, hier ist die Rabab? Dann hast du schon dieses Die mit dazugepackt und denkst dir so, okay, damit ist hoffentlich das Thema geklärt oder wie gehst du vor? Wie löst du das Problem im Alltag für dich?
3: Ja, also wenn ich mich dann vorstelle und dann halt meinen Namen sage, dann merke ich halt direkt so, dann sagen sie, wie heißt du? Oder die versuchen dann halt, sich den Namen zu merken. Und dann sage ich mittlerweile selber, stellt euch vor wie Rhabarber, ne? Rhabarbersaft, Rhabarberkuchen, aber halt dann ohne TH, so, ne? Rhabarb. Und dann können sie sich den Namen so viel, viel schneller merken. Also ich lache mittlerweile drüber. Ich meine, ich bin 40 und das war als Kind war es blöd, wenn man diese Kebab oder ja Rabatt und so. Aber jetzt als erwachsene Frau lache ich drüber und es gibt sogar selber noch Tipps. So merkt euch, weil Rhabarber kennt jeder und dann können sie sich dann so eine Eselsbrücke bauen und dann klappt es eigentlich ganz gut.
0: Wie viele? Das klingt jetzt komisch, aber wie viele Rhababs hast du selbst schon kennengelernt?
3: Also tatsächlich kenne ich nur eine. Eine weitere ältere Dame und war für mich dann total komisch, weil der Name ist halt nicht verbreitet wie zum Beispiel Nur oder Leila oder Samira oder so. Aber Rabab ist halt wirklich ein sehr, sehr, sehr, sehr seltener Name.
0: Habt ihr euch dann über den Namen auch unterhalten oder sagst du, nee, da haben wir über andere Sachen geredet oder gar nicht geredet?
3: Mit meinen Eltern?
0: Nein, die Person. Du meinst eine ältere Dame, die auch so den Namen trägt, also...
3: Ach so, ja, klar, doch, wir haben uns, man kannte sich halt, meine Eltern kannten die halt, und dann waren wir beim Einkaufen, hat meine Mutter zu mir gesagt, übrigens, sie heißt auch Rhabab, und dann fand es schön, dann haben wir uns kurz unterhalten und so, und ja, es war halt ein ganz normaler Smalltalk, ne, aber jetzt nicht wirklich so über den Namen, sondern sie hat dann auch gesagt, ja, schön, dass sie jetzt auch jemand mal getroffen hat, der genauso heißt wie sie, und sonst kenne ich, wie gesagt, niemanden.
0: Guck mal, du hast dich gefreut, endlich mal jemanden zu treffen, den gleichen Namen trägt. Bei mir war es immer damals so, oh, verdammt, heißt genauso wie ich. Ich hatte allein in meinem Freundeskreis zu Schulzeiten 2 oder 3 Daniels. Okay. Und ich habe die damals auch in mein Nokia eingespeichert als mit einer Ziffer. 1, 2, 3, so, damit ich die auseinanderhalten kann. Das haben viele Freunde damals gemacht. Ja, du bist Daniel 2, ja, du bist Daniel 3. Oder die haben nur so einen Spitznamen noch dazu bekommen, weißt du?
3: Okay.
0: Daniel der Nerd. Weiß nicht, Daniel, der Sportliche, Daniel, der was weiß ich was. Ja. Aber das machen die Leute ja heute immer noch.
3: Ja, aber ich habe auch einige Arbeitskollegen, die nenne ich auch alle noch. Also die haben jetzt einfach einen Spitznamen erfunden und die nennen mich jetzt einfach Ravi. Und damit bin ich auch fein. Also
0: Ravi?
3: Okay. Ravi.
0: Das klingt aber nach einer Musikrichtung und ich weiß nicht, ob du die kennst. Hörst du so Rave-Musik?
3: Nee. Nein, ich bin eher so Black R&B in Hip-Hop.
0: Aber das könnte man jetzt schlussfolgern. Also, guck mal, da kommt die Ravy. Ah, hört die voll für die Rave? Nein, die hört kein Rave. Okay, gut. Aber schöne Geschichte. Rabab, vielen Dank für deinen Anruf. Und schönen Abend, bis
3: schönen
0: bald.
3: Abend.
0: Mach's gut.
3: Auch ciao.
0: So, Anrufen vom Handy, vom Festnetz. Was habt ihr wegen eures Namens schon so erlebt? Positiv wie negativ, die Nummer zu mir.
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0: In der nächsten Leitung, guck mal doch mal, wartet Eriko aus Neufen. Grüß dich.
4: Hi.
0: Hi.
4: Ja, Eriko ist auch ein sehr, sehr seltener Name. Also ich kenne tatsächlich niemanden, der Eriko heißt.
0: Und ich stimme zu. Das war mir auch neu, als du angerufen hast. Ich dachte auch nur so, okay, Erik kenne ich. Und aber die Kombi kann ich noch nicht.
4: Ja, und ich merke halt auch, dass es vielen Leuten irgendwie nicht so gut über die Zunge kommt. Also, dass viele Leute da Probleme haben, den Namen irgendwie auszusprechen oder denken, dass ich dann Enrico heiße oder...
0: Stimmt, gibt's ja auch noch.
4: Ja, und für mich ist Enrico so der Kevin des Ostens. Also ohne jetzt irgendjemanden anzugreifen, das ist für mich halt nicht so
0: findest
4: der schöne Name.
0: Du wirklich? Enrico magst du? Also was magst du nicht? Enrico oder Eriko? Was magst du nicht?
4: Ich mag meinen eigenen Namen, mag ich sehr gerne, aber Enrico mag ich nicht.
0: Ach so, wenn dich aber jemand so genannt hat, fandst du es doof?
4: Ja.
0: Okay, verstehe.
4: Ja. Und ich habe auch eine Weile im Altersheim gearbeitet und die älteren Leute kamen dann noch weniger mit klar und die haben mich dann Erich genannt.
0: Bitte,
4: und das
0: was?
4: War, also ich habe denen angeboten, dass sie mich Erich nennen dürfen, weil meine Uroma mich auch schon Erich genannt hat, weil die damit auch nicht so klar kam. Mhm. Genau.
0: Weißt du etwas über wie du dazu gekommen bist? Also wer hat dir den Namen gegeben? War das eher Idee von Mama, eher Idee von Papa? Gab es in der Familie jemanden, der schon Eriko hieß und du hast den Namen vom Opa bekommen? Oder wie kommt's?
4: Meine Mutter fand den irgendwie schön. Ich weiß aber nicht, ob sie den Namen irgendwo gehört hat. Oder also irgendwie hat sie gedacht, ich will den Eriko nennen und musste da auch wirklich für kämpfen, dass sie mich so nennen durfte, weil das gar nicht so einfach war, vor 40 Jahren irgendwie mit einem ungewöhnlichen Namen irgendwie den anzumelden. Heutzutage ist das ja alles gar kein Thema mehr. Kann man sein Kind nennen, wie man will. Also wir haben da gar keine Probleme gehabt bei unserem Sohn.
0: Skywalker.
4: Du bist auf einer guten Fährte. Also mein Sohn heißt tatsächlich Simson mit Erstnamen und Jedi mit Zweitnamen.
0: Nein, das. Ach, wie witzig ist das denn? Jedi, wirklich? Das ging durch?
4: Das ging durch, ja.
0: Nochmal, der erste Name ist wie? Sam?
4: Simson.
0: Simson ist für mich die alte Simson die hatten wir in der DDR, genau. Haben wir uns eine Simson geholt.
4: Ja.
0: Eine Simse haben wir sie immer genannt. Eine Simse. Kommt das auch daher, die Verbindung?
4: Nee. Das ist ein hebräischer Name, der kommt aus der Bibel. Und das war so meine Lieblingsbibelgeschichte. als Kind, weil das ein Typ war, der sehr lange Haare hatte und dem durfte man die Haare nicht schneiden, weil seine Kraft in den Haaren war. Und daher, also das war, der hieß Simson und im Englischen ist es Samson und da ist es geläufiger. Genau, also Samson kennt man eher.
0: Ja, den verbinde ich auch mit der Dingsstraße. Wie ist das nochmal? Mit der
4: Sesamstraße.
0: Sesamstraße, genau.
4: Mit dem Bären.
0: Ja. Aber krass, Simson Jedi. Interessant. Wie alt ist er jetzt?
4: 2,5.
0: Okay, noch klein. Ja. Ich bin mal gespannt, wie sich das entwickelt, wie die Leute den Namen so annehmen. Zurück zu deinem Eriko. Hast du mal selbst dich auf Recherche begeben und geschaut, was bedeutet eigentlich Eriko? Wo kommt das eigentlich her?
4: Also es ist aus dem Italienischen und bedeutet der Reiche. Im Spanischen kann das aber auch lecker heißen.
0: Ganz kurz, wie wird denn der geschrieben? E-R-I-C-O oder K-O?
4: Genau, mit C-O.
0: Mit C-O, lass mich mal gerade gucken.
4: Also es wird der Reiche, ich habe das immer gedacht, dass ich das finanziell nicht so gemerkt habe, aber ich bin reich an vielen anderen Dingen.
0: Aber nicht daran, weißt du? Okay. Du hast recht. Ich habe nämlich zuerst mit K geschaut und hatte dann eine ganz andere Erklärung. Eriko mit C ist eine italienische und in der Schreibweise Eriko eine portugiesische Variante von Erik. Ein nordischer Rufname, der vom altnordischen, ach du meine Güte, Eirikr. Ich hoffe, das war jetzt richtig. Der männliche Vorname bedeutet der Alleinherrschende. Ist das auch das, was du verstanden hast unter Eriko oder hat das für dich was anderes? Nee,
4: also mir wurde immer gesagt, das heißt der Reiche.
0: Der Reiche? Ja gut, wenn du der alleinige Herrscher bist, bist du der Reichste. So muss man sehen. Der einzige Herrscher. Okay.
4: Und dann habe ich noch zwei andere Namen von meiner Mutter bekommen, also nach meinen Großeltern, mütterlicher und väterlicherseits noch benannt, weil das in Italien so halt Sitte ist. Genau.
0: Ich glaube auch, wenn die Eltern selbst mehr als einen Vornamen haben, ist die Wahrscheinlichkeit höher, dass man den Kindern auch mehr als nur einen Namen gibt, glaube ich, oder?
4: Also meine Mutter hat nur einen Namen.
0: Meine auch und mein Papa auch.
4: Ja,
0: aber... Und dein Papa, hat er mehr?
4: Das weiß ich gar nicht. Also ich habe meinen biologischen Vater erst sehr spät kennengelernt.
0: Ah, okay.
4: Aber
0: er hat eine Rolle gespielt bei der Namensvergabe oder hatte er gar keine Rolle gespielt?
4: Nee. Nee, gar nicht.
0: Das heißt, Mama allein hat entschieden, dass du mehrere Vornamen bekommst?
4: Ja.
0: Okay.
4: Und die hat mich eben nach dem Großvater väterlicherseits benannt und von ihrem Vater den Namen noch mitgegeben. Also ich heiße Eriko Alfio Antonio.
0: Und dann habe ich aber schön, das hat so was Melodisches irgendwie. So.
4: Ne? So. Und dann habe ich aber so einen deutschen Nachnamen, der gar nicht dazu passt. Und das hat mich schon immer irgendwie ein bisschen gestört.
0: Okay, verstehe. Den musst du jetzt übrigens nicht nennen. Also, ne, das ist.
4: Nee.
0: So, aber diese, das klingt ja irgendwie ganz schön. Und das Italienische kommt aber auch von der mütterlichen Seite, ja?
4: Nee, vom Vater, also von meinem biologischen Vater.
0: Obwohl sie mit dem nichts zu tun hatte, hat sie dir trotzdem italienische Namen gegeben.
4: Ja.
0: Interessant.
4: Also,
0: ja. Du bist auf jeden Fall zufrieden. Groß viele Witze wurden nicht gemacht, außer dass sie ab und zu mal Enrico gesagt haben, aber sonst ist nichts passiert. Vor- und Nachteile hat der Name auch nicht gebracht im Leben, oder?
4: Ich wurde halt viel, also ich werde viel Rico genannt, also es wird abgekürzt als Rico, weil damit auch viele klarkommen. Vor- und Nachteile habe ich jetzt nicht dadurch.
0: Übrigens, wäre es mit K geschrieben, wäre es ein japanischer Name gewesen.
4: Das habe ich auch schon, da habe ich auch schon mal eine Eriko, eine weibliche, also
0: richtig.
4: Das ist ein Frauenname, glaube ich, in Japan.
0: Eriko ist in Japan ein Frauenname, also überwiegend, gibt auch ein paar Männer, die so heißen, und da bedeutet der Name Kind des Segens. Auch eine schöne Bedeutung, finde ich.
4: Oh, auch schön.
0: Ja, finde ich cool.
4: Sehr, sehr schön.
0: Ich bin, weißt du, was mich interessiert? Wenn, ja, heutzutage ist es ja so, manchmal kommt irgendeine Serie raus und manchmal auch eine Fantasy-Serie, wo ja auch Fantasy-Namen verwendet werden. Was passiert dann eigentlich, wenn man den Namen bekommt und dann irgendwann mal seine Bedeutung googelt und dann sieht, ja, mein Name bedeutet Staffel 2. Weil da ist der Name aufgetaucht.
4: Das wäre wild.
0: Oder die Drachenkönigin. So, okay, cool. Ja. Das war eine Serie in den 90ern, so ungefähr. Dann denke ich mir so, oh, cool. Ja, aber kann passieren. Wir werden sehen. Ja. Dann schönen Abend dir, alles Gute.
4: Danke.
0: Möge die Macht mit dir sein.
4: Ja, mit so einem Sohn.
0: In diesem Sinne, ciao, mach's gut.
4: Also dann, ciao, ciao.
0: Anrufen dürft ihr vom Handy, vom Festnetz.
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0: Schön. Ab in die nächste Leitung. Anrufen dürft ihr vom Handy, vom Festnetz. Und in der nächsten Leitung habe ich wen mit der Endziffer 58. Guten Abend, wer da, woher?
5: Guten Abend, Tobias hier.
0: Tobias, woher bist du?
5: Aus der Nähe von Saarbrücken im Saarland.
0: Schön, dass du anrufst. So, Tobias klingt für mich jetzt nach Tobias. Denke ich mir nichts bei.
5: Ja, erzähl genau. Mal. Klingt eigentlich relativ simpel. Allerdings ist das Urlaub schon witzigerweise oftmals anders verstanden worden. Und zwar ist es ja in Urlaubsgebieten in Spanien oder so oftmals üblich, dass die Bedienung, dass der Kellner an den Tisch kommt und ja, fragt nach den Namen und wie es einem so geht und so. Und wenn ich dann meinen Namen sage, das ist mir jetzt schon 2-3 Mal im Urlaub passiert, wenn ich Tobias sage, dachten die, das ist meine Bestellung. Also Tobias. Und
0: hey, da bin ich im Leben nicht drauf gekommen. Wie witzig ist das denn?
5: Genau. Es ist immer total witzig und dann die so, no, what's your name? Ich so, Tobias is my name. Die haben dann halt verstanden, Tobias.
0: Tobias.
5: Und ist relativ witzig immer.
0: Ja, aber ich wäre nicht drauf gekommen. Ich hätte jetzt eine halbe Stunde warten müssen, um drauf zu kommen, aber klar.
5: Ja.
0: Tobias. Ja. Wann ist dir das erste Mal widerfahren?
5: 2021.
0: Ich weiß nicht, wie alt du warst. Wie alt warst du denn da?
5: Also ich bin jetzt 26, da war ich so 21 bin ich da geworden.
0: Und folgte dann auch automatisch die Lieferung und dann plötzlich hast du da 2 Bier stehen gehabt? Oder ging es nie so weit, weil es Gott sei Dank vorher noch aufgeklärt wurde?
5: Es ist immer aufgeklärt worden. Also so weit ist es nie gekommen. Aber wäre auch mal witzig gewesen, wenn die das als meine Bestellung angenommen hätten.
0: Also ich muss ja sagen, ich finde es ein bisschen ungewöhnlich, dass nach dem Namen gefragt wird. Allerdings, ja, gut, vielleicht irgendwo im Sommerurlaub.
5: Ja, so im Urlaub in so im All-Inclusive-Hotel. So
0: okay.
5: Ist das,
0: da macht das Sinn.
5: Da kommt das mal ab und zu vor, ja.
0: What's your name? Na gut. So im normalen Restaurant fragen die ja in der Regel nicht, wie du heißt. Aber
5: nee, das jetzt nicht. Das jetzt nicht.
0: Aber okay.
5: Hotelanlage oder so.
0: Hast du dir inzwischen eine Taktik überlegt, damit dieses Missverständnis von Anfang an schon nicht mehr entsteht, dass du direkt den Satz anfängst mit My name is Tobias? Oder?
5: Ja, also
0: oder wie machst du es?
5: Ich habe mir angewöhnt, es ist ja schon relativ witzig, wie ich halt so Lust drauf habe. Entweder sage ich einfach Tobias und dann mal gucken, was sie verstehen. Es ist ja schon witzig, aber wenn ich wirklich will, dass sie es sofort verstehen, dann werde ich, glaube ich, einfach sagen, my name is Tobias. Und das auch irgendwie so betonen, dass man ja nicht Tobias versteht.
0: Checke. Jetzt denke ich die ganze Zeit, dass ich dich Tobias nennen muss. Nein, du heißt Tobias. So, Tobias, verrate mir doch mal, wie du grundsätzlich mit deinem Namen zufrieden bist. Magst du den Namen? Kommt der oft in deinem bekannten Umfeld vor? Wie fühlst du den? Fühlst du den überhaupt, den Namen? Oder wie gehst du damit um?
5: Ich bin sehr zufrieden. Also ich würde keinen anderen Namen wollen. Ich kenne nicht viele, die Tobias heißen. In meinem Umfeld schon mal gar nicht. Ich finde, der Name ist gar nicht so häufig. Und ich bin sehr zufrieden damit. Also es ist nicht so ein, keine Ahnung, so ein Dennis oder so. Jetzt nichts gegen welche, die Dennis heißen. Aber das ist so ein Name, der ist häufiger. Oder Yannick oder sowas. Und Tobias ist gar nicht mal so häufig. Und da bin ich auch ganz froh drum.
0: Weißt du, was dein Name bedeutet?
5: Boah, ich wusste es mal, aber ich weiß es nicht mehr.
0: Gott ist gütig.
5: Gottes gütig, okay. Hm, stimmt, jetzt, da klingelt's.
0: Also kann sein. Ich habe jetzt eine Schnell-Google-Recherche gemacht.
5: Ja, aber, ich glaube, das habe ich auch mal gelesen. Ja.
0: Aber das könnte es natürlich durchaus sein. Mhm. Magst du die Bedeutung? Oder sagst du, ach, ich bin gar nicht gläubig, ich kann damit gar nichts anfangen?
5: Nee, eigentlich kann ich nicht so wirklich was damit anfangen. Nee. Also wenn, nee, eigentlich nicht, nee. Aber ich meine, es gibt ja in anderen Kulturen bestimmt eine andere Bedeutung dafür, die vielleicht eher ansprechend ist. Kann sein.
0: Wie du meinst, dein Name in anderen Sprachen?
5: Ja, genau. Oder ich meine, es gibt ja vielleicht eine römische Bedeutung meines Namens oder eine griechische Bedeutung. Ich weiß ja nicht, kann ja sein. Und vielleicht sind das unterschiedliche Bedeutungen.
0: Na gut, auf die Spurensuche darfst du dich gerne alleine begeben. Das machen wir jetzt nicht. Aber was wir noch kurz besprechen können, ist natürlich die Spitzform, ist natürlich Tobi wahrscheinlich, ne, in deinem Fall.
5: Ja, genau.
0: Kommst du mit der klar, genau, oder sagst du, finde ich ganz doof, mag ich gar nicht?
5: Nee, mag ich schon. Ja, mag ich. Gehört. Also ich mag sogar lieber, wenn man mich Tobi nennt, als Tobias. Ja, stell mich auch so vor unter Tobi. Also wenn mich jemand von meinen Freunden Tobias nennt, dann wird es mir, glaube ich, erstmal komisch vorkommen. So als hätte ich was angestellt und so.
0: Ja, das ist interessant. Wir assoziieren genau das mit solchen Dingen. Vielleicht, weil wir das noch aus der Kindheit kennen und sagen, wenn du was angestellt hast, dann kann es wirklich sein, dass dann die Mama oder Papa oder so gerufen hat, Tobias, kommst du bitte mal? Genau. Und du dann so, okay, ich will so nicht genannt werden. So, jetzt ist es ja, in Deutschland ist es nicht so wirklich der Fall. Also ich habe es jedenfalls in all den Jahren, die ich jetzt auf dieser Welt bin, nicht erlebt, dass in Deutschland der Namenstag groß gefeiert wird. Ich habe ja noch einen slowakischen Papa und da ist Namenstag größer als Geburtstag. Ist das für dich, hat das für dich eine Bedeutung, der Namenstag?
5: Nicht wirklich, nee. Ich wüsste auch gar nicht, wann ich Namenstag habe, um ehrlich zu sein.
0: Möchtest du es gerne wissen?
5: Ja, gerne.
0: Nachträglich alles Gute. Du hattest am 13. September.
5: Nee, hatte ich nicht, nee.
0: Ja doch, ich Namenstag erst war am 13. September.
5: Ach so, Namenstag. Ach so, okay. Dankeschön. Ich war gerade verwirrt, weil ich habe in ein paar Tagen Geburtstag.
0: Ach guck mal, Namenstag, Geburtstag, direkt nebeneinander.
5: Okay, krass. Also 13. September, Namenstag. Gut.
0: Genau. Namenstage werden manchmal auch öfters vergeben. Gibt es mehrfach. In deinem Fall wäre der 3. März auch nochmal der Tobi, der Tobias.
5: Okay, ja, könnte man ja einfach zu feiern, ne? Noch ein Grund mehr, irgendwas zu feiern.
0: So, und woran es liegt, dass es manchmal mehrere Tage gibt, das hat unter anderem, aber da müsst ihr euch nochmal mit reinlesen, kann ich euch jetzt nicht eins zu eins wiedergeben, hat damit zu tun, dass es natürlich auch unterschiedliche religiöse Ausrichtungen gibt. Kann sein, dass die Evangelien den Tag da feiern, die Katholiken da. Kann aber auch noch ganz andere Gründe haben, warum es da manchmal mehrere Tage gibt. Ich finde das spannend, sich das mal durchzulesen. Man muss es ja nicht, irgendwie so übernehmen, aber ich finde das irgendwie ganz cool. Würdest du es strange finden, wenn dir jetzt jemand einfach so sagt, so, ey, alles Gute zum Namenstag, oder wie würdest du damit umgehen, wenn das jemand macht?
5: Ach, ich fände es ganz witzig, also wenn das dann, wenn das irgendwie so etabliert ist, sag ich mal, in einem Freundeskreis oder so, ja, es finde ich ganz witzig, also ich meine, das ist ja eigentlich was total Banales, aber ja, mein Gott, dann nehme ich die Gratulation gerne an und vielleicht ist das noch ein Grund mehr, das auch noch zu feiern.
0: Was ich immer so verwirrend finde, ich dachte immer so, dass ein Tag für einen Namen steht. Aber dann habe ich festgestellt, nee, es kann sein, dass ein Tag gleich mehrere Namen irgendwie hat, die gleichzeitig an dem Tag feiern. Weißt du, wer es heute ist? Heute, der 24. September?
5: Nee, sag's mir.
0: Es ist Gerhard, Hermann, und Mercedes, was wir vor dem hatten, tatsächlich.
5: Ah ja, okay. Also drei. Ja, vor allem Leute, die ja mehrere Namen haben, mehrere Vornamen, die haben ja auch an mehreren Tagen Namenstag.
0: Stell dir mal vor, du hast das ist wie ein Sechser im Lotto. Wenn du die drei Namen alle an demselben Tag, das ist dann schon Zufall, muss man sagen.
5: Mein Vater hat zum Beispiel fünf Vornamen. Okay. Das ist schon, ich finde das schon ein bisschen außergewöhnlich. 5 Vornamen ist schon, ja.
0: Wie hat er es denn gemacht? Hat er immer denselben verwendet oder hat er je nach Person immer wieder was anderes gesagt?
5: Meistens nur seinen ersten Namen, aber ich glaube auf seinem Personalausweis, also da standen auf jeden Fall alle drauf, aber manchmal hat er sich auch mit seinem ersten und seinem zweiten Namen vorgestellt, aber die anderen Namen, die sind nie zur Sprache gekommen. So.
0: Okay. Tobias, dann vielen Dank für den Anruf.
5: Dir einen schönen Abend. Hat mich gefreut, vielen Dank.
0: Bis bald, mach's gut.
5: Gleichfalls.
0: Tschüss.
5: Bis bald, tschüss.
0: So, anrufen dürft ihr auch vom Handy vom Festnetz. Heute geht's mir um nette, witzige Geschichten, vielleicht aber auch nicht so schöne Sachen, die ihr mit eurem eigenen Namen erlebt habt. Ruft mich an vom Handy vom Festnetz.
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0: So, jetzt machen wir gleich eine kleine Unterbrechung. Ich könnte eine E-Mail vorlesen, um die zu überbrücken. Mache ich gerade mal. Denn wir haben ja noch ein paar Mails von euch in der Zwischenzeit bekommen. Einen Arm. Ist das die, die ich kenne, oder ist es eine andere? Muss ich gerade mal gucken. Anastasia hat geschrieben. Hey Daniel, mein vollständiger Name ist Anastasia, aber fast alle nennen mich Anna. Und zwar A-N-A. Das fing schon in der Schule an, weil viele meinen Namen entweder falsch geschrieben oder falsch ausgesprochen haben. Ich gucke gerade mal den Namen. Ja, okay, das mit dem Doppel-S könnte eventuell irritierend sein beim Schreiben. Irgendwann war Anna einfach bequemer und ich habe mich selbst überall so vorgestellt. Das Verrückte ist, wenn heute jemand Anastasia zu mir sagt, fühlt es sich fast schon irgendwie sehr persönlich an. Meine Familie benutzt meinen vollen Namen und ein paar enge Freunde ebenfalls. Vor 2 Jahren habe ich dann jemanden kennengelernt, der von Anfang an gesagt hat, wenn du Anastasia heißt, dann nenne ich dich auch so. Anfangs fand ich das sehr seltsam, später fand ich es aber auch irgendwie schön. Seitdem benutze ich meinen richtigen Namen selbst auch viel, viel häufiger. Ich glaube, ich musste mich erst wieder an meinen eigenen Namen gewöhnen. Liebe Grüße, Anastasia. Ich finde das voll den schönen Namen. Warum sollte man den abkürzen auf Anna? Also außer du möchtest das gerne, du fühlst das. Aber lasst euch nicht irgendeinen Namen aufzwingen, der von außen kommt und den ihr gar nicht wollt, den ihr gar nicht fühlt. Wir reden gleich über Namen und eure Namen und was ihr erlebt habt. Also ruft mich an vom Handy, vom Festnetz. Ein paar Sekunden hören wir uns gleich wieder und schreibt auch gerne noch ein paar Mails. Bis gleich.
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0: Schön, dass ihr da seid. Heute zum Thema, was hast du wegen deines Namens erlebt? Gesprochen habe ich heute mit Dietmar, der sagt, ja, ist ein alter deutscher Name, aber ich liebe den Namen, ich finde den super. Angerufen hat auch Marcel, der sagt, ich mag meinen Namen gar nicht, vor allem, weil man das L so in die Länge ziehen kann. Jürgen, der gesagt hat, ich habe lange Haare, auch so von der Optik her erinnere ich einige Menschen an Jürgen Drews, damals jedenfalls, heute nicht mehr so sehr. Und das fand ich manchmal nervig, aber manchmal auch sehr witzig. Rabab hat mich angerufen, mir erzählt, welche schöne Bedeutung ihr Name hat. Eriko und Tobias, der sagt, im Englischen führt es manchmal zu dem Missverständnis und ich kriege gerne auch mal 2 Bier auf den Tisch gestellt. Wen haben wir in der nächsten Leitung? Es ist bei mir Ecki aus dem Rhein-Sieg-Kreis. Aber ich glaube, Ecki ist ein Spitzname. Hallo.
6: Ja, hallo. Guten Abend. Grüß dich. Ja, ich heiße Ecki. Aber diesen Spitznamen oder diesen Rufnamen habe ich erst seit ich hier in der Gegend von Bonn wohne. Das ist ungefähr 50 Jahre her, bin ich aus dem Rhein-Neckar-Kreis nach Bonn gezogen und in meiner Familie gab es eigentlich diesen Rufnamen oder diesen Spitznamen gar nicht. Ich heiße ja Eckehardt im richtigen Namen und diesen Rufnamen Ecki habe ich erst hier im Rheinland bekommen.
0: Interessant fand ich gerade, wie du es betont hast. Wie betonst du nochmal deinen Namen?
6: Eckehardt.
0: Du machst diese Pause dazwischen. Ist das so? Eckehardt?
6: Eckehardt.
0: Eckehardt. Also da ist Eckehardt. Ein E noch damit, ja. Mit dabei.
6: Ja, genau. Eckehardt ist ein alter. Ja,
0: ich habe jetzt gedacht, warum packt denn der dann eh noch rein? Das heißt, E-C-K-E und dann Hart noch.
6: Also nicht Eckhart oder Edzard, genau. Das auch mal so, gibt ja verschiedene Formen oder Ausdrucksformen von Eckhart-Schreibweisen. Aber Eckhart ist ein althochdeutscher Name und der besteht aus zwei Teilen, Ecke und Hart. Ecke heißt das Schwert und Hart bedeutet tapfer, kühn, kräftig und heißt eigentlich der, der mit dem Schwert gut kämpfen kann, der Schwertkühne oder der Schwertkämpfer oder wie auch immer.
0: Mit D oder mit T? Mit D, ne?
6: Hinten mit D, mit Dora. Und ich schreibe mich auch nicht mit 2K, wie das manchmal geschrieben wird, sondern mit CK, so wie die Ecke.
0: Ne? Ja, genau, so habe ich es auch gerade gegoogelt und du hast vollkommen recht. Der starke Schwertkämpfer oder der mit der starken Schwertspitze.
6: Genau, so, das ist so. Deswegen, ich war jetzt etwas überrascht, dass ich jetzt gleich dran gekommen bin mit der Durchwahl, sonst hätte ich mich jetzt gleich mit Schwertkämpfer gemeldet. aber du warst schneller.
0: Ja, aber ich hätte das Duell gegen dich verloren, sage ich dir. Ja, im Schwertkampf bin ich nicht mehr so gut.
6: Na gut, ich auch nicht.
0: Jetzt muss man ja sagen, es gibt im historischen Persönlichkeiten, habe ich gerade geschaut, das sind dann aber sowas wie Mönche beispielsweise in Klostern. Ich glaube, als junger Mann hat man sich damit wenig identifizieren können, oder?
6: Ich habe schon Wert drauf gelegt. Also bei uns zu Hause in der Heidelberger Gegend wird der Namenstag nicht so sehr gefeiert. Das ist eher unüblich. Da ist Geburtstag der wichtigere Tag. Im Rheinland ist es so, dass also viele Menschen auch ihren Namenstag mehr feiern oder eher begehen als Feiertag, als ihren Geburtstag.
0: Aber es hat abgenommen. Ich finde, das war früher, ja, oder?
6: Vielleicht. Ich meine, gut, man ist auch erst, es braucht eine gewisse Zeit, bis man dann hier auch etabliert ist und bis man hier dann einen Freundeskreis aufgebaut hat und sich so dann so ein bisschen verwurzelt hat, ne, im Laufe der Jahrzehnte. Deswegen kann ich so von früher gar nicht reden. Ich weiß nur, dass aus dem Freundeskreis jetzt einige immer noch ihren Namenstag dann feiern, die sich zwar auch freuen über Geburtstagswünsche, aber dann auch eher Namenstag feiern. Und ich habe mich als Kind immer so ein bisschen geärgert. Geärgert kann man sagen, dass meine Tante zum Beispiel meinem Bruder, der heißt Gregor, mehrmals im Jahr zum Namenstag gratuliert hat. Es gibt natürlich viele Päpste, die Gregor heißen. Und du hast vorhin auch gerade die Anzahl der Namenstage angesprochen. Das hängt natürlich auch mit dem Heiligenkalender zusammen. Und dass es halt auch viele Heilige oder mit dem gleichen Namen gab.
0: So richtig, Johannes, genau.
6: Johannes der Täufer, Johannes der Apostel, Johannes was weiß ich was, ne? Der Ordensgründer oder wie auch immer. Ne? Und insofern gibt es auch verschiedene Namenstage im Jahr des gleichen Namens und manche wissen gar nicht, nach welchem Namen eigentlich sie so benannt wurden, nach welchem Heiligen oder nach welcher Person, wie auch immer.
0: Oh, das bringt eine ganz neue Perspektive mit rein. Das heißt, interessant. Das heißt, bei der Vergabe hat man schon direkt an einen Apostel beispielsweise gedacht.
6: Ja.
0: Und man ist dann verloren gegangen, diese Information.
6: Ja, sicher,
0: und später
6: ja,
0: weiß man es gar nicht mehr. Wer ist denn eigentlich mein Patron? Okay.
6: Ja, so, das kann man davon ableiten. Und ich denke auch, dass die Anzahl der Vornamen, die man hat, sicherlich auch so von der religiösen Ausrichtung vielleicht abhängig ist. Dass bei Katholiken zum Beispiel mehrere Vornamen vielleicht üblicher sind als bei den Protestanten. Das ist mir so aufgefallen. Dass so von den evangelischen Bekannten, die ich so habe, die haben selten mehr als zwei Vornamen, meistens nur einen. Muss man mal drüber nachdenken. Und bei den Katholiken oder bei den katholischen Freunden, Bekannten, die haben dann zwei, drei, manchmal auch sogar vier Vornamen. Ich habe ja auch noch zwei weitere Vornamen. Und ich habe mich als Kind zum Beispiel über den Eckhart, war ich, wie soll ich sagen, I was not amused. Ich war nicht so arg begeistert so von diesem Namen. Ich habe den auch ungern eigentlich gesagt. Ne? Ich kann es dir nicht erklären, vielleicht weil er mir fremd war. weil ich mich so auch nicht so identifizieren konnte. Erst später, als ich älter wurde und verstanden habe, was der Name bedeutet. Und da war das für mich ganz, ganz normal. Und dann habe ich mich auch nicht vorgestellt, ich heiße, sondern ich habe gesagt, ich bin Eckehard. Und nicht, ich heiße. Ich bin der ich bin halt, ne, so. Und dann müsste damit klarkommen. Und als ich dann hier ins Rheinland kam, in die Klasse, ich habe ja erzählt, ich war hier in der Krankenpflegeschule und dann hat das nicht lange gedauert. Dann war ich einfach der Ecki und das ist bis heute geblieben. Man kennt mich da, wo ich jetzt wohne, kennt man mich nur als Ecki. So, ne? So ist das. Kein Mensch sagt Eckehard zu mir. Und ich unterschreibe auch manchmal so interne Papiere oder so einfach nur mit Ecki. Mit Ecki und mit meinem Nachnamen. Ne? Fertig. Punkt.
7: Dann das ist aber die Bequemlichkeit, oder? Das ist, oder?
6: Nee, die Leute wissen dann, mit wem sie es zu tun haben.
7: Ach so.
6: Weil sie mich mit Eckehard gar nicht kennen. Und mit meinem Nachnamen auch nicht so eigentlich. Ne? Die kennen mich nur Ecki. Ne? So. So im Kreis von Sportbezirk oder wie auch immer, ne? Da ist so, hat sich so eingebürgert.
7: Findest du die Kombination, ohne dass du sie jetzt nennst, findest du die Kombination aus deinem Vor- und Nachnamen passend oder?
6: Ja, doch. Auch die meiner Geschwister, wir haben ja alle so 2-3 Vornamen und jetzt auch, ich sag mal, keine sehr modernen Vornamen, ne, mit kurzen Buchstaben, so wie Sven, Udo oder Kai oder so irgendwas, sondern alle schon deutsche Namen, sage ich jetzt mal, ne, oder hebräische. Ich meine, Johannes ist hebräisch, ne, und Gregor ist wahrscheinlich auch aus diesem Mittelmeerraum kommend, ne, und wie auch immer, passt.
7: Ich hätte noch eine Frage, hätte ich noch. Ich würde gerne mal von dir wissen, was meinst du nur, das ist jetzt nur eine Meinungsfrage, was meinst du, wie viel Einfluss hat eigentlich ein Name auf die Identität, auf die Persönlichkeit eines Menschen? Glaubst du, es gibt überhaupt einen Einfluss drauf? Weil ich rede mir das irgendwie ein, dass das irgendwo doch ein bisschen, also ich will jetzt nicht sagen, dass das einen großen Anteil, aber sag mal 5% vielleicht irgendwie Einfluss haben kann, wie man einen jemanden nennt.
6: Ich denke schon. Also natürlich spielen die Medien da auch mit eine Rolle, ne? Ja. Wenn bestimmte Namen, dass man dann da so ein bestimmtes Bild vor Augen hat, so von der Chantal, ne? So, ne? So ein Bild dann im Kopf hat, wobei jedes Mädchen möge mir verzeihen, wenn ich das jetzt so sage, die Chantal heißt, ne? Oder jeder Kevin oder wie auch immer, man hat dann immer so eine Figur vor sich, weil die irgendwann mal in der Öffentlichkeit so dargestellt wurden oder gebildet wurden durch Comedians oder durch wie auch immer, durch Internet und, ne?
7: Das ist aber, das ist ja gerade interessant. Du drehst es ja quasi gerade um. Du sagst ja nicht, der Name, den ich habe, der hat einen Einfluss auf mich, weil ich diesen Namen quasi verinnerliche, sondern bei dir ist es ja die Umkehrreaktion. Das heißt, wie reagiert die Gesellschaft auf meinen Namen und wie behandelt sie mich? Oder?
6: Ja, das ist so eine Art Interaktion, ne? Ich meine, wenn ich, ne, wie soll ich das ausdrücken, der Name macht schon irgendwas her, ne? Der ist ja mit meiner Person verbunden. Und ob ich in einem Lebenslauf einen bestimmten Namen dann angebe oder ob ich so genannt werde, wie auch immer, spielt schon eine gewisse Rolle. Ich weiß nicht, ob man dann manchmal, wenn man einen bestimmten Vornamen hat, dann auch ja, wie soll ich das ausdrücken, dann für voll genommen wird oder für ernst genommen wird oder wie auch immer, ne? Aber ich denke, das kommt von der Gesellschaft. Ob ich merke, ob das einen Einfluss auf mich hat, kann ich gar nicht so beurteilen. Aber ich denke, wenn ich so an mich denke und wenn ich so an andere Namen denke, dass die Gesellschaft, ich würde mich jetzt mal als Gesellschaft bezeichnen, dass ich das auf die anderen dann projiziere. Verstehst du, wie ich das meine? Das ist einfach so eine, ja, wobei, ja, im täglichen Leben, denke ich, fällt das vielleicht auch gar nicht so auf.
7: Hm? Nee, wahrscheinlich nicht unbedingt, nicht zwangsläufig, nein. Aber ich fand es ja spannend, mal so deine Sicht auch zu hören. Ecki, dir einen schönen Abend. Danke, dass du angerufen hast. Ich muss weiter.
6: Ich bedanke.
7: Bis Mach bald. Gut. Mach's gut. Tschüss. Tschüss. Zum Anrufen dürft ihr auch vom Handy vom Festnetz. Heute geht's um euren Namen. Was habt ihr wegen eures Namens schon alles so erlebt? Die meisten Geschichten waren jetzt relativ positiv. Wird aber auch ganz gerne hören, gibt's auch Schattenseiten. Menschen, die einen Namen tragen und deswegen den Job nicht bekommen haben, die Wohnung nicht bekommen haben. Beim Date, vielleicht hat's dann doch nicht geklappt, weil die Person gesagt hat, boah, nee, mit jemandem zusammen zu sein, der so einen Namen hat, will ich nicht, kann ja alles eine Rolle spielen. Eventuell die Nummer zu mir.
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7: So, wir gehen weiter. Und zwar muss man gerade gucken, wer ist denn als nächstes bei mir? Es ist Brigitte aus Bruchsal.
8: Hallo, guten Abend.
7: Hallo.
8: Diesmal kennst du meine Nummer, beziehungsweise du hast ja meinen Namen gesagt.
7: Schön, dass du da bist.
8: Ah, ja, danke.
7: Sag mal, schön, was ist los? Brigitte. Warum rufst du zu dem Thema an? Ich wundere mich manchmal. Bei Tobias habe ich mich auch gewundert.
8: Weil ich mich nie so recht mochte. Also den Namen mochte ich nicht so sehr. Und ich habe einen lieben Onkel in Stuttgart gehabt, der hat mich als einziger Biggie gerufen.
7: Biggie?
8: Ich habe da immer drüber nachdenken müssen. Ach so, der meint mich. Weil ich tatsächlich nicht mit dem Spitznamen angesprochen wurde, also von Spielkameraden. Hätte ich auch nicht so toll gefunden, aber ich habe es ihm nicht gesagt.
7: Also einfach über dich ergehen lassen, Biggie. Es klingt so komisch, finde ich, wenn man das so sagt.
8: Biggie. Ja, aber früher hat man das gerne als Biggie, als Spitzname genommen.
7: Weißt du, woran ich denke, wenn ich Biggie höre? Ich denke immer an Miss Piggy.
8: Ja, das gab's damals nicht.
7: Was? Die Muppet-Show gab's nicht? Echt nicht?
8: Wann fingen die an?
7: Das ist eine gute Frage.
8: Für Deutschland, nicht in Amerika.
7: Ah, okay. Ja, gut. Okay, das weiß ich nicht. Aber ich weiß, dass die Muppets, ist jetzt, die gibt's ja schon seit Ewigkeiten irgendwie.
8: Ja, aber in meiner Kindheit war das noch nicht.
7: Das will ich jetzt mal wissen. Vielleicht ist die ja schon ewig alt und wir haben das komplett unterschätzt. Die Muppets gibt es seit... Ach, die gibt es doch gar nicht so lang. Seit 74. Habt ihr jetzt viel älter eingeschätzt? 76, 74, irgendwas in dem Dreh.
8: Nee, da war ich schon längst erwachsen.
7: Ich dachte, die gehen noch weiter zurück. Krass, okay. Nee,
8: ich habe da neulich mal einen Bericht drüber gehört, deswegen weiß ich, dass die viel später kamen bei uns.
7: Wenn du, also du hast sonst keine besonderen Vorkommnisse mit deinem Namen erlebt, oder? Sonst war alles okay.
8: Nee, Vorkommnisse nicht, aber ich habe zwei Namen. Meine Eltern waren ja evangelisch. Da war das nicht üblich, viel mehr Namen zu haben. Und das liegt daran, an meinem Geburtsdatum. Also wenn es ein Junge geworden wäre, hätte mein Vater drüber bestimmen dürfen. Oder sie haben das so ausgemacht, und wenn es ein Mädchen wird, sucht meine Mutter einen Namen. Und mein Vater wollte einen Silvester haben. War ich Glück, dass ich weiblich wurde? Denn mit dem Namen hätte ich gehadert.
7: Ich wollte gerade sagen, Silvester klingt aber auch nicht schlecht. Doch hat was.
8: Ja, der Bruder von der Katharina Valente hieß ja Silvester.
7: Wenn da draußen ein Silvester gerade zuhört, gerne mal anrufen. Mit einem Silvester möchte ich gerne mal sprechen. Aber zurück zu Brigitte. Ich würde ganz gerne wissen, wie hast du das, also nimmst du das irgendwie wahr, dass wenn du dich am Telefon vorstellst oder Menschen begegnest, dass das irgendeinen Einfluss hat? Ich assoziiere Brigitte mit dem Namen von der ein oder anderen Mama aus meiner damaligen Schulzeit. Da hieß die ein oder andere Mama Brigitte. Das war so ein typischer Name von der Mutter so meiner Zeit.
8: Okay. Von der Generation wird es ja hinhauen. Aber zu meiner Zeit gab es Gott sei Dank keine andere Brigitte.
7: Es gab nur dich? Wirklich?
8: Ja.
7: Praktisch.
8: in allen beiden Schultypen. Es war keine andere da. Und auch später in der Musik auch nicht.
7: Aber so andere Namen mit B, sowas wie Beate, kam sowas häufiger vor?
8: Eine einzige, aber Karins gibt es eine ganze Menge.
7: Stimmt, da auch ein stark vertretener Name. Ich habe
8: schon drüber gelacht. Allein schon meine Vermieterin heißt auch Karin mit Vorname. Und Andrea gibt es sehr häufig.
7: Mhm.
8: Naja, mein zweiter Name ist halt dann Silvia, weil ich halt direkt nach Silvester auf die Welt kam.
7: Wie fandst du deinen zweiten Vornamen? Mochtest du den?
8: Den mochte ich. Und der Witz ist bloß immer mit der Schreibweise. Es gibt den mal mit Y, mal mit I in meinen Unterlagen.
7: Das ist aber nicht gut. Normalerweise müsste es ein ganz klare, gleiche Rechtschreibung sein.
8: Ja, eigentlich schon, aber irgendwie in den Kirchbüchern und wie ich dann gemeldet bin und ich schreibe mich permanent immer mit E, fertig auf.
7: Hat sich so. Weißt du denn, was der Name Brigitte bedeutet, woher der kommt?
8: Habe ich vergessen, habe ich vor langen Jahren mal. Oktober soll der auch irgendwie als Namenstag sein und ich schreibe mich permanent immer mit E, fertig auf.
7: Hat sich so. Weißt du denn, was der Name Brigitte bedeutet, woher der kommt?
8: Habe ich vergessen. Habe ich schon lange.

0: weiß ich auch nicht.
1: Na, das heißt, ich habe kein Geschenk für dich. Aber, aber der Name heißt die Erhabene, die Strahlende, die Starke.
0: Oh Gott.
1: Ja, warum, so wurde oh Gott, ich immer wahrgenommen.
0: So wurde ich immer wahrgenommen, das stimmt.
1: Ja. Kommt übrigens, ist eng verbunden mit der keltischen Licht- und Feuergöttin Brigitte mit D verbunden. Ja. Und es gibt natürlich ganz viele unterschiedliche Schreibweisen, auch aus dem Altirischen und aus dem Keltischen und so weiter. Also der weibliche Vorname stammt auch ursprünglich aus dem Keltischen von Briganti.
0: Ah, Briganti.
1: Klingt aber auch, ja, also klingt heute, finde ich, eher ein bisschen italienisch, oder? Briganti.
0: Ja, genau. Aber mit dem D, Bridget, wurde ich immer in Amerika gerufen und in Kanada.
1: Bridget? Ah, das Bridget. Ist cool. Die Bridget, da ist sie.
0: Ja, was doof war, ja, mit den vielen I's, mein Nachname war kurz und hatte auch einen, den musste ich auch immer buchstabieren. Jetzt habe ich auch noch ein I im Nachnamen und muss, obwohl er besser hörbar ist, auch buchstabieren. Wegen eines Buchstabens in der Mitte. Und gefeiert wurde der nie, weil immer Klassenkameraden nie da waren. Kindergeburtstage gab es halt nicht.
1: Mhm.
0: Und meine Eltern waren nicht so, dass sie gesagt haben, dann feiern wir halt ein halbes Jahr später, mitten im Sommer oder so. Nee, also das gab es dann nicht. Was ich immer sehr traurig fand. Die haben am Anfang Verwandte eingeladen und dann habe ich gesagt, wenn ihr nicht mit mir spielen wollt, dann will ich da, dass da überhaupt nichts mehr stattfindet.
1: Mhm.
0: Ist eher so, wenn ich jetzt mal so auf Kursen bin, dass der dann ein bisschen gefeiert wird. Also wie jetzt auf dem Haftelhof, da bin ich über Silvester tatsächlich dort. Und da kriegen die Geburtstagskinder wenigstens ein Lied gesungen und kriegen extra kleinen Kuchen. Ja.
1: Würdest du es denn begrüßen, dass man den Namenstag wieder mehr feiert?
0: Ich fände das nicht schlecht, vor allem wenn ich das damals als Kind gewusst hätte, hätte ich das meinen Eltern vorgeschlagen. Zumindest, dass man dran denkt und dass man, solange noch ein Kind da ist oder so, oder bei einer Freundin, ein kleines Geschenkchen.
1: Ja, finde ich auch. Könnt mir ruhig mal wieder was schenken zum Beispiel.
0: Dass man vielleicht sich zum Kaffee oder Tee zusammensetzt.
1: Oder sowas, genau, das geht immer. Ja. Dann, Brigitte, vielen Dank für deinen Anruf. Ich ziehe weiter. Schönen Abend dir.
0: Jo, danke.
1: Bis bald. Tschüss. Tschüss. So, anrufen dürft ihr auch vom Handy vom Festnetz die Nummer zu mir.
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1: Was hast du wegen deines Namens schon erlebt? Ruft mich an vom Handy und vom Festnetz und verratet's mir. Positiv wie negative Erfahrungen. Muss sich nicht nur um den Vornamen drehen, kann sich auch um den Nachnamen drehen. Ihr müsst ihn auch nicht unbedingt sagen. Also ihr könnt euch sagen, ich habe einen vielleicht anders klingenden Nachnamen, der schon öfters mal zur Ablehnung geführt hat beispielsweise oder zu Mobbing oder whatever. Ja, manche sind auch wirklich am Leiden wegen ihres Namens, weil es zum Beispiel eine Beleidigung ist. Ja, also vielleicht auch ein Wort, was nicht schön ist, was einen dann wirklich dann ärgert. Oder vielleicht den Namen eines Tieres beispielsweise als Nachname. Das kann in manchen Fällen dann auch vielleicht zu Situationen führen, für die man nichts kann und die einfach unangenehm sind. Jetzt gehen wir in die nächste Leitung und ich mache das normalerweise nie, aber ich guck mal, wie sie gleich reagiert. Ich habe jetzt die Babsi aus dem Wuppertal dran. Sie reagiert immerhin drauf. Barbara, schön, dass du da bist.
3: Ja, jetzt muss ich ja. Jetzt fühlte ich mich doch bemüßigt, mal nach der süßen Rabab hieß sie, ne, was sie alles erzählt hat. Dass, ja. Da kann ich dann direkt einstimmen, weil ich war auch ganz oft Rababa. Rababara, Rabababa. Das ist so ein schöner Echolali-Name, also auch gerade für Kinder, das erlebe ich immer wieder. Ja, flippen so dann alle aus.
1: Nennt dich, also gibt es den Spitznamen Babsi oder bin ich der Einzige, der das jetzt gerade gesagt
3: hat? Ja, Babsi darf ich tatsächlich, darf meine Schwester und mein Bruder dürfen mich so nennen, jemand anders aber nicht. Das ist so intern, weil die damit angefangen haben irgendwie schon. Als ich noch ganz klein war, da haben die mich schon Babsi genannt, so
1: aber,
3: als Spitznamen.
1: Aber Barbie hat keiner zu dir gesagt, oder? Das wäre ja auch so naheliegend.
3: Da bin ich dann sofort drauf losgegangen, auf die Leute, die mich versucht haben. Barbie, was gab es noch?

0: So, das waren so die Bärbel. Bärbel mochte ich auch für mich nicht. Nee. Hm.
1: Oh, das wäre übrigens auch mal spannend gewesen. Es gibt ja auch manchmal die Kombination aus männlich-weiblich. Ich habe zum Beispiel mal mit jemandem gesprochen, der hieß Klaus Bärbel.
0: Ja, das gibt es.
1: Ne? Und es gibt auch Klaus Maria zum Beispiel, gibt es auch.
0: Ja, Klaus Maria Brandauer, ja.
1: So was zum Beispiel.
0: Oder ist noch der große Schauspieler.
1: Hat sich noch keiner gemeldet und die sind wahrscheinlich alle zufrieden. Ja, wie zufrieden bist du denn mit deinem Namen damals und heute? Wie sieht's da aus? Was hast du auch erlebt?
0: Ich hätte natürlich lieber Pippi, Lotta, Viktualia, Rolga, Dina, Pfefferminza, Viktualia, die hieß Pippi Langstrumpf, Ephraims Tochter Langstrumpf, die hießen immer eine Zeit lang.
1: Die hat auch viele Vornamen gehabt, das stimmt, ja.
0: Ja.
1: Ja, gab es denn besondere Vorkommnisse mit deinem Namen, bei dem du sagst, das hat dann wirklich manchmal für irgendwas gesorgt oder war alles gut, alles okay?
0: Nee, Wortspiele eben, ne? Weil die Leute gerne irgendwie offene Vokale, vor allen Dingen die was mit Stimme oder auch mit Musik gemacht haben, die haben dann oft irgendwie auch Rhabarbera, irgendwie sowas gemacht mit den vielen Vokalen.
1: Klingt aber nach Kindern, also insofern, oder? Das waren doch Kinder, die das gemacht haben, oder war das Erwachsene?
0: Ja, jetzt stelle ich das halt bei meinen Nachbarskindern halt oft fest, na, dass die sich dann Gaudi mitmachen, nicht so zu rufen. Aber auch sonst habe ich schon eigentlich festgestellt, dass der Name so auf ein positives Feedback erhalten hat, so in der Freundeskreis und so. Und dann wurde ich dann irgendwann mal, dann kam dann die Zeit, dann wurde ich Barbarella genannt.
1: Barbara was?
0: Und dann machten sie dann mit Barbarella, machten sie dann irgendwie dann ihre Witze, weil da gab es ja diesen Film, diesen Science Fiction mit Jane Fonda, ne? Und ab der Zeit, als der war da mal so in, der ist ja schon alt, der ist aus den 60er Jahren, aber man meinte dann, man müsste mich mit Jane Fonda da in dem Science Fiction irgendwie zusammenbringen und hat man mich dann so genannt.
1: Ach, guck mal, den kenne ich
0: und
1: gar
0: da hat
1: nicht.
0: Man,
1: okay.
0: Nee.
1: Nö.
0: Er ist aus den 60er Jahren und ist so ein, ja, so ein Erotik-Science-Fiction, ganz ganz niedlich, ganz aber so ganz lieb irgendwie und lustig.
1: Sowas gucke ich nicht. Wie heißt er nochmal? Muss ich mir aufschreiben.
0: Barbarella und der Gast.
1: Science-Fiction-Erotik, gucke ich nicht. Wie heißt der? So, ja gut, also du bist heute, kommst du klar. Du sagst auch, die letzten Jahre hat sich das eher ins Positive gewandt. Die Leute sind da viel, viel offener und netter und machen keine blöden Sprüche mehr.
0: Ja, und er ist universal, also in Italien ist er auch sehr beliebt, der Name. Ne? Mhm. Ich hab ja lange in Italien und aber auch im amerikanischen Sprachraum kommt er sehr häufig vor und ja, eigentlich ist er, können sich alle Leute da irgendwie, also ich hört man oft und also ich bin nicht auf auf Abneigung gestoßen, zumal ja der 4. Dezember ist der Namenstag, das ist die heilige Barbara, die Schutzheilige der Kumpel und Untertage Männer, Menschen, die halt Kohle abbauen und Untertage arbeiten müssen seit jeher.
1: Mhm.
0: Und da gibt's halt dann die heilige Barbara-Statue. Und eigentlich ist das ganz lustig. Bin meinen Eltern dankbar, weil eigentlich protestantisch. Aber die haben mir mein zweiter Name ist Renata. Barbara Renata nach meiner Patentante. Und die sind irgendwie beide ziemlich katholisch und schauen sich also romanisch an. Also eher italienisch oder südländisch, finde ich.
1: Findest du, wir reagieren hierzulande leider oftmals sehr negativ, wenn wir jemanden hören mit einem Namen, der uns ungewöhnlich erscheint oder für uns fremdartig klingt?
0: Ich finde, mich macht das nur neugierig. Ich finde das ganz toll, dass es Namen gibt und ich frage dann immer ein paar Mal nach, wenn ich Namen noch nie gehört habe, Und dann will ich das auch ganz genau wissen. Ich finde das super interessant. Und gerade so aus dem arabischen Raum, was die alle für auch indische Namen und sowas, was alles für Bedeutungen hat, ne?
1: Es war ja, ich hab heute mal zwei Freunde, denen habe ich geschrieben, dass ich heute Abend über das Thema reden habe, gesagt, ruft doch mal bitte an und erzählt mal eure Geschichte. Ihr müsst auch nicht behaupten, dass ihr mich persönlich kennt. Ich hätte die quasi so unterm Radar reingeschmuggelt, haben sie aber nicht gemacht. Trotzdem gehen liebe Grüße raus, einmal an Malika. Malika hat leider nicht angerufen, aber ich finde das sehr schön. Ihre Bedeutung heißt die Königin. Sie hat leider aber keine schönen Erfahrungen gemacht mit dem Namen, hat öfters auch gemerkt, dass es Negative gibt. Und ein guter Freund von mir, Sahid. Sahid hat leider auch nicht angerufen heute, wobei ist ja noch eine halbe Stunde, vielleicht ruft er noch mal an oder ein anderer Sahid darf gerne anrufen.
0: Den kenne ich, den Namen Sahid, den habe ich auch dann außerhalb deiner...
1: Genau, aber er hat leider auch gesagt, früher damals, als er seinen Ausbildungsplatz gesucht hat und so weiter, öfters mal negative Erfahrungen gesammelt und dann hat er den Namen einfach mal geändert und hat sich mit einem anderen Namen beworben und schwupps, hat es plötzlich geklappt. Das ist traurig. Ja. Das ist wirklich
0: leider
1: traurig.
0: Leider, Rassismus, Alltagsrassismus ist wirklich heftig.
1: Ja. Aber man muss es ansprechen. Deswegen habe ich auch gehofft, dass heute jemand genau auch so eine Geschichte erzählt aus eigener Erfahrung.
0: Ja.
1: Vielleicht kommt das noch. Barbara, dir erstmal einen schönen Abend. Pass auf dich auf.
0: Ja,
1: alles Gute dir.
0: Ja, ebenso. Ja, liebe Grüße an die Sarah, falls sie mich hört.
1: Danke dir. Tschüss. Mach's gut.
0: Und auch an Jörg. Tschüss.
1: Tschüss. So, anrufen dürft ihr auch die Nummer.
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1: Und bevor wir das machen, gibt's ein kleines Update. Online habe ich euch auf WhatsApp in unserem WhatsApp-Kanal auch ein paar Fragen gestellt. Ich wollte zuerst von euch wissen, wie fühlst du dich eigentlich mit deinem Namen? Ich liebe ihn. 21,6%. Ich habe mich daran gewöhnt. 37,8% haben die meisten angeklickt. Ich benutze lieber meinen Spitznamen, 21,6%. Und ich würde gerne meinen Namen ändern, 18,9%. Schon interessant, ne? 2 von 10 würden ihren Namen gerne ändern. Zweite Frage. Was passiert bei deinem Namen am häufigsten? A, er wird falsch ausgesprochen, sagen 31,4%. Es kommen blöde Witze oder Kommentare, das sagen 20%. Menschen verbinden sofort irgendwas damit, sagen 11,4%. Und eigentlich passiert gar nichts Besonderes, wenn die meinen Namen hören, sagen 37,1%. Das heißt, auch hier haben das die meisten angeklickt. Die dritte Frage. Wurdest du wegen deines Namens schon einmal anders behandelt? Hier kommt das Ergebnis. Ja, eher positiv, sagen 7,9%. Sowohl positiv als auch negativ, sagen 15,8%. Ja, aber eher negativ, sagen 23,7%. Und nein, noch nie wurde ich irgendwie anders behandelt, sagen 52,6%. Also die Hälfte hat da gar nichts mit zu tun, aber die andere Hälfte erlebt tatsächlich aufgrund des Namens immer wieder mal unterschiedliches Verhalten bei den anderen Mitmenschen. Schon traurig eigentlich, ne? Wir reden hier von einem Namen, aber wir assoziieren damit halt was. Wir ziehen eine Verbindung, die nur wir ziehen. Diese Verbindung, die wir ziehen, die existiert ja faktisch gar nicht. Wir verbinden das vielleicht mit einem Film oder mit einer anderen Person, die so hieß oder mit was auch immer. Trotzdem, das ist ein ganz anderer Mensch, der vor uns steht und wir sollten da nochmal drüber nachdenken. Eine E-Mail habe ich auch bekommen und die verspricht lustig zu sein, denn Achtung, funny heißt die Person, die mir geschrieben hat, aber mit A, nicht mit U. Also nicht aus dem Englischen funny, sondern funny mit A. Ich heiße Funny und ich hatte mit meinem Namen eigentlich nie ein Problem, bis ich für einige Monate in England gearbeitet habe. Dort habe ich ziemlich schnell gelernt, dass mein Vorname im Englischen ja eine ganz andere Bedeutung haben kann. Beim ersten Vorstellen haben zwei Kollegen gelacht und wussten überhaupt nicht, warum. Und ich wusste überhaupt nicht, warum. Als mir dann später jemand erklärt hat, was das Wort ja eigentlich bedeutet, wollte ich am liebsten im Boden versinken. Das wusstest du nicht, okay. Danach habe ich mich eine Zeit lang nur noch als die Fran vorgestellt. Fran statt Funny, okay. Irgendwann dachte ich aber, warum eigentlich? Das ist doch mein echter Name. Meine Eltern haben sich dabei ja auch nichts gedacht. Heute finde ich die Geschichte selbst ziemlich lustig, aber ich habe dadurch auch gelernt, dass ein völlig normaler Name in einem anderen Land plötzlich ganz anders wirken kann. Moment mal, was ist denn Fanny? Oder habe ich das falsch ausgesprochen? Fanny, Bedeutung, vielleicht heißt es ja was ganz anderes. Fanny, Kurzform von Franziska, Kosename, bedeutet die Freie oder auch die Französin. Fanny, Fanny. So, was gibt's noch für eine Bedeutung? Die Glänzende, die Strahlende. Nee, sonst habe ich nichts gefunden dazu. Na gut, aber es ist ja eine positive Assoziation eigentlich. Eine lese ich euch noch vor, und zwar kommt die von Thomas. Thomas klingt eigentlich normal, aber was schreibt er denn? Hey Daniel, ich habe vermutlich den unspektakulärsten und gleichzeitig bekanntesten Namen Deutschlands. Ich heiße Thomas Müller. Okay, gut. Das macht's dann natürlich wieder special. Seit Jahren kommt beim Vorstellen fast immer natürlich irgendwann der Fußballer. Im Hotel, beim Arzt oder beim Telefon heißt es, ach, sind Sie der Thomas Müller? Manchmal antworte ich inzwischen einfach mal mit, ja, aber heute ohne Trikot. Das Lustige ist, dass daraus tatsächlich oft nette Gespräche entstehen. Einmal hatte ein Hotel sogar scherzhaft gefragt, ob ich besondere Sicherheitsvorkehrungen brauche. Natürlich wussten die, dass ich nicht der Fußballer bin. Mich nervt es überhaupt nicht. Im Gegenteil, mein Name ist ein ziemlich guter Eisbrecher. Das Einzige, was wirklich anstrengend ist, wenn irgendwo nur Thomas Müller auf einer Liste steht, bin ich grundsätzlich nie der Einzige. Wenn irgendwo nur... Ach, du meinst, weil der öfters vorkommt? Das kann sein. Gerade wenn man jemanden zum Beispiel sucht, der so einen Namen hat auf Instagram, auf Facebook oder so, dann kann es dir passieren, dass du plötzlich irgendwie 500 Leute angezeigt bekommst. Bis du da den richtigen Thomas Müller gefunden hast, kann ein bisschen Zeit vergehen. Danke dir für die Nachricht. Jetzt ziehen wir weiter in die nächste Leitung. Und da haben wir wen dran? Mit der 00. Hallo.
3: Hi.
1: Wer da woher?
3: Hier ist der Rudi, Hallöchen.
1: Rudi, woher bist du?
3: Ich komme vom Niederrhein, Kreis Wesel.
1: Kreis Wesel, schön.
3: Ja, da liegt so zwischen Kohlenburg und holländischer Grenze.
1: Sag mal, Rudi, ist das dein Spitzname oder ist das der Vorname?
3: Nein, ich heiße normalerweise, ich sage jetzt extra so, Rüdiger.
1: Ach so.
3: Ja, ja, schrecklich. Wenn ich dann höre, so, Rüdiger, boah, kann man an.
1: Aber du betonst ihn auch gerade, als ob die Frau ihn schreien würde.
3: Rüdiger, ja, so. Weil manche sagen dann extra, um mich zu ärgern, boah, das ist so schrecklich. Wie kann man einem Menschen einen Namen, solchen Namen geben, boah.
1: Ja, warte mal, du hast ja wirklich alles geändert. Aus dem Ü hast du ein U gemacht und das ganze Ger hast du weggemacht.
3: Ja, sicher. Das war aber nur, weil damals von einem besten Freund von mir, der Kleine, der konnte meinen Namen nicht aussprechen und dann ist irgendwann Rudi rausgekommen. Und seitdem, ja, seit ungefähr 40 Jahren nennt mich jeder Rudi.
1: Ich habe irgendwie das Gefühl, gerade jetzt, wo ich den Ecki vor dem dran hatte aus dem Rhein-Sieg-Kreis, ne, und jetzt du dich, Rüdiger, aus Rüdiger Rudi, kann es sein, dass man irgendwie sagt, ich finde, mein Name klingt zu hart, das passt doch gar nicht zu meiner fröhlichen Natur, zu meinem Persönlichkeit und deswegen, lieber Rudi, das passt viel mehr zu mir?
3: Genau, richtig. Das hört sich ziemlich ernst an, da hast du recht, ja.
1: Ja, Rudi klingt so ein bisschen lockerer, fröhlicher vielleicht, oder was assoziierst du damit?
3: Genau, richtig. Und so bin ich auch. Genauso bin ich auch.
1: Das kommst du auch rüber, finde ich. Ja, doch durchaus. Also
3: ich sag mal, wenn ich so alte Schulkollegen schon mal treffe, also von ganz früher, die sagen alle noch Rüdiger. Die kennen Rudi nicht, weil die habe ich alle schon ewig nicht mehr gesehen. Und die sagen alle noch Rüdiger. Mein Vater, meine Mutter, also wirklich ganz wenige. Und alles kennt mich unter Rudi. Alles nur noch Rudi. Obwohl Rudi jetzt auch nicht der Tollste ist, ne? Also, nee, das kam damals. Und wo du gerade Ecki sagst, ich finde Ecki total witzig. Ecki hört sich so nach kleinem Jungen noch an. Und
1: ja, aber Rudi doch auch. Ah, guck mal, da kommt der Rudi. Das klingt ja auch, das ist ja eine Form von Verniedlichung und auch gleichzeitig so ein bisschen Verjüngung, findest du nicht?
3: Ja, doch, auch, ja. Und deswegen ist das doch okay. Ich hatte mal einen Nachbarn, der hieß Rudi, das war so ein alter Stockfisch, so ein alter Brummbär. Ja, das ist jetzt auch nicht so das Ideale, aber Rudi ist okay. Das ist so, ja, auch so ein bisschen verniedlicht, das stimmt schon, das ist richtig.
1: Wie schwer fällt es dir, deinen Namen über die Lippen auszusprechen, wenn du beispielsweise irgendwo anrufst, Kundenservice, und die sagen, ja, bräuchte ich bitte einmal ihren Vornamen und Nachnamen? Da sagst du ja nicht, hier ist der Rudi Müller, sondern da sagst du ja, hier ist der Rüdiger. Merkst du da schon selber, dass dein Körper sich dagegen sträubt, deinen Namen zu sagen?
3: Katastrophe, aber da kriege ich eine Gänsehaut, da kloppen sich die Haare um Stehplätze.
1: Wirklich so schlimm, okay.
3: Das ist noch schlimmer.
1: Was hast du denn früher erlebt mit dem Namen? Gibt es Witze, die man gemacht hat, die vielleicht heute schon längst in Vergessenheit geraten sind, oder Situationen, wo du sagst, das werde ich nie vergessen, das hat mich traumatisiert, so genannt zu werden, oder?
3: Nee, überhaupt nicht, gar nicht. Für alle anderen ist dieser Name ganz normal und die finden den auch nicht schlimm. Und deswegen kamen da auch keine Witze, keine Hänseleien oder sowas über die Lippen. Das war völlig normal, dieser Name, für andere, aber nicht für mich. Ich bin 59 Jahre alt, früher hießen sie alle Jürgen, Günther, Michael, Thomas und sowas. Und dann kam noch im Englischunterricht in der 5. Klasse, da haben wir alle englische Namen gekriegt, da hieß ich dann Steve. Oh, vorhin war ja auch der Name Steve, der fand den ja toll, so wie ich das mitgekriegt habe. Ich fand den schrecklich, das hört sich so altbacken an, so, oh, Steve. Und dann haben wir so einen Klassenclown gehabt, der hieß Mike. Ja, super.
1: Mike und Steve.
3: Ja, gut, das passt jetzt auch noch. Straße von Tante Frisco, genau, richtig. Und dann war ich mit meiner damaligen Frau im Urlaub. Da stellte sich jemand uns vor, der hieß Hans Rüdiger. Alter Schwede, wenn meine Ex-Frau jetzt mich ärgern will, dann nennt die mich auch immer Hans Rüdiger. Weil das war damals so witzig, Hans Rüdiger. Das knallte natürlich nochmal richtig ein. Ja.
1: So, weißt du, woher dein Name kommt?
3: Ich habe vorhin gegoogelt, tatsächlich. Das hat irgendwas mit Speerwerfer, irgendwas mit Speer zu tun.
1: Genau, du bist der berühmte Speerkämpfer oder der Ruhmreiche mit dem Speer. Da wäre ich ja im Leben nicht drauf gekommen. Verbreitet seit dem Mittelalter. Im Mittelalter war Rüdiger bekannt auch durch das Nibelungenlied. Ein beliebter Adelsträgername. Im 19. Jahrhundert erlebte er dann eine Wiederbelebung. Das ist interessant.
3: Tatsächlich habe ich auch einen Adelstitel. In meinem Nachnamen kommt nämlich noch ein von vor.
1: Oh, wirklich?
3: Ja, auch noch. Dem bin ich auch mal nachgegangen. Da bin ich bis 1600, schlag mich tot, gekommen. Bis dahin waren sie alle Schlosser und aber ganz normale Menschen. Und,
1: also keine Grafen, Herzöge und Könige, nix.
3: Gar nichts. Alles Schlosser.
1: Vielleicht ist da noch irgendein Schlösschen oder so, was dir zusteht. Ich hätte es dir gegönnt.
3: Ja, vielleicht, ja.
1: Und wie darf ich fragen, wie hast du das recherchiert?
3: Im Stadtarchiv in Duisburg. Im Stadtarchiv, da sind riesengroße Regale mit Büchern drin. Die sind in Taufen und Hochzeiten und Beerdigungen und noch irgendwas eingeteilt. Und da kannst du natürlich anfangen, suchst dir Nachnamen irgendwo und dann musst du die Eltern suchen und wieder die Eltern. Das ist eine Schweinearbeit.
1: Wie lange hast du das gemacht? Wie lange hast du geschaut?
3: Da war ich etliche Monate unterwegs. Und wenn man dann natürlich noch weiter zurückkommt ins Mittelalter, dann geht's in die Kirchengemeinden. Dann muss man wirklich dann von Ort zu Ort ziehen. Und in die Kirchengemeinden, hat man mir so erzählt. Und dann fängt es aber auch an, Geld zu kosten. So hat man mir das gesagt in dem Stadtarchiv.
1: Und man muss es vor allen Dingen entziffern können. Ich habe mir auch alte Kirchenbücher so von der Geburt, nee, nicht Geburt, hier, wenn die, wie heißt das, von der Taufe gibt es ganz viele Bücher und da teilweise habe ich die Schrift gar nicht entziffern können, weil die so geschwungene Buchstaben und sowas früher hatten, aber so ganz komisch geschrieben.
3: Naja, das war das Altdeutsche. Die Frau, die da oder die beiden Frauen, die da gearbeitet haben, haben mir dann auch geholfen. Das sind ja auch alles Kopien. Dann hast du noch schlechte Kopien, dann ist das Altdeutsch. Ja. Ich habe von meine Oma hat immer Postkarten in Altdeutsch geschrieben. Ich habe immer gesagt, Oma, schreib doch mal vernünftig, ich kann deine Postkarte nicht lesen. Und als ich vorhin gehört habe, dass jemand den zweiten Namen von seinem Onkel gekriegt hat, oder Patenonkel, ich bin ja froh, dass ich das nicht gekriegt habe, weil der eine Onkel hieß Karl Hermann und der andere Dieter. Jetzt stell dir mal vor, Rüdiger Karl Hermann oder Rüdiger Dieter. Immer, ey, boah, gar nicht vorzustellen, ehrlich. Schrecklich, weil mein Vater wurde nämlich auch von seinem Onkel genannt, der heißt Dieter Otto. Boah. Nee, dann wie kommt man damit durchs Leben mit solchen Namen? Nein.
1: Ach, ich finde das gar nicht so wild. Aber Rudi, was mir gerade die ganze Zeit auffällt, und ich finde, du hast eine gute Synchronstimme.
3: Ehrlich?
1: Ja.
3: Hammer.
1: Du hättest eine. Ich denke die ganze Zeit so, du erinnerst mich an irgendeine Figur. Ich weiß aber nicht an welche.
3: Benjamin Blümchen oder so.
1: Nein, den nicht. Aber das ist schon witzig gerade, dass mich das die ganze Zeit so in diese Richtung zieht, gedanklich. Rudi, dir einen schönen Abend. Ich ziehe weiter. Ich wünsche dir alles Gute. Bis bald.
3: Ich danke dir. Alles Gute. Tschüss.
1: So, anrufen dürft ihr auch vom Handy vom Festnetz die Nummer zu mir.
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1: So, und da meldet sich auch eine, die vorhin da so ins Negative gezogen wurde, nämlich Chantal. Sie schreibt: Hey Daniel, ich bin die Chantal und ich glaube, zu kaum einem Namen haben Menschen so schnell eine Meinung. Gerade als Jugendliche fand ich das ziemlich schlimm. Es gab ständig irgendwelche Witze. Und manche Leute haben so getan, als könnten sie allein an meinem Vornamen erkennen, wie intelligent ich bin oder aus welcher Familie ich komme. Ganz ehrlich, traurig. Einmal sagte sogar eine Lehrerin nach einer guten Klassenarbeit zu mir: Das hätte ich bei dir gar nicht erwartet. Das ist wirklich traurig, oder? Jetzt mal, also wirklich. Vielleicht hatte das gar nichts mit meinem Namen zu tun, aber für mich fühlte es sich damals so an. Heute gehe ich viel offensiver damit um. Wenn jemand einen blöden Spruch macht, frage ich meistens zurück, was genau meinem Namen eigentlich lustig sein soll. Dann wird es häufig ziemlich schnell still. Liebe Grüße, tolle Sendung übrigens. Höre dich jetzt schon seit 2,5 Jahren. Die Chantal, danke dir. Wo kommt sie her? Saarbrücken. Cool. So, jetzt gehen wir weiter in die nächste Leitung. Wen haben wir dran? Gucken wir doch mal.
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1: Dann mit der Endziffer 0. Andersrum. Hier ist die 51. Hallo, wer ist die 51?
4: Hallo.
1: Wer da woher?
4: Ich bin Noah aus Trier.
1: Noah aus Trier. Schön, dass du anrufst. Grüß dich.
4: Hallo. Witzig, bei dem Thema musste ich direkt anrufen, weil ich heiße gar nicht Noah. Mein Name ist Arabisch. Ich heiße Nur. Also
1: geschrieben?
4: N-O-R.
1: Das, was ich vor dem vorgelesen habe in der ersten E-Mail, da hat auch ein Nur geschrieben, genau.
4: Genau. Und der Name ist Unisex, also das heißt, Frau und Mann können den Namen haben. Und mein Name bedeutet Licht. Und ich sage mal, ich heiße Noah, weil in Deutschland, ich meine, ich sehe eher so arabisch aus, aber ich wurde in Indien geboren. Und die meisten, die hören Noah und denken, er wird N-O-A-H geschrieben.
1: Noah, das, quasi.
4: Genau, okay, ja. Ruhe. Noah. Und das heißt Ruhe übersetzt, also komplett andere Namen. Aber ich höre auf Noah. Meine Mutter zum Beispiel, meine Stiefmutter, die sagt Nur, also N-U-R. Okay. Und richtig ausgesprochen heißt es Nur.
1: Nur.
4: Und das R-Rollen können halt nicht so viele.
1: Echt nicht? Nur?
4: Nee, also okay. Ja, aber viele, viele können das nicht. Und irgendwann habe ich es aufgegeben, habe gesagt, sag einfach Nur. Und dann, ja, ist es einfacher.
1: Ich dachte jetzt gerade so, naja, wo könnte man sonst noch so eine Assoziation herstellen? Aber ja, ist auch immer die Frage, muss man das wirklich machen? Du hast dich inzwischen damit abgefunden und sagst den Leuten, Noah, fand auch den Einstieg übrigens sehr kreativ. Ich bin der Noah, aber eigentlich bin ich gar nicht der Noah, ich bin der Nur. Und ja, das macht was aber auf jeden Fall mit einem. Du hast ja gerade schon erklärt, was für Stationen du durchlaufen hast. Verrat mir mal, was für eine Auswirkung das in deinem Leben so hatte, der Name. Hast du da irgendwelche Erlebnisse positiver, negativer Art?
4: Oh, ich hatte sehr, sehr negative, als ich mein, also wie du das gesagt hast, bei der Wohnungssuche. Mhm. Also das war jetzt nicht dein Beispiel, aber ich hatte es bei der Wohnungssuche. Ich habe keine, also ich habe zwar Antworten bekommen, aber nie, ich wurde nie zum Gespräch eingeladen, also zu einer Besichtigung oder sowas. Und dann habe ich angefangen, einfach nur noch die Bewerbung zu schreiben und nicht mehr meinen Namen zu verwenden. Das heißt, ich habe nicht mehr, ich habe geschrieben, ich suche eine Wohnung, so und so, so viel Zimmer, Budget und sowas, was ich arbeite. Und am Ende habe ich nur noch mit freundlichen Grüßen, das war's geschrieben. Also, oder gar nicht, die Schlussfloskel einfach weggelassen. Und dann wurde ich eingeladen.
1: Aber wie? Also wie sprechen, wie haben die dich denn angesprochen? Ich meine, ist ja schon seltsam, dass da dann gar kein Name steht.
4: Ich habe, ich habe Kürzel verwendet. Also ich habe
1: N-Punkt
4: und dann meinen Nachnamen, den ersten Buchstaben vom Nachnamen verwendet, weil mein zweiter Vorname ist auch Mohammed und das heißt, die Kombination mit meinem Nachnamen, das ist sehr, sehr negativ behaftet durch 9-11 und sowas. Ist, weil es,
1: was? Mohammed ist ja negativ? Wieso?
4: Ja.
1: Da hätte ich jetzt das verbinde ich ja dann eher mit Bin Laden, ne? den man ja viel präsenter hat.
4: Ja, genau. Ja, genau. Und ich hatte nie eine Einladung zu einem zu einer Besichtigung, bis ich das geändert habe. Mhm. Und ich meine, ich bin hier zur Grundschule gegangen, ich habe hier das Gymnasium besucht, habe meine Ausbildung hier gemacht, Fachabi. Man erkennt auch nicht, dass ich in Indien geboren wurde. Also jetzt so vom Reden. Mhm. Und das hat mich erschreckt. Also das war beängstigend.
1: Na gut. Das Ding ist, ich habe immer nur eure Stimme und ich male mir dann immer so aus, wie ich mir so euch vorstelle. Ne? Gerade auch beim Rudi habe ich ja gedacht, so Synchronstimme erinnert mich an so eine Cartoon-Figur.
4: Ja.
1: Und du erinnerst mich jetzt gerade an einen Podcast, den ich regelmäßig höre. Aber ich sage jetzt nicht, wer, sonst mache ich hier Werbung für den. Aber wobei, der ist ganz nett. Ganz, ganz toller Motivationstrainer. Ja. Der,
4: an den Schokolade für die Seele.
1: Bitte?
4: Björn?
1: Was? Bist du's? Nein, das bist du nicht.
4: Nein, ich bin's nicht, aber.
1: Aber du hast einen ähnlichen Klang in deiner Stimme, finde ich. So ähnlich.
4: Es wurde mal gesagt, meine Stimme ist zum Einschlafen.
1: Das war nicht gut. Ja, du hast sowas Beruhigendes. Sowas Beruhigendes und hör dir, also klar, du kennst es ja, dann hörst du dir mal an. Ich finde, ihr habt eine ähnliche Klangfarbe in der Stimme.
4: Oh, das ist ein Kompliment.
1: Ja, toller Mensch, muss ich sagen, auf jeden Fall.
4: Mhm, ja.
1: Nur, also, wir haben jetzt die Bedeutung von dir, die haben wir schon gehört, weil vor dem, ich habe nochmal nachgeschaut, die E-Mail war gar nicht von einem Mann, das war von Nur, aber einer Frau, die mir da geschrieben hat. Du hast gerade auch von negativen Erlebnissen erzählt. Wie sieht es denn heute aus? Heute bist du bist weit gekommen, du hast viel erreicht. Bist du so, dass du sagst, ey, sorry, aber wer heute mit meinem Namen nicht klarkommt, der kann weitergehen? Oder sagst du, na, ich erwische mich manchmal selber noch, dass ich dann das ändere? Ich meine, ich rede jetzt nicht von Noah, sondern ich rede von, wenn du irgendwas schreibst, wenn du irgendwo deinen Namen schreibst, dann schreibst du ja nicht Noah, oder? Schreibst du ja Nur, oder?
4: Ja, genau. Also ich habe ihn noch nie N-O-A-H geschrieben. Ich schreibe immer Nur. Und das, wenn dann jemand fragt, dann erkläre ich das. Aber beim ersten Hallo, wie heißt du, dann war es mir immer zu anstrengend, dann immer zu erklären und so bei jedem Hallo. Und aber ich schreibe immer auch in Geschäftsbriefen, ich schreibe dann immer meinen Namen, Vor- und Nachname aus. Und dahinter steht aber auch die Firma. Und nicht meine, aber also. Geschäfts-E-Mails, die ich dann im Namen der Firma schreibe. Ah, okay. Und dann habe ich sozusagen diesen Background der Firma, dass jetzt keiner auf, ich bekomme dann eine Antwort und die kennen mich dann auch oft persönlich und deswegen ist es halt nicht so schlimm. Aber bei der Bewerbungssuche, also bei der Wohnungssuche, war es wirklich so, dass ich Erfolg nur hatte, als ich den Namen halt abgekürzt habe.
1: Abgekürzt habe. Dazu vielleicht noch eine Frage. Wie haben die dann reagiert, wenn du dann da beim Forschungsgespräch aufgekreuzt bist? Gab es dann noch nachträglich Absagen oder sagst du, nö, du eigentlich nicht mehr?
4: Nee, die waren verdutzt. Die ganz normal. Und ich habe auch ich hatte da eine Wohnung, die hatte 17 Quadratmeter und bin jetzt bei 50 und habe denen das auch erklärt und warum ich da raus möchte und so. Und so, dann, die haben dann gesagt, da waren Bewerber dabei, die haben das Doppelte von mir verdient. Die haben ein Nein bekommen und ich habe halt die Wohnung dann bekommen, weil ich authentisch war. Und
1: ich wollte gerade sagen, ich finde auch, es kommt oftmals drauf an, wie kommst du rüber, ne? Was ist sympathisch, aber was für eine Art Mensch steht da gerade vor mir? Und wenn du ein seriöses Auftreten hast und freundlich vor allem bist, einen netten Eindruck machst, ja, was spricht dagegen, finde ich. Ja. Finde ich cool, dass du dann diese Chance bekommen hast, auch von den Leuten. Und heute ist das hoffentlich alles Schnee von gestern und du hast es hoffentlich nicht mehr so schwer, wie es damals war.
4: Nee, ich bringe meine Vermieter immer noch dass dieselbe herzliche, respektvolle Art gegenüber, die ich von ihm bekommen habe. Und wir verstehen uns super. Und klar, ich mache auch Späße mit anderen Namen, aber die macht man dann miteinander. Ich habe einen Kollegen auf der Arbeit, der ist Mike, ich nenne ihn immer Magic Mike, und der ist da komplett fein mit.
1: Ich kann euch nur eine Sache sagen, wenn nicht an dich jetzt, aber an viele andere, die vielleicht immer mal wieder diesen Gag machen, indem sie den Spitznamen irgendwie, den sie sich selber ausgedacht haben, der Person sagen. Fragt mal, einfach so, bei der nächsten Gelegenheit. Sag mal, findest du das eigentlich blöd, wenn ich dich so nenne? Stört dich das eigentlich? Weil man macht das manchmal gar nicht, aber man unterschätzt das. Es gibt zum Beispiel eine Person, die mir auch immer einen Spitznamen gegeben hat. Ich mochte diesen Spitznamen nicht. Ich habe auf diesen Spitznamen auch nicht reagiert, was aber die Person nicht davon abgehalten hat, mich weiter so zu nennen. Und irgendwann habe ich dann diesen Mut gehabt zu sagen, du pass auf, ich mag das eigentlich gar nicht, wenn du mich so nennst. Und ich will nicht wissen, wie viele Menschen da draußen von euch Spitznamen bekommen oder genannt werden und sich nicht trauen, was zu sagen, weil sie einfach nicht anecken wollen, weil sie keinen Stress wollen, weil sie einfach nicht unhöflich sein wollen. Ja. Deswegen, überlegt euch, ob das wirklich immer sein muss, finde ich.
4: Ja, das hast du schön gesagt. Ja? Ich probiere es mal beim Mike.
1: Musst du jetzt nicht unbedingt beherzigen, aber ich finde, man sollte mal drüber nachdenken, weil manchmal, das pendelt sich so ein, weißt du, über Jahre, und dann stellt man sich gar nicht selber mal die Frage, sag mal, man macht das dann halt immer so und ach, der hat noch nie was gesagt oder die hat noch nie was gesagt. Ja, vielleicht genau aus dem Grund, weil man sich halt denkt, ja, ich habe zu lange nichts gesagt und jetzt was zu sagen wäre komisch.
4: Ja. Ja, ich sag immer, wenn man ins Restaurant geht und man sagt immer, das Essen war teuer und so, dann weiß der Koch ja auch nicht, ob es jetzt gut war oder ob es schlecht war. Wenn das Essen schlecht war und der Kunde sagt immer, oh, das ist top, ich gehe hier trotzdem hin und das Essen war schlecht, dann macht der Koch immer so weiter. Und wenn der Mike den Spitznamen gar nicht mag und mir das nie sagt, dann kann ich es auch nicht wissen, aber ich frage mal. Ich frage mal, ob er ein Problem damit hat. Dann werde ich das ändern, falls er ein Problem damit hat.
1: Ja, gut. Das klingt aber, Mike klingt noch nach einem normalen Spitznamen.
4: Nee, der heißt Mike, aber ich sag Magic Mike. Von dem Stripperfilm.
1: Naja, gut, aber vielleicht sagt er ja, ich empfinde, dass ich auch genauso attraktiv wie Channing Tatum bin. Oder er sagt halt, nee, ich finde, ich sehe besser aus als Channing Tatum. Das kann natürlich auch sein.
4: Das kann auch sein, aber ja. er lacht immer, aber ich muss mal fragen, ob er ein Problem damit hat oder wirklich fein ist.
1: Ja. Nur, vielen Dank für deinen Anruf. Schönen Abend, bis bald. Mach's gut.
4: Danke dir.
1: Ciao. So, anrufen dürft ihr auch.
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1: Das ist aber knapp, ne? Wir haben ja gar nicht mehr so viel Zeit. Wen haben wir denn dran mit der Endziffer 50? Hallo, wer da, woher? Hallo, wer da?
5: Hallo.
1: Ja, wer ist denn dran?
5: Jakob.
1: Jakob, schön, woher?
5: Ja, aus Bonn.
1: Aus Bonn. Ey, das wird jetzt wirklich eine Schnellraterunde hier. Wir haben ja gar nicht mehr so viel Zeit. Jakob, sag einfach, was passt dir an dem Namen nicht oder was passt dir? Erzähl. Ui, jetzt ist er weg. Na, so kurz wollte ich ihn jetzt auch nicht haben. Schon ein bisschen länger. Bin aber in der nächsten Leitung. Alexandra ist bei mir. Alexandra.
6: Hi.
1: Hi.
6: Ja, bin ja. Jetzt doch noch dran gekommen.
1: Doch noch dran gekommen, für 2 Minuten.
6: Ja, ganz kurz, ganz klar. Kurze Form von meinem Namen. Kennt jeder, hat wahrscheinlich auch fast jeder Zweite im Haushalt.
1: Was jetzt? Alexandra?
6: Ja, Alexa. Und ah. Nein, stopp.
1: Okay, okay. Okay, verstehe. Jetzt hast du wieder 20.000 Leute abgeschaltet, wenn du das sagst. Aber ich verstehe, die Abkürzung ist schwierig seitdem. Heißt übrigens die Beschützerin. Ich habe nämlich gerade schon mal parallel geschaut. Namenstag war leider schon, 23. April, aber kommt ja bald wieder. Hat das eine Bedeutung bei dir?
6: Früher ja. Meine Oma hat meinen Namenstag gefeiert. Mhm. Nach meinem Geburtstag immer, ja.
1: Okay. Komm, findest du es nervig, dass jetzt jeder diese Sprachassistentin zu Hause hat und dich ja eigentlich dein Spitzname genauso ist? Oder sagst du, nö, ist okay?
6: Also ich finde es irgendwie schon ein bisschen schade, weil eben ich in meiner Kindheit von meiner Oma nur so genannt wurde. Mm. Und es war für mich so ein richtig toller Name. Und plötzlich gab es aber dann dieses Echo Dot und dann war der Name nicht mehr so schön.
1: Aber man kann die ja umbenennen. Warum macht ihr das nicht? Wenn ihr zu Hause diesen, ihr könnt ja, es gibt ja glaube ich 4 verschiedene Namen, die man auswählen kann.
6: Heißt ja trotzdem so.
1: Nee, die reagiert dann nicht darauf.
6: Cortana, die reagiert, ja das schon.
1: Ich habe meine Computer genannt.
6: Die reagiert nur auf Computer. Viele gemacht.
1: Ja, ich weiß. So, bleibt dran. Euch da draußen vielen Dank fürs Zuhören, fürs Mailschreiben, fürs Posten. Das war's schon wieder. Ich hoffe, es hat euch Spaß gemacht. Wir hören uns wieder ab 12 Uhr mit einem neuen Thema. Bis dahin, macht's gut. Tschüss.
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7: Ich bin Tine Klimach. In der Debatte um hohe Spritpreise bekommt die umstrittene 12-Uhr-Regel an den Tankstellen immer mehr Gegenwind. Der Bundesrat befasst sich am Freitag damit, die Tankregel wieder abzuschaffen. Auch der ADAC spricht sich dafür aus.
8: Seit April dürfen nur um 12 Uhr die Spritpreise erhöht werden. Die Regel ist seitdem umstritten, denn sie hat die Preise nicht gesenkt. Nur der Zeitpunkt, wann die Preise erhöht werden, steht seitdem fest. Die Tankstellen hätten wegen der Regel die Preise teilweise stärker erhöht als davor, sagt der ADAC. Zumindest gibt es eine gute Nachricht für Autofahrer. Die Spritpreise gehen nach Rekordwerten wieder etwas runter aktuell. Und ab dem 1. Oktober will die Bundesregierung ja die Steuern senken und erwartet dann eine Entlastung von bis zu 17 Cent pro Liter. Thomas Bremser, Nachrichtenredaktion.
7: Die USA haben den russischen Präsidenten Putin nach Angaben von Außenminister Rubio zum G20-Gipfel im Dezember in Miami eingeladen. Die USA hofften, dass er diese Einladung annehmen werde, sagte Rubio. Man denke, dass dies eine gute Gelegenheit sei, damit Putin nicht nur mit US-Präsident Trump, sondern auch mit anderen Staats- und Regierungschefs ins Gespräch kommen könnte. Wer einkaufen geht, soll künftig häufiger einen digitalen statt einen gedruckten Kassenbon bekommen. Dazu hat das Bundeskabinett einen Gesetzentwurf des Finanzministeriums beschlossen. Nach diesem sollen Papierbelege von 2028 an grundsätzlich durch digitale Belege ersetzt werden.
9: Oft landen sie auf dem Bürgersteig oder auf der Fußmatte im Auto. Die Kassenbons nerven einfach viele. Und auch Bundesfinanzminister Klingbeil findet, die Dinger sorgen für einen unnötigen Bürokratiewust und begünstigen Steuerhinterziehung. Deshalb also digital. Allerdings nicht alle müssen umstellen. Unternehmer zum Beispiel, die wenig Umsatz machen, die dürfen auch weiterhin Kassenbelege ausgeben. Claudia Wächter, Nachrichtenredaktion.
7: Zum Sport. Kurz vor der Entscheidung über den deutschen Olympiakandidaten wollen die Planer in Berlin ihre zunehmend aussichtslose Bewerbung offiziell zurückziehen. Das geht aus dpa-Informationen hervor. Der Senat wollte das nicht kommentieren, lud aber zu einer Pressekonferenz ein. Am Samstag will der Deutsche Olympische Sportbund entscheiden. Im Rennen sind noch München und die Region Köln-Rhein-Ruhr.
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